0: Waldemar Forster. Die Welt ist klein und wir sind groß. Hier ist die Popnacht. Manchmal ist es nämlich auch umgekehrt.
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0: Und wir rasen zurück an diesem 25. Juni. Was war denn da so los in der Welt und in der Geschichte? Björn aus Uedem. Guten Morgen, Björn.
2: Guten Morgen.
0: Du bist ein begeisterter Feuerwehrmann, ne? In Uedem.
2: Jawohl, genau.
0: Und du fährst auch gerne diese Feuerwehrfahrzeuge. Habt ihr so ein ganz großes Teil?
2: Ja, das ist ein ganz großer LKW, genau.
0: Ja, und du bist ja LKW-Fahrer. Insofern bist du dann auch der Erste, der gerufen wird. Können andere das auch fahren?
2: Ja, natürlich. Das können andere Kameraden auch.
0: Wie lange braucht man denn in Uedem bei der Feuerwehr, wenn man angerufen wird und es brennt irgendwo?
2: Oh, wir sind ziemlich flott. Wir sind innerhalb von 4-5 Minuten sind wir schon vor Ort.
0: Ah, cool. Hattest du einen Einsatz in den vergangenen Nächten?
2: Ja, leider ja. Einen ziemlich großen Brand.
0: Ja. Und was war da?
2: Da ist leider eine Maschinenhalle ausgebrannt, eine Scheune. Und da waren Futtermittel und Strohballen gelagert.
0: Ah, okay, und da bist du dann sofort los und mitgelöscht.
2: Da haben wir mit vereinten Kräften, genau.
0: Sehr gut, aber toll, das gibt natürlich freiwillige Feuerwehren. Ohne die ging ja gar nichts. Und bei diesen trockenen Witterungsbedingungen, da ist es natürlich auch vor allen Dingen wichtig, dass man da immer ein Auge und ein Ohr drauf hat, was da so passiert. Ne? Weil da gibt es ja immer noch viele Menschen, die schmeißen irgendwas unbedacht weg und dann ist Björn da. Ne?
2: Ja, genau.
0: So, die zwei Fragen. Heute vor 159 Jahren, da ist der Amerikaner Lucien Smith aus Ohio zum Patentamt und hat den Stacheldraht zum Patent angemeldet. Was wurde denn damit gemacht? Warum hat er denn das angemeldet? A, um Gefängnisse einzuzäunen, Rinderherden einzuzäunen oder war das erste Fetischprodukt?
2: Ich würde sagen, da haben die Rinderherden mit eingezäunt.
0: Ja, das ist richtig. Und da haben sich die Cowboys dann beschwert, weil die sagten, also das ist ja doof, jetzt haben wir keinen Job mehr, wenn die da sowas wie Stacheldraht erfinden. Es ist ja immer irgendwas, ne? Ja. So, dann haben wir vor 59 Jahren noch die erste globale Fernsehübertragung über Satellit gehabt. Es war eine musikalische Übertragung. Von was war das? A, Udo Lindenberg im Palast der Republik vor 59 Jahren? Oder waren es die Beatles, die All You Need Is Love gesungen haben? Oder war es Band Aid, Do They Know It's Christmas, die aufgetreten sind?
2: Ich würde sagen, es ist B.
0: B, Beatles.
2: Ja.
0: Jo,
2: ja.
0: Stimmt. Und damit gehört dir das Popnacht-Package.
2: Also, ja, super,
0: dann
2: cool.
0: Wünsche ich dir weiter eine entspannte Zeit bei der Feuerwehr, dass nicht so viele Brände zu löschen sind, sondern eher der Durst bei diesen Temperaturen. Und
2: ja,
0: eine
2: genau.
0: Gute Fahrt. Ja, bis bald. Ciao, ciao.
2: Dankeschön.

Die australische Band Tame Impala war das mit der südkoreanischen Sängerin Jenny und die haben den rumänischen Dracula besungen. Ist das eine schöne Welt, wenn sie so rund funktioniert? Hier ist die Popnacht.

für die Stimmübung ist es ganz gut, um wach zu bleiben auch. 2.25 Uhr ist es ja auch schon und eine Gefahrenstelle von der A8. Da sind Menschen auf der Fahrbahn auf der A8 Stuttgart-München zwischen Leipheim und Günzburg in beiden Richtungen. Bitte aufpassen, hier ist die Popnacht.

0: 2.31 Uhr.
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2: Heute bilden sich nach einem sonnigen Beginn ein paar lockere Quellwolken. Diese sind aber nur dekorativer Natur und lösen sich am Abend auf. Bei 35 bis 39 Grad sind neue Hitzerekorde für Juni zu erwarten. Am Freitag scheint die Sonne, im Verlauf bilden sich aber wieder ein paar Quellwolken. Bei geringer Gewitterneigung gibt es 36 bis 40 Grad. Der Samstag bringt mit 37 bis 41 Grad wohl den Höhepunkt der historischen Hitzewelle. Nach sonnigem Beginn bilden sich einige Quellwolken, die später zu einzelnen Hitzegewittern heranwachsen können.
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3: Vorsicht, bitte auf der A6 Kaiserslautern Richtung Saarbrücken. Zwischen Talbrücke Bischmisheim und Talbrücke Fechingen steht ein defektes Fahrzeug. Landkreis Saarlouis. Die B405 ist zwischen Fraulautern und Saarwellingen wegen Bauarbeiten halbseitig gesperrt. Der Verkehr wird durch eine provisorische Ampelanlage geregelt, bis Anfang Juli. Geblitzt wird unter anderem in St. Wendel in der Missionshausstraße, auf der A8 Saarlouis Richtung Pirmasens in Höhe Elversberg und in der Ortsdurchfahrt Ormesheim.
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4: Und die am meisten unterschätzte Höchsttemperatur heute in Deutschland. In Pücken in Sachsen-Anhalt werden es 33 Grad. Hier ist die Popnacht. Ich bin Ben Streubel.

0: 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Hier ist die Popnacht. Ja, alles ist ein bisschen antizyklisch bei diesen Temperaturen. Man versucht doch, Dinge auch nachts abzuarbeiten, vor allen Dingen, wenn es ein bisschen Handwerk ist und Hitze noch mit dazu kommt, wie bei Heidi. Guten Morgen, Heidi.
1: Ja, guten Morgen.
0: Du bist in Dötlingen zu Hause, hast ein Café dort.
1: Ja.
0: Und das ist natürlich auch ein bisschen anstrengend mit Kuchen backen oder allem. Das machst du nachts, ne?
1: Ja.
0: Geht auch. Was gibt's denn für Kuchen heute in deinem Café?
1: Oh, ja, Blechkuchen, so Streuselkuchen, ja. Apfelkirsch.
0: Also mit Sahne ist wahrscheinlich nichts, ne, bei diesen Temperaturen, oder?
1: Ja, die Leute wollen das doch.
0: Wollen das auch haben?
1: Ja, also, ja, ja.
0: Haust du auch noch Eis drauf, mal so eine Kugel?
1: Das gibt's auch, ja.
0: Siehst du mal. Und es gibt aber auch einen Gartenbetrieb bei dir?
1: Ja.
0: Mhm. Das heißt, man kann schön draußen sitzen, Sonnenschirme und so.
1: Schön, ja.
0: Was ist denn für ein Lärm im Hintergrund eigentlich?
1: Was?
0: Im Hintergrund höre ich so ein bisschen Lärm, da höre ich Stimmen. Ist da jemand?
1: Ja, das ist ein Radio.
0: Ach, das sind wir zwei.
1: Das
0: ist ja höchst romantisch fast schon. Meine Güte. Wenn da nicht der Hund noch zwischen uns wäre, ne? Mit dem gehst du jetzt ein wenig spazieren.
1: Da gehe ich gleich noch mit raus, also, ja.
0: Stellst du extra einen Wecker dann, dass du nachts um diese Zeit wach bist? Oder bist du nicht mit? Das funktioniert. Der Hund ist nicht genervt, wenn der nachts raus muss?
1: Nö. Der freut sich immer nochmal.
0: Na gut, dann laufen wir alles schön ab. Grüß ihn mal.
1: Ja,
0: ne?
1: Ja, mache ich.
0: Wie heißt der Hund?
1: Parker.
0: Parker, das hat bestimmt irgendeinen Hintergrund, ne? Irgendeinen Film oder sowas, den du gesehen hast, ne? Wo ein Parker drin vorkam, oder?
1: Ja, das weiß ich nicht genau. Wir haben den spät bekommen, weil eine Frau den loswerden wollte und dann... Keine Ahnung, wieso der so heißt.
0: Hunde loswerden wollen, verurteilen wir in diesem Moment, ja?
1: Ja.
0: So, also ich spiele deinen Lieblingssong und halte durch, ja? Bis bald, ciao Heidi.
1: Ja.

Kenne Grace und Strange, ist auch ein kultischer Song. Eine Gefahrenstelle vorher noch von der A6 Mannheim in Richtung Heilbronn. Zwischen Kreuz Mannheim und Mannheim-Schwetzingen steht ein defekter Schwertransport auf der Fahrbahn. Silvi ist in Hamburg zu Hause und würde gerne diesen Song hier hören von Lionel Richie. All Night Long in der Popnacht. 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

Linkin Park und Lost in der Popnacht. Ein Happy Birthday. Happy Birthday, lieber Magus. Happy Birthday to you. Markus lebt in Niedernhausen und ist im Hessische auch groß geworden, im Westerwald, in Mengerskirchen, dann nach Niedernhausen gezogen, also nicht ganz so weit in der Welt umhergereist, aber er liebt es dort, hat ein Haus gebaut und feiert dort in diesem neuen Haus, das gestern erst fertig wurde, seinen 37. Geburtstag. Die Eltern sind da, die bringen die großen Geschenke dann heute noch vorbei, wenn er dann später wieder wach wird. Jetzt hält er noch durch die nächsten Minuten, aber in 7 Minuten möchte er spätestens im Bettchen sein und die Augen zufallen sehen. Und jetzt fehlt aber noch ein Hit, den er mag, von Shania Twain. Den machen wir ein bisschen lauter. Habt ihr der Welt noch was zu erzählen oder vielleicht auch Geburtstag? Dann lasst euch huldigen unter 07 221 2011.

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1: Um 3 Uhr mit Cedric Bies. Ein starkes Erdbeben hat Venezuela erschüttert. Die US-Erdbebenwarte meldet eine Stärke von 7,1. Das Zentrum soll etwa 160 Kilometer von der Hauptstadt Caracas entfernt gelegen haben. Berichte über Opfer gibt es bis jetzt nicht. Der Innenminister von Venezuela, Cabello, hat aber bestätigt, dass in Caracas Gebäude eingestürzt sind. Auf Social Media gibt es Videos von Schäden unter anderem am Flughafen der Hauptstadt. Knapp 2 Wochen vor dem NATO-Gipfel in Ankara hat Generalsekretär Rutte versucht, die Beziehungen zu US-Präsident Trump zu entspannen. Bei einem Besuch im Weißen Haus hat Rutte betont, dass der Verteidigungsbeitrag der europäischen Partner wachse. Anne Schneider berichtet aus Washington.
2: Seit Trumps erster Amtszeit hätten die europäischen NATO-Staaten und Kanada ihre Militärausgaben massiv erhöht. Neben dem Krieg in der Ukraine sieht Rutte dafür auch den anhaltenden Druck aus Washington als entscheidenden Faktor. Ein großer Teil dieses Geldes fließe in die amerikanische Rüstungsindustrie. Dadurch würden in den USA Hunderttausende Arbeitsplätze gesichert oder geschaffen. Mit Blick auf den bevorstehenden NATO-Gipfel erklärte Rutte, dass er weitere Impulse von Trump erwarte, den er wörtlich als Führer der freien Welt bezeichnete.
1: Der Bundestag hat heute in einer ersten Lesung über die Speicherung von IP-Adressen diskutiert. In Zukunft könnten Internetanbieter verpflichtet sein, solche Kundeninformationen 3 Monate lang zu speichern. Bundesjustizministerin Hubig hat gesagt, zu viele Täter kämen davon, weil ihre digitalen Spuren zu schnell gelöscht werden. Die Grünen haben angekündigt, sich gegen den Gesetzentwurf zu stellen. Ihr rechtspolitischer Sprecher Limburg hat die Pläne eine flächendeckende, anlasslose Massenüberwachung von Menschen genannt. Bei der Fußball-Weltmeisterschaft stehen Brasilien und Marokko in der K.O.-Runde. Marokko hat Haiti mit 4:2 besiegt und die Brasilianer sind Gruppensieger nach einem 3:0-Sieg gegen Schottland. André Siems berichtet.
3: Es war die große Vini Junior-Show bei den Brasilianern, der beim 3:0 gegen Schottland 2 Tore geschossen hat. Schottland spielte zu verhalten und nutzte die Räume nicht. 2 Kopfballchancen hatte McTominay, mehr gab's nicht. Im Parallelspiel hat Marokko Haiti geschlagen, allerdings war es keine leichte Nummer. Haiti ging gleich 2-mal in Führung, erst dann drehten die Marokkaner das Spiel. Brasilien schließt die Gruppe C auf Platz 1 ab, vor den punktgleichen Marokkanern. Schottland ist mit 3 Zählern Dritter.
1: Vorher hatte am Abend schon die Schweiz Kanada mit 2:1 besiegt und Bosnien-Herzegowina hat Katar 3:1 geschlagen. Schweiz und Kanada sind damit sicher in der K.O.-Runde und Bosnien hat auf Platz 3 noch gute Chancen aufs Weiterkommen. Das Wetter, den Rest der Nacht ist es meistens klar und die Temperaturen liegen zwischen 24 und 14 Grad. Am Tag dann wieder viel Sonne und wenig Wolken und es bleibt heiß mit Temperaturen zwischen 20 Grad auf den ostfriesischen Inseln und bis maximal 39 Grad werden es am Oberrhein. Die Zeit, es ist jetzt 3:03 Uhr.
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5: Vorsicht, bitte auf der A6 Kaiserslautern Richtung Saarbrücken. Zwischen Talbrücke Bischmisheim und Talbrücke Fechingen steht ein defektes Fahrzeug. Landkreis Saarlouis. Die B405 ist zwischen Fraulautern und Saarwellingen wegen Bauarbeiten halbseitig gesperrt. Der Verkehr wird durch eine provisorische Ampelanlage geregelt. Bis Anfang Juli. A1 Saarbrücken Richtung Trier. Zwischen Mehring und Rastplatz Mehringer Höhe Brückenarbeiten. Es ist nur eine Spur frei. Bis 1. September 2027. Geblitzt wird unter anderem in St. Wendel in der Missionshausstraße. Auf der A8 Saarlouis Richtung Pirmasens in Höhe Elversberg und in der Ortsdurchfahrt Ormesheim.
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6: Mit Ben Streubel. Ich glaube, unser Bäckermeister Eckhardt, er ist aus seinem kleinen Whirlpool eben rausgestiegen auf der Dachterrasse. Er wird sowas haben in seinem Haus. Ich war ja schon mal da. In die oberen Etagen bin ich leider nicht vorgedrungen. Die waren abgeschlossen, aber ich denke, das wird ein Vergnügungspark sein. Und dann gleitet er in wenigen Minuten nach unten in seine Backstube, ergreift ein Instrument seiner Wahl. Und wenn ich den Song erkenne, den er spielt, dann spiele ich euch die wertvollen Backwaren in 7 Minuten in der Popnacht.
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1: Und wir fliegen wieder über Deutschland. Ich lande neben der Backstube von Eckhard Holland Kunz, dem Bäckermeister, dem Fleißigen, hoffe ich mal heute Nacht. Guten Morgen, Ecki.
2: Ja, fleißig. Ich häng am Boden. Ich bin da nieder.
1: Das ist doch normal bei diesem Job, bei diesen Temperaturen.
2: Ich habe einen Defekt in meiner Backstube zu beklagen. Und zwar ist meine Crash-Eismaschine defekt.
1: Meinst du Crush-Eis oder Crash? Also Crash ist, wenn du mit dem Auto zum Beispiel gegen die Wand fährst. Und
2: ja,
1: Crush
2: genau.
1: Ist zerquetschen.
2: Ja, und das ist dann auch zerquetschen.
1: Nein. Ah ja, gut. Also
2: du musst jetzt, und zwar hast du das leider nicht miterlebt, diese große Hitze. Da wärst du nämlich kollabiert in meiner Backstube.
1: Also ich erlebe sie doch
2: auch. Du musst aber jetzt der Teigflüssigkeit, der Schüttflüssigkeit, müsste man Eis zusetzen.
1: Ach so.
2: Dass die Teige nicht zu warm werden.
1: Mhm.
2: Und da sie beim Knetvorgang ja auch nochmal etwas an Temperatur gewinnen.
1: Das habe ich gar nicht mitbekommen.
2: Dieses Maschinchen ist defekt.
1: So, aber das gibt's doch zu kaufen. Das ist doch gar nicht so groß und auch nicht so teuer.
2: Ja, das denkst du.
1: Ja. Also,
2: das sagt der Moderator.
1: Und du könntest jemanden einstellen, so die letzten Minijobs, die es zu vergeben gibt in dieser Republik, könntest du dann vielleicht dann da einstellen?
2: Und ich könnte mir vorstellen, dass Ben Sträubel dann auch noch den letzten Euro dazu gibt.
1: Ja, das gebe ich. Und ich stehe dann da mit einer Axt oder mit einem Hammer oder mit irgendwas und zerschlage dir Eis. Wie soll man sagen, große Schollen würde ich dir sogar zerschlagen, ja? Vielleicht gibt es ja einen Eisbär, der da sich verirrt in Richtung Backstube, Meiningen.
2: Ja, der wird mir auch nicht helfen. Aber ich habe zum Glück die Oldschool-Variante gewählt. Ich habe jetzt einfach ein paar Eimer in die Gefriertruhe gestellt.
1: Mhm.
2: Und wenn die gefroren sind, dann habe ich einen großen Eisblock, den werde ich zermeißeln und dem alles wird gut.
1: Dann hast du aber eine ordentliche Gefriertruhe, wenn man da einmal reinstellen kann.
2: Ja,
1: das ist eine gute Sache. So, welches Instrument holen wir denn gleich aus der Gefriertruhe wieder raus?
2: Ja, das kühle Blech. Ich werde heute auf dem Horn spielen.
1: Natürlich, das Horn bringt uns nach vorn. Das ist eine feine Sache, da freue ich mich drauf. In genau 7 Minuten vorher noch einen schönen Song, New Religion und Role Model haben wir auch noch mit Writings on the Wall. Bis gleich.

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1: Und guten Morgen zum Zweiten. Der Eckhard ist in der Backstube mit dem Horn inzwischen komplettiert und wird einen Song spielen. Da kenne ich den Titel, da spiele ich euch die wertvollen Backwaren. Gegen ein Losungswort, das niemand vermutet, das werde ich dann am Ende dieses Spiels bekannt geben. So, mein lieber Bäckermeister, dann blas mal.
2: Ja, ich habe jetzt doch schnell Trinkpause gemacht.
1: Ja, sehr gut. Trinkpausen, ja. Mögen wir sehr.
2: Gestern hatte ich übrigens Besuch vom Gerhard. Sehr geschmückt, schwarz-rot-gold.
1: Mhm.
2: Und folgenden Vorschlag ließ er mir da.
1: Ja.
2: Ja, folgenden Lied anfangen.

0: das immer so weiterspielen.
1: Ja. Das, so. Ich habe noch einen Telefon-Joker. Hallo, hier ist die Popnacht, wer da?
2: Ja, der Uwe aus Großalmrode nach ganz, ganz langer Zeit.
1: Ja, wie heißt du? Ich hab's nicht verstanden. Wie war? Uwe?
2: Uwe aus Großalmrode.
1: Ja, Uwe scheint ein guter Mann zu sein. Ich bin gespannt.
2: Eddie, hallo.
1: Ja,
2: das war natürlich Ice Ice Baby bei den Temperaturen.
1: Uwe? Was legitimiert dich denn hier auf dem Planeten, ein Dasein zu fristen?
2: Ja, ich muss arbeiten, ne?
1: Ja, ich möchte, dass du nie wieder anrufst.
0: Mein Doch,
1: nehmen wir in diesem Moment geht nämlich der Himmel auf und Marlon Brando reicht mit seiner Hand nach unten und reißt ihm das Telefon aus der Hand. Dem Uwe, der hat jetzt kein Telefon mehr, aber ich habe ja nun erkannt, es war Andreas Burani mit ein Hoch auf uns, wer friert uns diesen Moment ein? So soll es sein. Also, dann bekommt der
0: auf.
1: Erste, der in deine Backstube reinbrüllt. Popnachts, was bekommt er?
0: Ja, heute gibt es ein heißes, schönes, dampfendes Stück Zwiebelkuchen.
1: Oh, bis morgen. Mann, bis morgen.

auf uns. Es ist jetzt 3.23 Uhr, eine Gefahrenstelle von der A255. Zweig Hamburg-Veddel, Stadt auswärts. Da liegen Gegenstände zwischen Hamburg-Veddel und Dreieck Norderelbe. Und ihr passt ja auf, da kann ich mich drauf verlassen. Hier ist die Popnacht.

Der neue von Conor Skinner war das, den wir gerade gehört haben. Mit Find You. Standard.

0: Es ist 3.30 Uhr.
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2: Heute bilden sich nach einem sonnigen Beginn ein paar lockere Quellwolken. Diese sind aber nur dekorativer Natur und lösen sich am Abend auf. Bei 35 bis 39 Grad sind neue Hitzerekorde für Juni zu erwarten. Am Freitag scheint die Sonne, im Verlauf bilden sich aber wieder ein paar Quellwolken. Bei geringer Gewitterneigung gibt es 36 bis 40 Grad. Der Samstag bringt mit 37 bis 41 Grad wohl den Höhepunkt der historischen Hitzewelle. Nach sonnigem Beginn bilden sich einige Quellwolken, die später zu einzelnen Hitzegewittern heranwachsen können.
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3: Landkreis Saarlouis. Die B405 ist zwischen Fraulautern und Saarwellingen wegen Bauarbeiten halbseitig gesperrt. Der Verkehr wird durch eine provisorische Ampelanlage geregelt. Bis Anfang Juli. A1 Trier, Saarbrücken. Zwischen Eppelborn und Illingen in beiden Richtungen Behinderungen wegen Bauarbeiten. Es ist jeweils nur eine Spur frei. Bis Ende Oktober. Geblitzt wird unter anderem in St. Wendel in der Missionshausstraße. Auf der A8 Saarlouis Richtung Pirmasens in Höhe Elversberg und in der Ortsdurchfahrt Ormesheim.
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0: Und die am meisten unterschätzte Höchsttemperatur in Deutschland in Scheitenkorb in Rheinland-Pfalz. 34 Grad heute. Hier ist die Popnacht. Ich bin Ben Sträubel.

0: Den Kreativen gehört die Nacht. Manchmal sind die Kreativen auch so verzweifelt, dass sie sich festbeißen an der Vergangenheit, wie Oliver aus Hamburg. Und der ist jetzt gerade zu Hause angekommen oder macht sich auf dem Weg nach Hause nach der Arbeit. Und der ist auch selbst der Retro-Olli für sich selbst. Guten Morgen, Olli.
1: Moinsen, ja. Hallo, Benny.
0: Das hat damit zu tun, dass du 220 alte Spielkonsolen hast aus der Steinzeit.
1: Bummelig.
0: Haben die noch 230 Volt oder ist das 220 dann? Oder 110?
1: Nee, das ist ja ganz normal. Das ist ja, 220, 230, das ist ja das ganz normale.
0: Ah, ja, ich sag ja nur, ich frage mal, wie alt ist denn die älteste Spielkonsole?
1: Das älteste, was ich habe, ist von 1977 oder 78 Pong. Da gab es nur zwei Striche und Bälle.
0: Das ist das schönste Spiel gewesen überhaupt. Ja, das habe ich mir
1: unter anderem
0: gedacht. Ja. Ja, das ist lustig. Das kann man im Zug spielen, stundenlang, ja. Wenn man irgendwo festhängt, man wird wieder mal 14 Tage im Zug übernachtet. Ja, natürlich. Ja. Das ist, ja, lachst du über dich selbst, ne? Du kannst aber auch kompliziert
1: sein. Wenn man so viel sammelt, kann man nur lachen.
0: Ja. Also, auf jeden Fall bist du jetzt immer noch auf der Suche nach bestimmten Dingen, nach bestimmten Konsolen. Welche sollte unbedingt noch in dein Repertoire aufgenommen werden?
1: Was ich immer noch suche, was immer schwierig ist, im guten Zustand zu finden, ist von Nintendo Game & Watch. Mhm. Das waren so eine Dinger, die man zusammengeklappt hat mit Flüssigkristall-Displays damals noch.
0: Ja. Game & Watch.
1: Die sind selten und teuer. Da genau, Game & Watch
0: heißt die Dinger. Da war ich noch nicht auf der Welt. Also keine Ahnung, wann war das? Aus welchem Jahr?
1: Anfang der 80er.
0: Da war ich doch noch nicht auf der Welt.
1: Da warst du schon unterwegs.
0: Nein, um Gottes Willen, kommst du mit sowas. Ich bin ein Kind der 90er.
1: Ich auch, aber da war ich schon altes Kind.
0: 98 geboren, weißt du. So ist das. Offiziell aber erst 2000.
1: Bist so alt, wie du dich fühlst.
0: Im künstlerischen Bereich, da darf ich mal 2 Jahre verschenken. So, also dann wünsche ich dir viel Glück, dass du dieses Ding findest. Vielleicht hat dir jemand zugehört irgendwo auf dem Planeten und sagt, das habe ich doch. Das kann ich doch für 48.000 Euro kann ich das doch verkaufen. Also du würdest
1: das
0: auch
1: dafür, Schnäppchen,
0: du würdest dafür bezahlen auch, das ist klar.
1: Ja, Geschenk gibt's nichts.
0: Nein. Ich wünsche dir eine gute Fahrt und viel Glück bei diesem Research. Und eine,
1: danke dir und dir noch die letzte schöne Stunde.
0: Ja, ich mache mir es gemütlich. Du auch.
1: Tschüss. Ne? Tschüss.

immer mal wieder schnell gesagt, ne? Das ist mein Leben. So, das will ich dir geben. Es ist 3.46 Uhr auf der A3. Bitte aufpassen, Würzburg in Richtung Frankfurt. Da liegen Gegenstände. Bei Würzburg Kist in der Überleitung zur A81 in Richtung Heilbronn. Und Reifenteile gehören auch nicht auf die A6 Heilbronn Richtung Nürnberg. Größere Reifenteile zwischen Pretzfeld und Öhringen. Hier ist die Popnacht. Das ist ein schöner Hit hier. Soleil Bleu von Bleu Soleil und Luisa. Ich liebe diesen Song.

Solle Bleu, ach, ein schöner Hit, der könnte gerade nochmal von vorne losgehen, also vielleicht gönne ich mir das auch nochmal heimlich, aber Adam Taylor wartet und er hat einen neuen Hit rausgebracht, das ist Burn Brighter Adam Taylor aus Doncaster und that's in Great Britain. Der hat in der Nähe von Doncaster erstmal gejobbt, in seiner frühen Jugend schon auf dem Früchtemarkt, hat Fisch verkauft auf dem Großmarkt, hat in einer Flaschenfabrik gearbeitet und irgendwann entdeckt, das ist es nicht, ich möchte Musik machen, hat ein bisschen vor sich hergesungen. Der Chef hat gesagt, in der Flaschenfabrik, Mensch, du kannst mir doch mal den Mikrofon in die Hand und versuch doch mal irgendwas draus zu machen. Und das hat er dann auch getan, wurde also quasi durch seinen Chef in der Flaschenfabrik inspiriert und das kommt da raus und das ist gut. ADMT, Adam Taylor mit Burn Brighter. Hier ist die Popnacht am Donnerstag.

0: Es ist jetzt 3.55 Uhr. Wenn wir noch so eine Minute warten, dann ist Sascha aus Rethem an der Aller ungefähr 70.000 Euro reicher. Hallo.
1: Ja, ich nicht selber, aber ich fahre ja nur im Auftrag.
0: Genau. Ja, man kann aber schon sagen, du hast dann 30.000 Liter Diesel geladen.
1: Ja, genau.
0: Da kommt so ganz gut hin, ne? 32.000 ja. Liter hast du geschrieben. Dann,
1: ja,
0: wenn du dann direkt an die Börse gehst.
1: Ja, ja.
0: Alles ein bisschen.
1: Kleiner Nebenverdienst, ja.
0: Natürlich, kriegst du also entweder 70.000 Euro dafür gleich auf die Hand gedrückt oder an der Tankstelle 20.000 Bockwürste.
1: Ja, wenn man die ja macht. Ja, ach, das ist ja, diese Würstchen-Dinger, da, ich halte sie halt so
0: gut. Aber gut. Letztens wollte ich mal eine haben, da wollte ich mal nach Jahren mal wieder probieren, in diesen halb aufgeplatzten Teilen, die so 14 Jahre lang in der Glaskiste da schmoren.
1: Ja,
0: und genau. Dann war keine drin. Und dann sagte die Verkäuferin, ich grill Ihnen eine. Hast du auch schon mal erlebt?
1: Nee,
0: das schmeckt überhaupt nichts. Das schmeckt gar nichts. Wenn du diese Bockwürste, die müssen 14 Jahre in diesem Glaskasten drin sein.
1: Ach so, ja, auch nicht schlecht.
0: Das funktioniert gar nicht anders.
1: So, du spielst
0: ja noch Schlagzeug. Hast du ein Schlagzeug dabei, wenn du so mit deinem Diesel-LKW unterwegs bist?
1: Nein, das nicht, aber ich habe ein paar Klicksdosen, da könnte ich drauf rumtrommeln.
0: Könntest du das machen?
1: Ja, das durchaus, ja.
0: Würdest du dann auch mal nachts einen Song trommeln hier für mich?
1: Wenn du es dann wünschst und ich 2 Stunden habe zum Üben, dann ja,
0: ziehen wir das durch. Du brauchst 2 Stunden zum Üben für einen Song?
1: Nee, naja, ich weiß ja nicht, was du dir für einen Song aussuchst.
0: Ja, also keiner so in the air tun, halt irgendwas Einfaches, so ein Ding.
1: Naja, das ist ja schnell gemacht.
0: Okay, ich spiele mal schnell deinen Lieblingssong jetzt bis zu den 4 Oderrichten und wünsche dir eine gute Fahrt.
1: Danke dir, angenehme Nacht noch.
0: Mit deiner großartigen Ladung. Ciao.

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1: Um 4 Uhr mit Cedric Bies. In Venezuela hat es kurz hintereinander zwei schwere Erdbeben gegeben. Das erste mit einer Stärke von 7,1, das zweite mit 7,5. Das meldet die US-Erdbebenwarte. Die Behörde befürchtet viele Tote. Offizielle Meldungen über Opfer gibt es bisher noch nicht. Der Innenminister von Venezuela, Cabello, hat aber bestätigt, dass es in der Hauptstadt Caracas eingestürzte Gebäude gegeben hat. Das Zentrum soll etwa 160 Kilometer von Caracas entfernt gelegen haben. In vielen Ländern von Europa gibt es durch die anhaltende Hitze zum Teil große Probleme. In Spanien wurden gestern die heißesten Temperaturen an einem Junitag seit mehr als 70 Jahren gemessen. Auch in Deutschland hat die Hitze Folgen. Aus unserer Nachrichtenredaktion berichtet Leo Eder.
2: In Hamburg fällt der Halbmarathon am Sonntag wegen der extrem hohen Temperaturen aus. Meteorologen rechnen damit, dass es am Wochenende in der Hansestadt bis zu 36 Grad werden. Die Organisatoren wollen daher kein Risiko eingehen und den Lauf wann anders nachholen. Auch im Südwesten kommt es zu Beeinträchtigungen. Der Württembergische Fußballverband hat sämtliche Amateurspiele am Wochenende abgesagt. Noch heißer als in Deutschland ist es aktuell in Frankreich. Dort gilt für mehr als 70 Departements inzwischen die höchste Warnstufe. In der Hauptstadt Paris wurden gestern 40,9 Grad gemessen, in der spanischen Region Kantabrien sogar 43,7 Grad.
1: Die US-Regierung unter Präsident Trump hat den Kongress um knapp 88 Milliarden Euro Dollar zusätzliches Geld gebeten. Das meiste davon für Projekte im Zusammenhang mit dem Irankrieg. Von dem Geld soll neue Munition besorgt und die Rüstungsindustrie gestärkt werden, steht in dem Antrag aus dem Weißen Haus. Die USA haben im Irankrieg viel Munition verbraucht. Ein kleinerer Teil des Geldes soll außerdem in die US-Landwirtschaft und die Bekämpfung des Ebola-Ausbruchs in Afrika gehen. Außenverteidiger Nathaniel Brown wird der deutschen Fußballnationalmannschaft wohl im letzten WM-Gruppenspiel gegen Ecuador fehlen. Der 23-Jährige von Eintracht Frankfurt hat wegen muskulärer Probleme das Abschlusstraining gestern verpasst, meldet der DFB. Und an dieser Stelle müssen wir kurz unterbrechen. Es gibt eine wichtige Gefahrenmeldung. Achtung, Falschfahrer auf der B42 Bonn-Koblenz. Zwischen Neuwied und Engers kommt ein Falschfahrer entgegen. Bitte ganz besonders rechts fahren, nicht überholen. Auf der B42 Bonn-Koblenz zwischen Neuwied und Engers ist ein Falschfahrer unterwegs. Hier bitte besonders vorsichtig fahren in beide Richtungen und nicht überholen. Also der 23-Jährige von Eintracht Frankfurt, Nathaniel Brown, wird fehlen dem DFB im letzten Spiel gegen Ecuador. Das Wetter, zum Morgen hin ist es meistens klar und die Temperaturen liegen zwischen 24 und 14 Grad. Am Tag dann wieder viel Sonne und wenig Wolken und es bleibt heiß mit Temperaturen zwischen 20 Grad auf den ostfriesischen Inseln und bis 39 Grad am Oberrhein. Die nächsten Tage bleibt es dann weiterhin heiß. Die Zeit, es ist jetzt 4.03 Uhr.
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4: Landkreis Saarlouis. Die B405 ist zwischen Fraulautern und Saarwellingen wegen Bauarbeiten halbseitig gesperrt. Der Verkehr wird durch eine provisorische Ampelanlage geregelt, bis Anfang Juli. A1, Saarbrücken Richtung Trier. Zwischen Mehring und Rastplatz Mehringer Höhebrückenarbeiten. Es ist nur eine Spur frei. Bis 1. September 2027. Geblitzt wird unter anderem in St. Wendel in der Missionshausstraße. Auf der A8 Saarlouis Richtung Pirmasens in Höhe Elversberg und in der Ortsdurchfahrt Ormesheim.
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5: 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Und da habe ich noch einen schönen Preis für euch. Ein Popnacht-Package. Das letzte Popnacht-Package, das ich vorbereitet habe. Es geht um ein Geburtstagskind, ein Sänger. Ein sehr junger Sänger, kann man sagen, der heute feiert. Und wenn ihr ihn erkennt im Leierkasten, dann verdient ihr euch den Preis.
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0: raus.
1: Es ist 4:11.
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1: So, Flügel raus, Leierkasten rein. Welcher Künstler hat denn da heute Geburtstag? Es ist ein Sänger, der momentan sehr erfolgreich ist. Der feiert den 24. Geburtstag.
3: Wow,
1: wer ihn erkannt hat? 07221 2011.

0: Eine Entwarnung um 4.18 Uhr von der B42 Bonn-Koblenz. Da ist kein Falschfahrer mehr unterwegs zwischen Neuwied und Engers.
1: Hier ist die Popnacht mit Genie in a Bottle, was kultisch ist.

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2: Wer hat denn heute Geburtstag? Ein Geburtstagskind wird 24. Oh Mann. Wer könnte denn das sein? Dirk aus Freisen. Guten Morgen.
3: Guten Morgen.
2: Und was hast du denn da noch erkannt?
3: Den Benson Boone.
2: Ach so. Benson Boone.
3: Ja,
2: das ist Benson Boone. Happy Birthday to him. Du hast ein sehr gutes Gehör, mein lieber Dirk. Das ist klar. Du bist ja auch bei der Polizei. Da muss man natürlich an Gehör, Gespür, an alles haben, ne, sozusagen. Du fährst gleich zur Arbeit.
3: Ja, genau.
2: Und wie lange fährst du bis nach Mainz?
3: Ich bin auf dem Weg mit der... knapp über eine Stunde.
2: Oh ja, gut, das machst du aber schon seit vielen Jahren, also alles cool. Und Freisen ist durch dich ein bisschen bereichert worden, weil du lebst mit drei Frauen zusammen, also Partnerin und drei Töchter.
3: Ja.
2: In einem dreistöckigen...
3: Drei Töchter.
2: Ja, dreistöckigen Haus. Das heißt also, deine Töchter haben jeweils ein Stockwerk und du lebst mit deiner Frau im Keller. Kann man sich das so vorstellen?
3: Naja, nicht ganz. meine Töchter sind Drillinge, die sind alle drei 28 Jahre alt.
2: Ja, da muss man die auch alle gleich behandeln. Da darf man nicht sagen, wenn die eine einen Ferrari möchte, dann musst du den anderen beiden auch einen kaufen.
3: Na? Ja, so sieht's aus.
2: Siehst du mal. Und die haben auch gar keine Lust mehr auszuziehen, oder? Bei so einem Papa.
3: Ja, das glaube ich nicht. Ja, irgendwann schon.
2: Natürlich, und dann musst du das alles auch ertragen, natürlich als Vater, wenn dann die Anwärter kommen für ein neues Leben der jeweiligen Tochter.
3: Ja, genau.
2: Ja, und da wird dann viel diskutiert. Ne? Du wirst wahrscheinlich sagen, hast du den gesehen? Muss das sein? Ja? Müssen wir mit dem sonntags jetzt frühstücken? Nein. Okay, also ich wünsche dir auf jeden Fall viel Spaß jetzt, vor allen Dingen eine ruhige Arbeit. Mit ordentlich klimatisierten
3: Räumen
2: bei der Polizei, ja, dass es ordentlich klimatisiert ist, sonst lass dich da auf Streife schicken, da hast du zumindest im Auto eine Klimaanlage. Bis bald!
3: Ja, genau so sieht's aus.
2: Ciao!
3: Ja. Ja.

eine Gefahrenstelle um 4.29 Uhr von der B93 Borna in Richtung Schneeberg. Da ist ein Unfall passiert und die Unfallstelle ist nicht abgesichert. Zwischen Mosel und Krossen, passt da bitte auf.

0: Es ist 4.32 Uhr.
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4: Heute bilden sich nach einem sonnigen Beginn ein paar lockere Quellwolken. Diese sind aber nur dekorativer Natur und lösen sich am Abend auf. Bei 35 bis 39 Grad sind neue Hitzerekorde für Juni zu erwarten. Am Freitag scheint die Sonne, im Verlauf bilden sich aber wieder ein paar Quellwolken. Bei geringer Gewitterneigung gibt es 36 bis 40 Grad. Der Samstag bringt mit 37 bis 41 Grad wohl den Höhepunkt der historischen Hitzewelle. Nach sonnigem Beginn bilden sich einige Quellwolken, die später zu einzelnen Hitzegewittern heranwachsen können.
5: Landkreis Saarlouis. Die B405 ist zwischen Fraulautern und Saarwellingen wegen Bauarbeiten halbseitig gesperrt. Der Verkehr wird durch eine provisorische Ampelanlage geregelt, bis Anfang Juli. A1, Saarbrücken Richtung Trier. Zwischen Mehring und Rastplatz Mehringer Höhe Brückenarbeiten. Es ist nur eine Spur frei. Bis 1. September 2027. Geblitzt wird unter anderem in St. Wendel in der Missionshausstraße, auf der A8 Saarlouis Richtung Pirmasens in Höhe Elversberg und in der Ortsdurchfahrt Ormesheim.
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0: Und die am meisten unterschätzte Höchsttemperatur heute im Bestensee werden es 34 Grad. Hier ist die Popnacht. Ich bin Ben Streubel.
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0: The Script und Superheroes in der Popnacht. Ja, ich meine, jetzt um 4.40 Uhr bereitet sich Christian in Stuttgart schon für ein Event heute Abend vor. 22 Uhr spielt ja die deutsche Nationalmannschaft gegen Ecuador. Und Christian, guten Morgen.
1: Guten Morgen zusammen.
0: Du hast so ein besonderes Event vorbereitet gerade, ne?
1: Ja, ja. Und zwar 11 Freunde sollt ihr sein.
0: Ja.
1: Heißt es ja bekannterweise. Und da habe ich mir überlegt, man könnte doch 11 kleine Pools so aufblasbar.
0: So Planschbecken.
1: Planschbecken, ja. Genau, 2 Meter ungefähr Durchmesser aufbauen und dann gemeinsam das Fußballspiel.
0: Also du hast 11 Planschbecken und da lädst du dann 11 deiner engsten Freunde ein oder ist das weiteres der Kreis schon? Oder?
1: Nein, das ist dann schon der Kreis. Es sind schon ein paar mehr, aber die sind woanders.
0: Okay, wie kommt man denn zu diesen 11? Also was muss man machen in deinem Leben, damit man zu diesen 11 gehört?
1: Ja, mit dem Ball umgehen können.
0: Ach so, man muss auch Fußball spielen können.
1: Ja, auch schon so ein bisschen vom Einsatz her.
0: Ihr spielt dann Wasserball, also man sitzt da drin.
1: Oh, und gute Idee von dir.
0: Ja,
1: ich werde noch 11 Bälle besorgen.
0: Ja, mach das mal. Und dann, hast du einen Beamer oder sowas dann im Garten?
1: Genau, den Beamer, der steht innerhalb und draußen eine große Wand.
0: Ja, aber das ist doch schön. Also 11 Freunde soll ihr sein oder 12 Jünger. Dann komme ich auch noch dazu. Ne? Gibt es einen Abendmann mit Fußball. So, also sehr schön. Dann lass es dir mal jetzt gut gehen beim Zusammenbau der ganzen Angelegenheit. Ja. Regnen wird es ja wohl nicht. Deswegen ist es eine schöne Idee. Und ich spiele deinen Lieblingssong, den du dir ausgesucht hast hier von Neighborhood, ja?
1: Sehr schön. Ciao, danke dir. Ciao.

Colors und Heavy Metal Love in der Popnacht. Es ist jetzt 4.47 Uhr. Es piept. Vorsicht auf der A3 Köln Richtung Frankfurt zwischen Montbauer und Dietz. Da ist ein defekter LKW auf der Autobahn. Didi in Göhren auf Rügen, der ist eben mit seinem Hund Moritz auf dem Weg zum Strand und fotografiert da immer kräftig. Gestern hat er Kreuzfahrtschiffe fotografiert oder ein Kreuzfahrtschiff, das da irgendwie vorbeigefahren ist. Von weitem zumindest hat er es rangezogen und schreibt, er träumt von einer Reise in die Südsee. Irgendwann wird er sich das mal verwirklichen, wenn dann aber auch nur mit Hund und diesem Mädchen. Er hat sich was Kultisches ausgesucht von Toto Rosanna. Hier ist die Popnacht am Donnerstag.

53 ist es jetzt und eine Gefahrenstelle noch von der A6 Heilbronn in Richtung Nürnberg zwischen Raststätte Hohenlohe Süd und Kupferzell. Da ist ein Schwertransport liegen geblieben auf dem Beschleunigungsstreifen ausgerechnet. Da passt ihr bitte auf. Ach ja, jetzt neigt sich auch diese Show dem Ende entgegen. Also wir genießen die Nacht noch ein bisschen gemeinsam bei hoffentlich angenehmen Temperaturen im Hinblick auf diese 40 Grad, die uns erwarten heute an diesem Donnerstag. Und wenn ihr noch eine Idee habt für einen lauten Hit zum Ende hin, vielleicht für die letzte Abendshandlung oder vielleicht habt ihr auch eine großartige Erfindung gemacht, eine Klimaanlage ohne Schlauch oder sowas, dann gerne 07221 2011 per WhatsApp bemühen. 07221 2011. Ich freue mich auf menschliche Regung.

Ja, ich meine, damit kann man auch noch durch den Tag verbringen und auch die Nacht ein bisschen vor sich hinrufen. Ne? Vielleicht kommt auch jemand und bringt ein Frühstück vorbei. Das haben wir hier in der letzten Amtshandlung gleich, wenn ich meine Schuhe angezogen habe und die Notaustaste abgeklemmt habe, dann weiß ich, dass Franzi sich auf den Weg macht. Franzi lebt in Kloppenburg und sie bereitet ein Picknick vor, gemeinsam mit ihrem Partner Sven. So, also sie hat jetzt alles schon zusammengepackt. Sie werden auf der Wiese der Oma sehr früh picknicken, aber es fehlen noch Eier. Weiß ich, wie man die dazu bereitet, vielleicht auf dem Grill oder sowas. Oder vielleicht bringt Sven noch welche mit. Ich gebe das mal weiter so als kleine Petition. Und die haben sich einen Song ausgesucht, beide nämlich für diesen heißen Tag, der ein bisschen Kühle hineinbringen soll. Da kommt doch der Eisbär geflogen. Und was macht die KI? Okay. Ich komm mit. Das war die Popnacht. Mein Name ist Ben Streubel und ein schönes Leben in Deutschland.

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1: Um 5 Uhr mit Cedric Bies. Venezuela ist von zwei heftigen Erdbeben erschüttert worden. Innerhalb von einer Minute haben sie starke Schäden angerichtet. Jennifer Barkin berichtet.
2: Die US-Erdbebenwarte USGS gab die Stärke mit einer Erschütterung von 7,2 bis 7,5 an. In der Hauptstadt Caracas sind Gebäude eingestürzt. Videos aus den sozialen Netzwerken zeigen verheerende Zerstörung und Panik. In einem zentralen Viertel von Caracas ist ein 22-stöckiges Hochhaus zusammengebrochen. Genaue Angaben zum Ausmaß der Schäden oder zu Opferzahlen sind noch nicht bekannt. Venezuelas Interimspräsidentin hat den Notstand ausgerufen. Viele Gebiete sind ohne Strom und Internet. Tausende warten außerhalb der Gebäude aus Angst vor Nachbeben. Auch der internationale Flughafen Simón Bolívar wurde beschädigt. Bis auf Weiteres sind alle Flüge gestrichen und der Flughafen geschlossen.
1: Das Social-Media-Verbot für unter 16-Jährige in Australien ist bisher nicht besonders erfolgreich. Zu diesem Ergebnis kommt eine Studie ein halbes Jahr nach der Einführung. 85% der befragten Jugendlichen haben gesagt, dass sie noch bei mindestens einer Plattform angemeldet sind. Jennifer Johnston mit Details.
3: Viele Kinder und Jugendliche unter 16 Jahren sagen, es sei leicht, die Alterskontrollen zu umgehen. Es habe sich seit dem Social-Media-Verbot nicht viel für sie geändert. Am Anfang wurden rund 5 Millionen Konten gesperrt. Doch viele Jugendliche haben sich einfach ein neues Konto angelegt. Häufig wurde wohl nicht nach dem Alter gefragt. Gibt es eine Gesichtserkennung, kann diese leicht mit Fotos, Videos, Masken oder der Hilfe älterer Freunde und Geschwister ausgetrickst werden. Mehrere Experten in Australien sagen, die Plattformen hätten ein Interesse daran, dass das Social-Media-Verbot scheitere, damit andere Länder nicht nachziehen und ebenfalls Verbote verhängen.
1: Im Bundestag wird heute darüber diskutiert, wie mehr Menschen zu einer Organspende bewegt werden können. Eine fraktionsübergreifende Gruppe von Abgeordneten setzt sich für die Einführung der Widerspruchslösung ein. Das heißt, dass Erwachsene nach dem Tod automatisch als Organspender gelten sollen, außer sie widersprechen vorher aktiv. Bei der Fußball-Weltmeisterschaft haben es die nächsten Teams in die K.O.-Runde geschafft. Die Schweiz, Kanada, Bosnien-Herzegowina, Brasilien, Marokko, Mexiko und Südafrika. Schottland und Südkorea haben noch Chancen, als Gruppendritter weiterzukommen. Haiti, Katar und Tschechien sind sicher ausgeschieden. Die Ergebnisse der Nacht waren Schweiz-Kanada 2:1, Bosnien gegen Katar 3:1, Schottland gegen Brasilien 0:3, Marokko gegen Haiti 4:2, Tschechien gegen Mexiko 0:3 und Südafrika gegen Südkorea 1:0. Das waren die Nachrichten mit Cedric Bies.
4: SR1 Wetter. Das Saarland brutzelt heute weiter und die nächsten Hitzerekorde stehen an. Heute kriegen wir sogar bis zu 39 Grad, dazu viel Sonne, aber auch ein paar Quellwolken zwischendurch.
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4: Guten Morgen an alle unterwegs. Ihr habt soweit freie Fahrt, aber es blitzt auf der A8 Saarlouis Richtung Pirmasens, Höhe Elversberg, in St. Wendel, in der Missionsstraße und in der Ortsdurchfahrt von Ormesheim.
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4: Einen wunderschönen guten Morgen zusammen. Wir haben die beste Musik fürs Saarland gleich von Wham. Und keine Sorge, es ist kein Weihnachtssong. One Republic sind mit dabei. Und jetzt ganz entspannt zum Aufstehen und Durchstarten. Coldplay.
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0: mit so einer Musik macht das Aufstehen doch richtig Spaß. Wham! The Edge of Heaven in eurer SR1 Morning Show. Vorsicht bitte in Saarbrücken, da ist die Lebacher Landstraße aktuell zwischen der Auffahrt zur A1 und der Hubert-Müller-Straße Richtung Saarbrücken blockiert. Da steht ein defekter LKW.
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0: Total verrückt der Gedanke, dass wir uns jetzt noch knapp 17 Stunden wach halten müssen, um das nächste Deutschlandspiel bei der WM schauen zu können. Also das sind schon krasse Zeiten teilweise und wir haben ja heute noch Glück. 22 Uhr ist am Abend Anpfiff gegen Ecuador. Stefanie aus Hemmersdorf, die ist schlau, die hat morgen frei. Wo ist für dich bei dem Nervenkitzel so der beste Ort zum Fußball gucken?
3: Zu Hause. Zu Hause ist entspannter und für uns ist es ruhiger dann auch. Nicht so aufregend, weil das Spiel an sich bestimmt spannend ist und wenn man zu Hause ist und ist so heiß und dann, ja, das ist besser für uns.
0: Ja, da regt man sich nicht zu sehr auf, bekommt auch nicht von irgendeinem wild gewordenen Fan hinter sich Bier übergeschüttet. Außer es ist vielleicht der Nachbar, weiß ich jetzt auch nicht. Sascha aus Orschotz, der schaut auch lieber ganz gemütlich das Spiel.
4: Ich werde mir das Spiel zu Hause angucken, weil ich sowieso frei habe. Aber davon abgesehen, die Anstoßzeiten von der ganzen WM sind gewöhnungsbedürftig, sage ich mal.
0: Ja, das stimmt allerdings. Außer man hat Früh- oder Nachtschicht, dann kann man ein bisschen was sehen. Ich bin ja noch unsicher, ob ich Deutschland schaue heute Abend oder ob ich mir doch lieber parallel Curaçao gegen Elfenbeinküste gebe. Ist natürlich auch ein fußballerischer Leckerbissen. Muss man abwägen halt heute Abend, ne?

Guten Morgen mit der SR1 Morning Show um 5.21 Uhr. Das Saarland steht auf und hat wieder eine tropische Nacht erlebt, aber nicht mit Palmen und Cocktails, sondern halt hier bei uns Temperaturen jetzt schon über 20 Grad und das wird noch steigen, sage ich euch. Bis zu 39 Grad kriegen wir heute. Das sind teilweise Rekordwerte, die wir für Juni kriegen, also schon sehr ungewöhnlich. Dazu ein schwacher Wind und sehr viel Sonne und relativ viele Wolken, also haltet durch und versucht euch irgendwie abzukühlen, wenn es geht. Vielleicht mit ein bisschen guter Musik, da schwitzt es sich besser. 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

0: Song zum durch die Lüfte schweben, früh am Morgen von Portugal the Man, Glides. Das ist ein Song zum Mitsingen. Robbie Williams, All My Life, gleich nach halb. Jetzt ist es 5.29 Uhr und wir schauen bei SR1, was wichtig wird heute im Saarland, in Deutschland und in der Welt. Zwei starke Erdbeben erschüttern Venezuela. Die Regierung hat den Notstand ausgerufen. Interimspräsidentin Rodriguez hat erste Todesopfer bestätigt, aber noch keine genauen Zahlen genannt. Trump weiter enttäuscht von Deutschland. Der US-Präsident hat bei einem NATO-Treffen darauf verwiesen, dass Deutschland angeblich fehlende Unterstützung im Irankrieg geleistet hätte. Auch zahlreiche andere europäische Partner wurden von Trump kritisiert. Warnstreik im Einzelhandel. Die Gewerkschaft Verdi hat dazu Beschäftigte mehrerer Ketten im Saarland und in Rheinland-Pfalz heute und morgen aufgerufen. Hintergrund ist der laufende Tarifstreit. Tschechien bei der Fußball-WM ausgeschieden. Die Mannschaft unterlag gegen Co-Gastgeber Mexiko mit 0:3 und beendet die Vorrunde als Gruppenletzter. Außerdem in der K.O.-Phase ist Südafrika nach einem 1:0 gegen Südkorea und zuvor spielten unter anderem Brasilien, Schottland 3:0 und Schweiz gegen Kanada 2:1. Mehr Infos gibt's auch in der halben Stunde bei uns in den Nachrichten und natürlich jederzeit zu lesen und zu hören bei SR1 in der ARD Sounds App.
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0: Das Saarland brutzelt sich so durch. Wir haben Hitzerekorde diese Woche. Die werden immer weiter geknackt. Heute bis zu 39 Grad. Dazu viel Sonne, aber auch ein paar Quellwolken zwischendurch.
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0: In Saarbrücken ist die Lebacher Landstraße zwischen der Auffahrt zur A1 und der Hubert-Müller-Straße blockiert. Das ist ein defekter LKW. Die neuesten Blitzer auf der A8 Saarlouis Richtung Pirmasens, Höhe Elversberg, St. Wendel, Missionshausstraße und in der Ortsdurchfahrt von Ormesheim.
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0: Schönen guten Morgen.
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0: Toller Song von Pink, Just Give Me a Reason. Ganz entspannt geht's in den Donnerstagmorgen um 5.38 Uhr. Vorsicht aber bitte auf der A26 Saarlouis Richtung Saarbrücken. In der Ausfahrt Ensdorf ist ein defekter PKW. Guten Morgen!
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0: Einen wunderschönen guten Morgen. Ihr hört die SR1 Morning Show. Es ist 5.42 Uhr und wir bereiten uns geistig, seelisch und körperlich vielleicht schon auf das Deutschlandspiel heute Abend vor, dass er auch wenigstens mal zu einer humanen Uhrzeit, 22 Uhr, stattfindet.
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2: Die Begrifflichkeiten haben sich im Fußball ja krass verändert. Heute sagst du als echter Fußballkenner, ja, ein hybrider Aufbauspieler erkennt das Momentum im Umschaltspiel, attackiert den Zwischenlinienraum mit einem diagonalen Chipball und findet den Neuner. Genau das hieß früher, jetzt mal nostalgisch übersetzt,
3: und da spielt der Libero der gegnerischen Mannschaft eine famose Bananenflanke auf den Mittelstürmer, der mit einem strammen Schuss das Leder in die Maschen befördert.
2: Oder noch deutlicher, heute sagt der TV-Experte, der hybride Achter muss nach Ballverlust sofort ins Gegenpressing. Der muss die Restverteidigung absichern und die Passwinkel schließen. Und genau das hieß ja früher,
4: der Manfred soll sofort wieder nach hinten laufen.
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Chris Merton mit No Roots in eurer SR1 Morning Show. Einen schönen guten Morgen an alle, die jetzt schon auf sind. Schönen guten Morgen an alle, die zur Schicht fahren. Schönen guten Morgen an alle Weltmeistermäuse da draußen, die sich aufs Deutschlandspiel heute Abend freuen. Ich kann euch sagen, auch wenn das heute Abend um 22 Uhr ist, es wird trotzdem heiß bleiben. Wir haben jetzt schon über 20 Grad, die Sonne geht gerade auf und im Laufe des Tages werden die Temperaturen wieder mal rekordverdächtig heiß für Juni, muss man dazu sagen. Bis zu 39 Grad kriegen wir heute und ihr habt es wahrscheinlich schon gehört, die nächsten Tage könnte man dann auch mal die 40 Grad Marke knacken, ehe das zum Start in die neue Woche sich dann endlich abkühlen soll. Also noch ein bisschen durchhalten, Ventilator aufdrehen und am besten die SR1 Morning Show hören, denn die hat immer die beste Musik fürs Saarland für euch. Guten Morgen zusammen!

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2: Venezuela, Erdbeben, Hitzeschutz in Saarschulen, das Wetter im Saarland sonnig bei bis zu über 30 Grad. Sechs Uhr. In Venezuela hat es zwei aufeinanderfolgende Erdbeben gegeben. Die US-Erdbebenwarte maß erst ein Beben der Stärke 7,2, wenige Minuten später eins der Stärke 7,5. Demnach ist es das stärkste Erdbeben in den letzten Jahrzehnten. Für SR Info, Jenny Barke.
3: In der Hauptstadt Caracas sind Gebäude eingestürzt. Videos aus den sozialen Netzwerken zeigen verheerende Zerstörung und Panik. In einem zentralen Viertel von Caracas ist ein 22-stöckiges Hochhaus zusammengebrochen. Genaue Angaben zum Ausmaß der Schäden oder zu Opferzahlen sind noch nicht bekannt. Venezuelas Interimspräsidentin hat den Notstand ausgerufen. Priorität hätten nun die Rettungsarbeiten. Viele Gebiete sind ohne Strom und Internet. Tausende warten außerhalb der Gebäude aus Angst vor Nachbeben. Auch der internationale Flughafen Simón Bolívar wurde beschädigt. Bis auf Weiteres sind alle Flüge gestrichen und der Flughafen geschlossen. Die Beben ereigneten sich an einem nationalen Feiertag. Viele Menschen befanden sich in ihren Häusern.
2: Bei einem Treffen mit NATO-Generalsekretär Rutte hat US-Präsident Trump seine Kritik an Deutschland erneuert. Trump verwies auf Millionenzahlungen für die Stationierung von US-Soldaten in Deutschland und beklagte dann fehlende Unterstützung beim Krieg gegen den Iran. Neben Deutschland nannte er noch eine Reihe weiterer EU-NATO-Mitglieder wie Großbritannien, Italien und Spanien. NATO-Generalsekretär Rutte äußerte Verständnis für die Kritik, verteidigte aber die Bundesregierung. Diese habe die bilateralen Verpflichtungen erfüllt und etwa die Verteidigungsausgaben deutlich gesteigert. Die Gewerkschaft Verdi hat für heute und morgen zu Warnstreiks im saarländischen Einzelhandel aufgerufen. Besonders betroffen sind laut Verdi Filialen von Kaufland. Auch Beschäftigte von H&M, Primark und Ikea wollen sich beteiligen. Die Gewerkschaft fordert im laufenden Tarifstreit 7% mehr Lohn, mindestens aber 225 Euro mehr im Monat bei einer Vertragslaufzeit von 12 Monaten. Lehrer- und Schülervertreter im Saarland fordern dringend klare Regeln für mehr Hitzeschutz an saarländischen Schulen. In vielen Klassenräumen herrschen derzeit schon vormittags Temperaturen von über 30 Grad. Jede Schule muss selbst entscheiden, ob und wann sie den Unterricht hitzebedingt ausfallen lässt. SR-Reporterin Eva Lippold.
4: Das kritisiert die Landesschülervertretung und fordert angesichts zunehmender Extremtemperaturen ein landesweites Hitzeschutzkonzept mit klaren Vorgaben zu Raumwechsel, Kurzstunden oder vorzeitigem Unterrichtsende. Denn die Gesundheit von Kindern dürfe nicht von baulichen Defiziten abhängen, so der LSV-Vorsitzende Johann Wied. Auch der saarländische Lehrerinnen- und Lehrerverband fordert mehr Hitzeschutz an Schulen, allerdings vor allem durch bauliche Maßnahmen der Schulträger, etwa die Begrünung geteerter Schulhöfe und nachhaltige Maßnahmen zur Gebäudekühlung.
2: Bei einer Auseinandersetzung in der Neunkircher Innenstadt ist gestern Abend ein Mann durch Messerstiche schwer verletzt worden. Wie die Polizei dem SR mitteilte, konnte der mutmaßliche Täter bislang nicht gefasst werden. Das Opfer wurde in ein Krankenhaus gebracht. Ob weitere Personen an dem Streit beteiligt waren, ist noch unklar. Bei der Fußball-WM in Nordamerika ist Tschechien ausgeschieden. Das Team unterlag gegen Co-Gastgeber Mexiko mit 0:3 und beendet die Vorrunde auf dem letzten Platz. Erstmals einen Platz in der K.O.-Phase hat sich hingegen Südafrika gesichert durch einen 1:0 Erfolg über Südkorea. Außerdem spielten noch Brasilien-Schottland 3:0, Marokko-Haiti 4:2, Schweiz-Kanada 2:1 und Bosnien-Herzegowina gegen Katar 3:1. Und das waren die Nachrichten mit Luisa Oberhauser. 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
6: So, das ist der letzte Tag jetzt erstmal, wo wir nicht 40 Grad bekommen könnten.
7: Das sind ja tolle Aussichten.
6: Also maximal 39 Grad sind heute drin. Das ist so unfassbar verrückt. Dazu viel Sonne. Und so geht es auch erstmal die nächsten Tage weiter. Aber tatsächlich kann ab morgen auch mal die 40 Grad auf dem Thermometer stehen.
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7: Während ihr euch freut, gucken wir mal auf die Straße. Guten Morgen. A620 Saarlouis Richtung Saarbrücken in der Ausfahrt Ensdorf ist ein defekter PKW. Und dann die neuesten Blitzer. Die stehen zwischen Türkismühle und Gonnersweiler auf der A8 Saarlouis Richtung Pirmasens für Elversberg und in St. Wendel in der Missionshausstraße. Wenn ihr noch was entdeckt habt, Staus, Blitzer, Verkehrsbehinderungen, sagt uns einfach gerne kostenlos unter der 0800 700 8000.
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7: Schönen guten Morgen.
6: Jetzt machen wir mal den Ironiemodus aus, ne? Und wünschen euch einfach einen angenehmen und guten Start in diesen Donnerstag.
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0: Saarland, der liefert einfach immer ab. Harry Styles.
1: Hast du auch immer so ein bisschen den Drang, Saarland Girl zu singen?
0: Saarland Girl.
1: Was genauso gut. Schönen guten Morgen. Die S1 Morning Show ist hier und so langsam wird das Saarland zum Schwenker, ne?
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0: Und jetzt startet gut durch in den Donnerstag mit der besten Musik fürs Saarland von den Ärzten. Hallo zusammen.
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0: Was für ein toller Song von Lady Gaga und Bruno Mars. Immer wieder schön Die With A Smile. Die SR1 Morning Show um 6.20 Uhr.
1: Ja, die müden Augen, die werden langsam wacher. Ihr steht auf mit der SR1 Morning Show, das ist gut so.
0: Und erinnert euch vielleicht gerade noch an euren letzten Traum vom fliegenden Leona-Ring, der die rosa Maggi-Flasche mit einer Kanone in die Palz schießt oder so.
1: Ah, das sind mal wieder wilde Einblicke, ne? In Marc-Andrés Traumwelt. Tatsächlich sagt die Statistik, am häufigsten träumen wir von der Arbeit oder der Schule. 34%. Zu 22% träumen wir von Reisen. Und so 10-20% der Leute träumen von Geld oder vom Fliegen.
0: Im Moment träumen aber 100% von kühleren Temperaturen, glaube ich.
1: Das haben wir alle gemeinsam.
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0: Hallöchen, um 6.27 Uhr, eure S1 Morning Show ist da.
1: Und die beste Musik haben wir auch im Gepäck, wie immer. Kommt gut rein in diesen Donnerstag. Guten Morgen.
0: Morgen.

0: Oh, das wird eine hotte Playlist gleich. Wir haben Dua Lipa am Start und die Sporties.
1: Ah, das hast du schon gesagt. Ti amo italiano gibt's gleich nach halb hier bei uns in der S1 Morning Show.
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0: Es ist 6:30.
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4: Zwei starke Erdbeben erschüttern Venezuela. Die Regierung in Caracas rief den Notstand aus. Interimspräsidentin Rodriguez bestätigte erste Todesopfer, nannte jedoch keine genauen Zahlen. Erste Hilfsangebote kommen aus den USA, Brasilien und anderen Ländern. Trump enttäuscht von Deutschland. Bei einem Treffen mit NATO-Generalsekretär Rutte beklagte der US-Präsident fehlende Unterstützung im Iran-Krieg von Deutschland und anderen europäischen Partnern. Rutte verteidigte die Bundesregierung, zeigte aber Verständnis für Trumps Kritik. Auseinandersetzung in Neunkirchen. Dabei wurden gestern Abend ein Mann durch eine Messerstiche schwer verletzt. Die Polizei konnte den Täter bisher nicht fassen. Ob andere an der Auseinandersetzung beteiligt waren, ist nicht bekannt. Und Mexiko und Südafrika in der WM-KO-Runde. Co-Gastgeber Mexiko schlug Tschechien mit 3:0. Die Tschechen sind damit ausgeschieden. Südafrika besiegte Südkorea mit 1:0. Außerdem spielten unter anderem Brasilien, Schottland 3:0 und Marokko gegen Haiti 4:2. 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
5: In Schwarzenholz sind es 24 Grad, gerade Hühnerfeld meldet uns 23 Grad und das Thermometer, das will heute nicht aufhören anzusteigen, 35 bis 39 Grad heute, dazu wieder viel Sonne.
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0: Guten Morgen an alle unterwegs. Die Straßen sind frei, aber es blitzt zwischen Türkismühle und Gonnesweiler auf der A8 Saarlouis Richtung Pömmersens, Höhe Elversberg und in St. Wendel in der Missionshausstraße. 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
0: Buongiorno, amigos.
5: Aus einer schwitzigen Nacht kommen wir. Es geht in einen schwitzigen Tag, aber wenigstens ist die Musik dabei gut.
0: Leute, was willst du mehr? Die Sporties. Guten Morgen.
5: Morgen.

0: Break My Heart. Dua Lipa hier in der SR1 Morning Show. Es ist 6.39 Uhr. Guten Morgen.
1: Guten Morgen. Heute Nacht haben wir zwei Gründe, um nicht schlafen zu können. Die Hitze im Saarland und das super späte WM-Spiel von Deutschland gegen Ecuador. Anpfiff ist um 22 Uhr. Ist schon bisschen doof, ne, für uns Frühaufsteher-Mausis.
0: Ey, total. Zeitlich passt das Spiel ja mal so gar nicht zu den Arbeitszeiten von zum Beispiel Sandra aus Merzig.
2: Ich guck's zu Hause mit Freunden, obwohl ich morgens um 4 Uhr wieder aufstehen muss für die Frühschicht. Ich drück die Daumen.
0: Oh mein Gott.
1: Sandra, wir fühlen's total. Jeremias aus Merzig, der hat's deutlich besser. Er kann heute Abend lange jubeln und macht es sich draußen gemütlich.
3: Einfach Beamer aufgestellt, ein paar Bier dabei, was zu essen bestellen und dann schön im Garten gucken. Mit ein paar Freunden und Familie. Ich hab frei dann.
1: Mega. Schlecht. Wie machen wir das denn jetzt im Frühdienstmorgen, Kerstin?
0: Wir beide.
1: Gucken oder gucken nicht?
0: Weißt du was? Ich träume einfach von dem 6:0. Das geht auch.
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0: Schönen guten Morgen. Die S1 Morning Show um 6.47 Uhr, einer Zeit, wo es noch halbwegs erträglich ist im Glutofen Saarland.
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2: Überall sind die Fenster weit aufgerissen, um wenigstens ein bisschen frischere Luft reinzubekommen. Heute Morgen, Tim Steger vom SR1 Wetterteam, wir nähern uns schon wieder einem neuen Hitzerekord im Saarland.
3: Die Tiefstwerte sind auch wirklich beeindruckend. 25 Grad Tiefstemperatur Weißkirchens, bis zu 39 Grad sind in den Niederungen möglich. Trocken bleibt es auch. Morgen werden wir

0: Neues in der SA1 Morning Show. Guten Morgen.
1: Für den sanften Durchstart im Donnerstag gibt's gleich Laurel mit Habit und Clock Clock mit Adoya.
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2: Weniger Bergbauschäden gemeldet. Hütte im Weißen Haus. Das Wetter im Saarland. Trocken bei bis zu 39 Grad. Sieben Uhr. Im Saarland ist die Zahl der gemeldeten Bergbauschäden an Gebäuden in den vergangenen 10 Jahren deutlich zurückgegangen. Das hat der Bergbaukonzern RAG auf SR-Anfrage mitgeteilt. SR-Reporter Jimmy Booth.
3: 2016 sind noch etwa 1700 Schadensmeldungen aus dem Saarland bei der Bergbaugesellschaft RAG eingegangen. 2025 waren es nur noch 770. Die RAG teilte dem SR mit, die Zahlen seien rückläufig, aber stabil. Neben Schäden an Gebäuden seien auch Mess- oder Prüfaufträge infolge wahrgenommener Veränderungen unter den Meldungen. Durch den aktuell laufenden Teilanstieg des Grubenwassers rechnet die RAG nicht mit mehr Schadensmeldungen. Gutachten hätten ergeben, dass in den kommenden 4 Jahren nur mit Hebungen von wenigen Zentimetern zu rechnen sei. Die Wahrscheinlichkeit zusätzlicher Bergschäden im Zusammenhang mit dem Grubenwasseranstieg schätze man daher als sehr gering ein.
2: Wird ein Schaden am Gebäude als Folge des Bergbaus anerkannt, muss die RAG die Regulierung übernehmen. Die Finanzminister von Bund und Ländern kommen heute und morgen in Perl zusammen. Den Vorsitz hat der Bremer Senator für Finanzen Becker. Ein Thema ist die finanzielle Lage der öffentlichen Haushalte. Der saarländische Finanzminister von Weizsäcker will darüber morgen in einer Pressekonferenz informieren. Innerhalb von kurzer Zeit hat es in Venezuela 2 starke Erdbeben gegeben. Die US-Erdbebenwarte gab für das erste die Stärke 7,2 an, für das Nachbeben sogar 7,5. Die Regierung rief den Notstand aus. Sie meldete 32 Todesopfer und mehr als 700 Verletzte. Nach Angaben von Innenminister Cabello sind einige Gebäude eingestürzt. Der Schulunterricht wurde ausgesetzt, der Zugverkehr eingestellt. Der internationale Flughafen der Hauptstadt Caracas wurde wegen der Schäden geschlossen. Am Morgen wurde zudem vor Japan ein weiteres Erdbeben der Stärke 7,2 registriert. Berichte über Schäden oder Opfer liegen hier nicht vor. NATO-Generalsekretär Rutte hat US-Präsident Trump besucht, um die Stimmung vor dem NATO-Gipfel zu entspannen. Rutte betonte, dass seit Trumps letzter Amtszeit die europäischen Partner und Kanada ihre Militärausgaben massiv erhöht hätten. Aus Washington Anne Schneider.
4: Allein in den Jahren 2025 und 26 seien zusätzliche Ausgaben von mehr als einer Viertelbillion Dollar hinzugekommen. Neben dem Krieg in der Ukraine sieht Rutte dafür auch den anhaltenden Druck aus Washington als entscheidenden Faktor. Ein großer Teil dieses Geldes fließe in die amerikanische Rüstungsindustrie. Dadurch würden in den USA Hunderttausende Arbeitsplätze gesichert oder geschaffen. Gleichzeitig machte Rutte deutlich, dass die Produktionskapazitäten für Waffen und militärische Ausrüstung auf beiden Seiten des Atlantiks noch nicht ausreichen.
2: Im März beginnt heute das internationale Festival für digitale Kunst Constellations. Künstler aus aller Welt wollen die Innenstadt auf ihre eigene Art interpretieren, zum Beispiel durch Videoprojektionen auf der Kathedrale. Daneben gibt es andere digitale Kunst sowie Graffiti und Wandmalereien zu sehen. Die 10. Ausgabe des Festivals in Metz geht bis zum 5. September. Bei der Fußball-WM in Nordamerika hat Südafrika die K.O.-Phase erreicht. Es ist das erste Mal in der WM-Geschichte. Das Team sicherte sich Platz 2 seiner Gruppe durch einen 1:0-Sieg über Südkorea. Ausgeschieden hingegen ist Tschechien nach einer 0:3-Niederlage gegen Co-Gastgeber Mexiko. Außerdem spielten Brasilien, Schottland 3:0, Marokko, Haiti 4:1, Schweiz, Kanada 2:1 und Bosnien-Herzegowina, Katar 3:1. Und das waren die Nachrichten mit Luisa Oberhauser. 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
1: Ja, bis zu 39 Grad sind heute möglich bei uns im Saarland. Dazu knallt die Sonne wieder ordentlich nach unten. Wir gucken auf den Freitag. Da sind dann zum ersten Mal tatsächlich 40 Grad möglich. Ganz vereinzelt kann es dann Hitzegewitter geben, aber das wird morgen noch eher die Seltenheit sein.
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6: Um 7.04 Uhr, guten Morgen an alle unterwegs. Die Straßen sind im Moment frei, aber es blitzt zwischen Türkismühle und Gonnesweiler, auf der A8 Saarlouis Richtung Pirmasens, Höhe Elversberg und in St. Wendel in der Missionshausstraße. Solltet ihr noch Staus, Blitze oder Verkehrsbehinderungen gesehen haben, nennt sie uns gerne kostenlos unter der 0800 700 8000.
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6: Guten Morgen, es ist Zeit, Kinder der Sonne.
7: Ja, sowas von Zeit.
6: Guten Morgen an diesem
7: Vize-Freitag.
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0: Mark Forster in eurer SR1 Morning Show um 7.11 Uhr. Ein Lied.
1: Endlich wieder eine Nacht schlafen ohne Hitzehölle im Schlafzimmer. Viele von euch leiden gerade sehr rum. Ramona zum Beispiel WhatsApp uns eben, dass sie unterm Dach schläft und es fast nicht mehr in der Nacht aushält.
0: 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Wir erlösen euch und schenken euch eine Nacht im klimatisierten Hotelzimmer in einem Premium-Hotel in Saarlouis. Inklusive Außenpool und Spa-Bereich. 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
1: 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Laura Port aus Ommersheim arbeitet im heißen Schulsekretariat.
0: Die Nacht von Freitag auf Samstag ist für dich gebucht.
2: Ach, wie geil. Dankeschön.
1: Ich sag mal so, da lohnt sich die Fahrt von Ommersheim nach Saarlouis so richtig, kann ich dir sagen.
2: Auf alle Fälle.
0: Wie sind also die Klassenräume aktuell bei euch?
2: Ehrlich gesagt unerträglich. Also bei uns im zweiten Stock, die Kinder, die tun mir echt leid, das sind 40 Grad und mehr.
1: Oh je, ey.
0: Aber du hast auch ganz schön viel geschafft die letzten Tage, habe ich gehört.
1: Ja, Zeugnisse stehen an, ne? Da bist du wahrscheinlich auch sehr stark involviert.
2: Ja, das läuft alles mehrfach über meinen Tisch. Dann hat unser Zeugnisprogramm zusätzlich noch gestreikt. Wir mussten alle Zeugnisse dreimal drucken. Deswegen dauert das dieses Jahr auch so lang.
1: Ja, irgendwie versagt gerade alles, ne? Nicht nur das menschliche Gehirn, sondern auch die Technik, hat man das Gefühl.
2: Genau.
1: Dann hab einfach eine gute Zeit. Schlaf mal richtig durch. Das hast du dir nach dem ganzen Stress der letzten Tage echt verdient.
2: Mach ich. Vielen, vielen Dank.
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0: Absolute Chillax-Mucke in eurer SR1 Morning Show um 7:20 Uhr. Nelly war das mit Dilemma. Guten Morgen.
1: 35 bis 39 Grad, das sind die Temperaturen für heute. Und die nächsten Tage, die werden noch heißer. Da klopfen wir an der 40-Grad-Marke. Also das gab es über so einen langen Zeitraum noch nie in einem Juni im Saarland.
0: Man hat irgendwie das Gefühl, das ganze Saarland fährt so ein bisschen ein, zwei Gänge runter. Mhm. Ne? Viele auf der Arbeit können früher Schluss machen, was ich so im Bekanntenkreis auch höre. Die Schule hört teilweise früher auf.
1: Ne? Ja, und was halt wirklich also super traurig ist tatsächlich, ist, dass große Events teilweise abgesagt werden müssen aufgrund der Wetterlage. Unser SR-Ferien Open Air kann wegen der extremen Hitze morgen nicht stattfinden, aber auch woanders geht nichts mehr. Beim Beach-Sport-Festival in Losheim zum Beispiel, das Stadtfest in Neunkirchen und das Weinfest in Merzig. Alles fällt aus.
0: Ja, auch Orte, wo es einfach nicht klimatisiert ist, drinnen. Ne? In einigen Theatern zum Beispiel haben sie es jetzt eingestellt. Da ist auch quasi hitzefrei.
1: Also wir können es wirklich nicht oft genug sagen, noch nie hat man sich auf einen Montag gefreut wie dieses Mal, denn am Montag soll es wirklich deutlich abkühlen. Und mit abkühlen meinen wir so, ja, nette 28, 29, vielleicht mal 30 Grad. 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

0: Oh ja.
1: Oh ja.
0: So sieht's yeah, aus, baby. Ne, Leute? Jetzt hab ich das doch gar nicht gemeint. Ja,
1: klang aber so. Okay, die beste Musik für Salat sind natürlich auch in der nächsten halben Stunde für euch. Michael Schulte, Beautiful Reason.
0: In der S1 Morning Show.
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2: Guten Morgen, es ist 7:30.
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2: Und die hat für uns Luisa Oberhauser.
4: Zwei starke Erdbeben erschüttern Venezuela. Die Regierung geht von mindestens 32 Toten und 700 Verletzten aus. Häuser stürzten ein, der Flughafen der Hauptstadt Caracas wurde wegen schwerer Schäden geschlossen. An vielen Orten brach Panik aus. Die USA und andere Länder haben Hilfe angeboten. Finanzministerkonferenz in Perl. Zwei Tage lang werden die Ressortchefs unter anderem über die Lage der öffentlichen Haushalte sprechen. Über Details und Ergebnisse will der saarländische Finanzminister von Weizsäcker morgen informieren. Weniger Bergbauschäden im Saarland. Im letzten Jahr gingen 770 Meldungen ein, über 1000 weniger als noch im Jahr 2016. Inzwischen pumpt die RAG nicht mehr Wasser aus den stillgelegten Gruben ab. Die Bergbaugesellschaft hält größere Schäden durch ansteigende Pegel für unwahrscheinlich. Und Tschechien bei Fußball-WM ausgeschieden. Die Mannschaft unterlag gegen Co-Gastgeber Mexiko mit 0:3. Außerdem in der K.O.-Phase ist Südafrika nach einem 1:0 gegen Südkorea. Vorher spielten unter anderem Brasilien-Schottland 3:0 und Schweiz-Kanada 2:1. 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
5: SR1 Wetter. 35 bis 39 Grad, Sonne den ganzen Tag, historische Hitzewelle, davon sprechen Meteorologen gerade. Bis 40 Grad werden es morgen, Samstag bis 41. Dann sind nachmittags kräftige Hitzegewitter möglich.
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2: Guten Morgen an alle unterwegs. Auf der A623 Saarbrücken Richtung Friedrichsthal. Zwischen Ludwigsberg und Herrensohr in beiden Richtungen Personen auf der Fahrbahn. Die neuesten Blitzer stehen zwischen Türkismühle und Gonnesweiler. Auf der A8 Saarlouis Richtung Pirmasens für Elversberg und in St. Wendel in der Missionshausstraße. 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
2: Guten Morgen.
5: Auf geht's in diesen Donnerstag. Schönen guten Morgen.

0: völlig losgelöst mit den Disco Boys. Geht's hier in den Donnerstagmorgen mit der SR1 Morning Show. Guten Morgen.
1: Ja, den Song hören wir hoffentlich heute Abend wieder ein paar Mal. 9 Tore aus 2 Spielen. Das geht schon steil Richtung Weltmeister.
0: Ja, Kerstin ist heiß, ihr merkt's, ne? Du glaubst an die Nationalmannschaft.
1: Ja, während EMs und WMs immer. Marc-André ist da eher skeptisch,
0: ne? Ich bin vorsichtig optimistisch. Aber ich gebe zu, es lief ja wirklich gut für die Jungs. Eine Runde weiter sind sie. Und heute Abend nochmal in der Vorrunde. Vielleicht die Kür gegen Ecuador. Dirk Walsdorf ist unser WM-Reporter in den USA. Wie gelöst ist denn jetzt die Stimmung im deutschen WM-Quartier aktuell?
2: Grundsätzlich war die sehr, sehr gelöst, aber es gab 2 emotionale Stellschrauben. Das eine war der Ausfall von Nico Schlotterbeck, der hat die Leute schon betroffen gemacht, denn der hat sich ja nicht ein bisschen, sondern ziemlich schwer verletzt und wird jetzt auf Monate fehlen. Und das drückt die Stimmung etwas. Und die zweite Stellschraube war der Ansatz vom Trainer Julian Nagelsmann vor diesem 3. Gruppenspiel, was jetzt ansteht gegen Ecuador. Weil man könnte ja sagen, hey, ist doch alles nicht so wild, die Gruppe ist gewonnen, nehmen wir es mal nur so mittelernst. Nagelsmann fährt den Film ganz anders. Maximale Konzentration, maximal die beste Mannschaft bringen und maximale Punktausbeute, also ein Sieg gegen Ecuador, stehen auf dem Programm.
0: Dirk, wie sorgt man eigentlich dafür, keinen Lagerkoller zu kriegen in dem WM-Quartier? Ich meine, im besten Fall hängen die ja sehr lange aufeinander, wenn es bis ins Finale gehen soll, ne?
2: Ja, das stimmt. Das ist eine ganz gute Frage. Es gibt natürlich so die beliebten Freizeitaktivitäten. Es gibt einen Top-Golfplatz in Winston-Salem. Sie können Basketball spielen, Padeltennis, sie haben ganz coole Rennfahrräder, sie entdecken die Coffeeshops, die es in der Umgebung gibt und natürlich gibt's auch einen Pool. Aber das Beste ist, man hat Spiele, mit denen man sich beschäftigen kann. Und jetzt ist es im Moment ganz schön busy bei der Nationalmannschaft. Heute in New York und dann noch am Abend zurück. Und Montag müssen sie ja schon in Boston spielen. Da ist gar nicht so viel Zeit dazwischen. Also im Moment besteht keine Gefahr für Langeweile.
0: Okay, dann hoffen wir mal, dass sie die Reisestrapazen gut überstehen. Und dann freuen wir uns heute Abend auf das Spiel, 22 Uhr deutscher Zeit. Ich danke dir.
2: Gerne.
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0: Ethiopian Queen. Alles, was sich wie Ocean, Water oder so anhört, das hört man sehr gerne in diesen Tagen. Ne?
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2: 35 bis 39 Grad heute. Das sind Temperaturen, die wir wirklich nicht alle Tage haben, zum Glück. Heute aber genau so. Dabei brutzelt die Sonne, bis sie untergeht. Kaum zu glauben, aber Tim Stelger vom SR1 Wetterteam, die Temperaturen, die gehen noch höher.
3: Morgen werden wir wahrscheinlich die 40 Grad Marke knacken und am Samstag möglicherweise sogar die 41 Grad. Das sind dann auch kräftige Hitzegewitter möglich. Sonntag mit 36 Grad noch sehr heiß und vor allem drückend schwül. Also das Ganze ist schon noch sehr anstrengend. Ab Montag dann eine andere Luft und mit bis 28 Grad normales Hochsommerwetter.
2: Normales Hochsommerwetter, 28 Grad, das klingt so traurig.

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1: Mit Luisa Oberhauser. Erdbeben in Venezuela, Rutte im Weißen Haus, das Wetter im Saarland trocken bei bis zu 39 Grad. Acht Uhr. In Venezuela hat es zwei aufeinanderfolgende Erdbeben gegeben. Die US-Erdbebenwarte maß erst ein Beben der Stärke 7,2, wenige Minuten später eins der Stärke 7,5. Die Behörden melden mindestens 32 Tote und rund 700 Verletzte. Für SR-Info Jenny Barke.
2: In der Hauptstadt Caracas sind Gebäude eingestürzt. Videos aus den sozialen Netzwerken zeigen verheerende Zerstörung und Panik. In einem zentralen Viertel von Caracas ist ein 22-stöckiges Hochhaus zusammengebrochen. Venezuelas Interimspräsidentin hat den Notstand ausgerufen. Priorität hätten nun die Rettungsarbeiten. Viele Gebiete sind ohne Strom und Internet. Tausende warten außerhalb der Gebäude aus Angst vor Nachbeben. Auch der internationale Flughafen Simón Bolívar wurde beschädigt. Bis auf Weiteres sind alle Flüge gestrichen und der Flughafen geschlossen. Die Beben ereigneten sich an einem nationalen Feiertag. Viele Menschen befanden sich in ihren Häusern.
1: Das Weiße Haus hat den US-Kongress um zusätzliche rund 88 Milliarden Dollar gebeten. Das berichtet die Nachrichtenagentur AP. Der größte Teil des Geldes soll nach dem Krieg gegen den Iran in die Wiederaufstockung des US-Militärs fließen. Allein das Verteidigungsministerium soll 67 Milliarden Dollar erhalten, unter anderem für Personal, Einsatzbereitschaft und den Ersatz von Waffen und Material. Der Nachtragshaushalt erhält außerdem Hilfen für Landwirte, Maßnahmen gegen die Ebola-Krise in Afrika sowie Projekte zur Sanierung von Einrichtungen in Washington. Seit dem Start des neuen Wehrdienstes verzeichnet die Bundeswehr mehr Bewerbungen und Einstellungen. Nach Angaben des Verteidigungsministeriums gingen dieses Jahr bereits rund 38.500 Bewerbungen ein. Das sind etwa 24% mehr als im Vorjahreszeitraum. Die Zahl der Neueinstellungen sei um 13% auf rund 11.000 gestiegen. Im Rahmen der neu eingeführten Wehrerfassung seien knapp 300.000 Anschreiben verschickt worden. Für männliche Empfänger ist der Fragebogen verpflichtend. 96% sendeten ihn nach Angaben des Ministeriums fristgerecht zurück. Bei den übrigen werde ein Ordnungswidrigkeitsverfahren geprüft. Die Zahl der gemeldeten Bergbauschäden an Gebäuden im Saarland ist in den vergangenen 10 Jahren deutlich zurückgegangen. Das hat der Bergbaukonzern RAG auf SR-Anfrage mitgeteilt. Demnach waren 2016 noch rund 1.700 Schadensmeldungen eingegangen. Im vergangenen Jahr registrierte die RAG nur noch 770. Trotz des Grubenwasseranstiegs rechnet das Unternehmen auch künftig nicht mit einer Zunahme der Schadensmeldungen. Anerkannte Bergschäden reguliert die RAG. Die Stadt Homburg will mit Hilfe eines externen Gutachters die Vorwürfe der Steuerhinterziehung gegen die Stadtverwaltung und CDU-Oberbürgermeister Forster aufarbeiten. Der Stadtrat wird sich am Abend in einer nicht öffentlichen Sitzung damit befassen. SR-Reporterin Stefanie Balle.
3: Im öffentlichen Teil der Stadtratssitzung wird nach Auskunft durch die Stadt Oberbürgermeister Forster lediglich bestätigen, dass ein Strafverfahren wegen Steuerhinterziehung gegen die Verwaltung Homburg eingeleitet wurde. Das Finanzamt Saarbrücken II hätte ihm diese Mitteilung als Verwaltungschef an seine Privatadresse zugestellt. Die Mitteilung selbst sei sehr kurz gefasst gewesen und gebe keinen Hinweis auf den finanziellen Umfang der Vorwürfe. Die Finanzbehörde selbst wollte sich gegenüber dem SR mit Verweis auf das Steuergeheimnis weder zum Ermittlungsgegenstand noch zur möglichen Schadenshöhe äußern. Sachlich geht es laut mehrerer Quellen um Steuererklärungen der Homburger Verwaltung aus den Jahren 2019 bis heute, bei denen die Umsatzsteuer nicht korrekt ausgewiesen sein soll.
1: Bei einer Auseinandersetzung in der Neunkircher Innenstadt ist gestern Abend ein Mann durch Messerstiche schwer verletzt worden. Wie die Polizei dem SR mitteilte, konnte der mutmaßliche Täter bislang nicht gefasst werden. Das Opfer wurde in ein Krankenhaus gebracht. Ob weitere Personen an dem Streit beteiligt waren, ist noch unklar. Und das waren die Nachrichten mit Luisa Oberhauser. 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
4: 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Aus einem warmen Morgen wird ein heißer Tag, 35 bis 39 Grad Sonne den ganzen Tag, morgen dann bis 40, Samstag bis 41 Grad, Sonntag auch nochmal heiß. Am Montag wird es dann richtig angenehm bei bis zu 28 Grad.
5: 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Guten Morgen, es ist 8.04 Uhr und wir haben 30 Minuten plus an der Dauerbaustelle. Einmal A620 Saarlouis in Richtung Saarbrücken zwischen Völklingen und Gersweiler 7 Kilometer Stau und dann 8 Kilometer Stau auf der Richtung Saarbrücken Richtung Saarlouis, Höhe Messegelände, da auch 30 Minuten plus für euch. Die neuesten Blitzer stehen zwischen Türkismühle und Gonnesweiler auf der A8 Saarlouis Richtung Pirmasens, Höhe Elversberg und in St. Wendel in der Missionshausstraße. Wenn ihr noch irgendwas entdeckt habt, sagt es uns gerne immer kostenlos unter der 0800 700 8000.
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5: Wunderschönen guten Morgen zusammen.
4: Kommt gut in diesen Donnerstag. Guten Morgen.
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0: schöne Powermucke von David Guetta und One Republic.
1: Sag's nochmal, komm.
0: One
1: Republic. Genau.
0: Wir spulen nochmal zurück und sagen, tolle Mucke von David Guetta und One Republic. I don't wanna wait. Und jetzt der SR1 Verkehrsservice. A8 Luxemburg Richtung Saarlouis zwischen Merzig und Redingen. Da sind Gegenstände auf dem Standstreifen.
1: Michael Patrick Kelly mit Traces jetzt in der SR1 Morning Show. Guten Morgen.

0: 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Es ist 7:11.
1: Ja, einen wunderschönen guten Morgen zusammen. Wir schenken euch eine richtig entspannte Zeit in einem klimatisierten Premium-Hotel in Saarlouis. Von Freitag auf Samstag, das sind die beiden Tage, wo es ja besonders heiß wird. Und das Geile, die haben da einen Außenpool, die haben ein Spa. Also es ist schon Gönnus Maximus, muss man sagen. Ne?
0: Laura Port aus Ommersheim hat das mehr als nötig. Sie hat mehrere 11-Stunden-Schichten hinter sich jetzt und das bei dieser Hitze. Damit alle Schüler ihre Zeugnisse morgen bekommen können, sie schwitzt im brütend heißen Schulsekretariat.
2: Dann hat unser Zeugnisprogramm zusätzlich noch gestreikt. Wir mussten alle Zeugnisse dreimal drucken. Deswegen dauert das dieses Jahr auch so lang.
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1: 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Vielleicht, weil ihr unterm heißen Dachboden schlaft.
0: Verdient habt ihr es wahrscheinlich alle.
1: Ja.
0: Aber liefert uns die schlagenden Gründe dafür. Guten Morgen.

0: mit Firestone hier in der SR1 Morning Show. Guten Morgen.
1: Guten Morgen auch mit dem SR1 Verkehrsservice. Ihr habt euch teilweise schon bei uns reingemeldet und einen Unfall durchgegeben. Aktuell haben wir 8 Kilometer Stau an der Dauerbaustelle A620 Saarbrücken Richtung Saarlouis. Höhe Messegelände muss es wohl gekracht haben. Wir haben nachgefragt. Die Polizei ist auf dem Weg dahin. Und dann haben wir auch hoffentlich mehr Infos, was da los ist. Aktuell 30 Minuten Verzögerung mindestens. Und gerade noch reingekommen A8 Saarlouis Richtung Pirmasens. In der Ausfahrt Merchweiler sind Gegenstände auf der Fahrbahn.
0: 20 nach 8. Schönen guten Morgen.
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3: Die Begrifflichkeiten haben sich im Fußball ja krass verändert. Heute sagst du als echter Fußballkenner, ja, ein hybrider Aufbauspieler erkennt das Momentum im Umschaltspiel, attackiert den Zwischenlinienraum mit einem diagonalen Chipball und findet den Neuner. Genau das hieß früher, jetzt mal nostalgisch übersetzt,
4: unterspielt der Libero der gegnerischen Mannschaft eine famose Bananenflanke auf den Mittelstürmer, der mit einem strammen Schuss das Leder in die Maschen befördert.
3: Oder noch deutlicher, heute sagt der TV-Experte,
5: der hybride Achter muss nach Ballverlust sofort ins Gegenpressing. Der muss die Restverteidigung absichern und die Passwinkel schließen.
3: Und genau das hieß ja früher,
6: der Manfred soll sofort wieder nach hinten laufen.
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0: ich glaube, der kommt gleich genau richtig. Sunshine Reggae hören wir uns gleich an in der S1 Morning Show.
1: Und Shut Up and Dance, Sophie and the Giants, gleich nach halb hier bei uns.
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0: Kurz nach 8:30.
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7: Erdbebenkatastrophe in Venezuela. Die Regierung geht von mindestens 32 Toten und 700 Verletzten aus und hat den Notstand ausgerufen. In der Hauptstadt Caracas stürzten Häuser ein, Panik brach aus. Wegen großer Schäden wurde der Flughafen geschlossen. Mehr Interesse an der Bundeswehr. In diesem Jahr gingen fast 39.000 Bewerbungen ein, fast ein Viertel mehr als im gleichen Zeitraum des vergangenen Jahres. Wegen der neuen Wehrerfassung wurden bisher 300.000 Anschreiben verschickt. Junge Männer mussten antworten, junge Frauen können, wenn sie wollen. Warnstreiks im saarländischen Einzelhandel. Dazu hat die Gewerkschaft Verdi Beschäftigte mehrerer Handelsketten aufgerufen. Betroffen sind vor allem die Kaufland-Filialen, aber auch Primark und H&M. Im aktuellen Tarifstreit gab es deutschlandweit schon mehrfach Warnstreiks. Und Messerangriff in Neunkirchen. Dabei wurde gestern Abend ein Mann schwer verletzt. Die Polizei konnte den Täter bisher nicht fassen. Ob andere an der Auseinandersetzung beteiligt waren, ist nicht bekannt. 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
9: 35 bis 39 Grad heute den ganzen Tag über, viel Sonne. Morgen dann bis 40 Grad. Samstag sogar 41 Grad möglich. Am Samstag sind dann nachmittags auch kräftige Hitzegewitter möglich. Sonntag auch nochmal heiß. Bester Temperatursturz dann überhaupt am Montag, dann maximal 28 Grad.
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0: A8 Saloy Richtung Pirmasens, in der Ausfahrt Merchweiler, Gegenstände auf der Fahrbahn. Dann haben wir eine ungesicherte Unfallstelle auf der A620 Saarbrücken Richtung Saloy. Zwischen dem Messegelände und Gersweiler, da staut es sich, die Polizei ist auf dem Weg dorthin. A620 Saloy Richtung Saarbrücken zwischen Völklingen und Gersweiler, 7 Kilometer Stau an der Dauerbaustelle, 25 Minuten plus für euch. Und die neuesten Witze, die stehen in Sulzbach, in der Sulzbachtalstraße zwischen Türkismühle und Gonnesweiler und auf der A8 Saarlouis Richtung Pirmasens in Höhe Elversberg. 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
0: Guten Morgen zusammen. So langsam zieht das an, ne, mit den Temperaturen.
9: Ja, das toll. Ist schon Fenster spätestens jetzt besser schließen. Schönen guten Morgen.
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0: Noch einmal schlafen, dann sind Sommerferien. Der passende Song, den habt ihr dazu gehört, das lädt zum Träumen ein.
1: Oh ja.
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0: Du willst ja richtig, richtig, richtig weit in den Norden.
3: Ja, genau.
0: Was habt ihr da vor? Erzähl mal.
3: Wir wollen einfach mal Richtung Schweden. Da wohnt ein Freund von uns, den gehen wir noch besuchen. Und wollen dann zusammen bis nach Norwegen hochfahren.
0: Sind da auch noch Platz im Wohnmobil?
3: Nein, wir sind schon 4 Personen. Die Kinder fahren mit. Also was heißt Kinder? Der eine ist schon 20 und der andere ist 15. Also vom Platz her sind wir wirklich schon ausgebucht.
1: Das ist aber jetzt schlecht, weil ihr braucht jetzt schon noch einen Platz, ne? Für so einen Salotri von uns.
3: Ja, für die Salotris haben wir auf jeden Fall Platz. Da ist ja vorne im Armaturenbrett, da ist noch alles leer.
0: Ach, guck mal, auf einmal hat er noch Platz gefunden.
1: Da hat er die Kurven im Okritte, Marc.
3: Für die Salotris machen wir definitiv Platz.
1: Ey, dann hol in der Moschee einer mit, okay?
3: Genau. Vielen Dank.
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0: Siegfried Saarland in der SR1 Morning Show. Einen schönen guten Morgen zusammen.
1: Schönen guten Morgen. Heutzutage guckt man ja nicht nur die Spiele der deutschen Nationalmannschaft, man checkt auch auf Social Media, was sie so machen. David Raum zum Beispiel im Trainingslager düst in den Pausen gerne mal mit dem Kinderfahrrad übers Gelände.
2: Da kam ein Mitarbeiter vorbei und hat gesagt, are you kidding me?
1: Ja. Aber er ist ohne Stützräder gefahren, immerhin. Krasser
0: Einfach
1: Typ.
0: Einfach so ein Mini-Lila-Fahrrad ist er da rumgefetzt. Ne? Krass drauf sind auch die Menschen auf den Molukken in Indonesien. Dort gibt es eine riesige Fankultur rund um die deutsche Nationalmannschaft. Die laufen dort im DFB-Trikot rum, schwenken die schwarz-rot-goldene Fahne, machen Autokorsos und auch heute Abend wird es wieder überall Public Viewing geben auf den Molukken, und wenn unsere Elf dann gegen Ecuador spielt.
1: Absoluter Wahnsinn. Ja, ja. Public Viewing gibt es natürlich nicht nur in Indonesien, sondern auch bei uns in Homburg. Heute Abend auf dem Christian-Weber-Platz, mitten in der Homburger City. Richtig geile Stimmung. Ab 19 Uhr ist Einlass und dann 22 Uhr, glaube ich, eskaliert hier.
0: Oh ja, aber nicht so laut, weil die Frühschicht haben und schlafen.

0: jetzt brauchen wir gleich ein bisschen J-Lo. Die haben wir für euch in der S1 Morning Show.
1: Die Bruno Mars auch am Start. I Just Might gleich hier bei uns.
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0: Donnerstag, das war die SR1 Morning Show mit Kerstin Mark und Marc-André Krupa.
1: 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Bei SR1 in der ARD Sounds App könnt ihr einfach nochmal euren Lieblingsmoment oder Lieblingslacher zurückspulen.
0: Gleich um 9 ist Verena Sierra für euch da. Wir hören uns morgen wieder. Bis dann.
1: Ciao.

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2: Kanzler und Länderchefs sprechen über Geld. Zweiter Prozesstag um Tod eines Zugbegleiters. Das Wetter im Saarland trocken bei bis zu 39 Grad. 9 Uhr. Kanzler Merz und die Länderchefs beraten heute darüber, wer in Deutschland für was bezahlt. Ein zentrales Thema ist die sogenannte Veranlassungskonnexität, also das Prinzip, dass der Bund die Kosten für eigene Gesetzesvorhaben übernimmt, die Länder und Kommunen umsetzen müssen. Aus Berlin, Jakob Mayer.
3: Dabei geht es etwa um Regelungen zum Unterhaltsvorschuss, zur Jugendhilfe und zur Eingliederungshilfe, die Menschen mit Handicap zugutekommt. Regierungschefs der Länder fordern den Bund deshalb auf, den Kommunen bei Leistungsgesetzen zu helfen. Nach den Worten von Bayerns Ministerpräsident und CSU-Chef Markus Söder könnte es darauf hinauslaufen, dass der Bund künftig bei Gesetzen, die er selbst auf den Weg bringt, 3/4 der Kosten übernimmt, die Länder 1/4. Bundeskanzler Merz hofft nach eigenen Worten auf eine Einigung zum Wohle der Kommunen. Außerdem geht es bei dem Treffen um eine Neuauflage des sogenannten Paktes für den Rechtsstaat, der unter anderem mehr Stellen in der Justiz schaffen soll.
2: Die Krankenkasse DAK Gesundheit schlägt einen Kapitalstock als zusätzliche Stütze für die gesetzliche Pflegeversicherung vor. Vorstandschef Storm, ehemaliger Gesundheitsminister im Saarland, sagte der Rheinischen Post, mit Beteiligungen an Aktien- und Anleihefonds könne man Finanzierungslücken in den kommenden Jahrzehnten schließen. Im günstigsten Fall könnte es sogar möglich sein, die Leistungen später auszubauen. Handele man hingegen nicht, werde man bald alle 2 Jahre die Pflegeleistungen kürzen müssen. Konkret schlägt Storm einen Zuschlag zu den bereits bestehenden Beiträgen vor. Dieser solle schrittweise auf 0,4% anwachsen und jeweils zur Hälfte vom Arbeitnehmer und vom Arbeitgeber bezahlt werden. Das ukrainische Militär hat nach eigenen Angaben erneut Energieanlagen in Russland angegriffen. In der Region Krasnodar, südwestlich von Moskau, brach in einem Öldepot ein Brand aus. Weitere Informationen zu Schäden wurden zunächst nicht mitgeteilt. Zuvor wurde bereits eine große Anlage zur Verarbeitung von Erdgas tief im russischen Hinterland angegriffen. Sie liegt laut ukrainischem Generalstab im südlichen Ural nahe der Grenze zu Kasachstan und damit rund 1200 Kilometer von der Front entfernt. Innerhalb von kurzer Zeit hat es in Venezuela 2 starke Erdbeben gegeben. Die US-Erdbebenwarte gab für das erste die Stärke 7,2 an, für das Nachbeben sogar 7,5. Die Region rief den Notstand aus. Sie meldete 32 Todesopfer und mehr als 700 Verletzte. Im Saarland ist die Zahl der gemeldeten Bergbauschäden an Gebäuden in den vergangenen 10 Jahren deutlich zurückgegangen. Das hat der Bergbaukonzern RAG auf SR-Anfrage mitgeteilt. SR-Reporter Jimmy Booth.
4: 2016 sind noch etwa 1700 Schadensmeldungen aus dem Saarland bei der Bergbaugesellschaft RAG eingegangen. 2025 waren es nur noch 770. Die RAG teilte dem SR mit, die Zahlen seien rückläufig, aber stabil. Neben Schäden an Gebäuden seien auch Mess- oder Prüfaufträge infolge wahrgenommener Veränderungen unter den Meldungen. Durch den aktuell laufenden Teilanstieg des Grubenwassers rechnet die RAG nicht mit mehr Schadensmeldungen. Gutachten hätten ergeben, dass in den kommenden 4 Jahren nur mit Hebungen von wenigen Zentimetern zu rechnen sei. Die Wahrscheinlichkeit zusätzlicher Bergschäden im Zusammenhang mit dem Grubenwasseranstieg schätze man daher als sehr gering ein.
2: Wird ein Schaden am Gebäude als Folge des Bergbaus anerkannt, muss die RAG die Regulierung übernehmen. Vor dem Landgericht Zweibrücken wird zur Stunde der Prozess um den gewaltsamen Tod eines Zugbegleiters fortgesetzt. Insgesamt sollen 9 Zeugen gehört werden, unter ihnen Zuggäste, die den Angriff Anfang Februar in einer Regionalbahn zwischen Landstuhl und Homburg miterlebt hatten. Der 26-jährige Angeklagte hatte die Tat zum Prozessauftakt gestern eingeräumt und von einem Moment blinder Wut gesprochen. Im Mittelpunkt steht nun die Frage, ob die Anklage wegen Körperverletzung mit Todesfolge Bestand hat. Und das waren die Nachrichten mit Luisa Oberhauser. 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
6: Auch heute heißt bis 39 Grad. Dazu ein paar lockere Quellwölkchen. Passiert aber nichts. Gibt keine Gewitter. Morgen haben wir dann bis 40 Grad. Viel Sonne. Zum Abend vereinzelt man Hitzegewitter. Samstag dann die Kirsche auf der Sahne. Aber eigentlich auch wieder nicht, weil 41 Grad. wünscht sich jetzt keiner, kriegen wir aber am Samstag. Das sind die Höchstwerte. Dazu dann im Verlauf des Tages Hitzegewitter, die auch richtig so Unwetterpotenzial haben. Und ab dann, ab Sonntag, wird es deutlich angenehmer mit den Temperaturen.
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6: A620, Salü Richtung Saarbrücken. Zwischen Völklingen und Gersweiler haben wir 7 Kilometer Stau an der Dauerbaustelle. Im Moment braucht ihr 25 Minuten länger, bis ihr da durch seid. Dann nochmal A620, Saarbrücken Richtung Salü, also andere Richtung. Zwischen Messegelände und Gersweiler 8 Kilometer Stau. Auch hier dauert es 25 Minuten, bis ihr durch seid. Geblitzt wird in Sulzbach, in der Sulzbachtalstraße. Auf der A8, Salü Richtung Pirmasens, höher Elversberg, und in St. Wendel in der Missionshausstraße. 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
6: Mit Verena Sierra und mit Musik jetzt gleich von Nico Santos. Er ist einfach ein Optimist. Das ist eh das Beste, wenn man es schafft, Optimist zu sein. Dann noch Musik von Purple Disco Machine. Die machen richtig Stimmung mit Benjamin Ingrosso und Honey Boy. Ich wünsche euch jetzt auf jeden Fall, auch wenn es ein wahnsinnig heißer wird, einen schönen Donnerstag.
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1: 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Oh, Nico Santos, so ein süßer Kerl mit Optimist hier bei SR1. Er ist ja auf Mallorca groß geworden, aber er hat wenig Party gemacht, der Nico, weil er sich immer direkt verliebt hat, hat er erzählt. Er ist einfach eher so ein Beständiger, genau wie John Bon Jovi. Der ist ja tatsächlich seit fast 40 Jahren mit der gleichen Frau verheiratet, mit seiner Dorothea, haben sich in der Highschool kennengelernt. Und während er mit Bon Jovi auf Tour war, hat er bei einem Stopp in Las Vegas gesagt, komm Dorothea, wir fahren zur Graceland Wedding Chapel und ich mache eine ehrbare Frau aus dir. Eventuell hat sie auch einen ehrbaren Mann aus ihm gemacht, das muss man auch sagen, denn er ist zwar ein Rockstar, aber Skandale, Frauengeschichten gab es bei John Bon Jovi nie. Er konnte aber Songs schreiben, als hätte er jede Woche eine andere, wie zum Beispiel den hier, You Give Love a Bad Name von Bon Jovi auf SR1.

0: Zwischenruf mit Alessa Holichhaus von der Evangelischen Kirche.
1: Haben Sie im Sommer auch dieses eine Event, auf das Sie hinfiebern wie ein Kind auf Weihnachten? Bei mir ist es in diesem Jahr kein Sommerurlaub, sondern ein ganz bestimmter Sonntag im August. Für mich als Pfarrerin hat die Taufsaison gerade richtig begonnen. 5 Kinder durfte ich schon taufen. Aber auf diesen einen Tag im August freue ich mich ganz besonders. Da kommt meine Kollegin Elisabeth aus Zweibrücken zu uns in die Gemeinde und bringt ein echtes Highlight mit. Sie baut bei uns im Kirchgarten einen kleinen Wasserfall mit Bachlauf auf. Zuerst feiern wir drinnen in unserer alten Kirche einen bunten Familiengottesdienst und danach geht es für die Taufen nach draußen. Mitten unter freiem Himmel, im Schatten der Bäume, während das Wasser plätschert. Ich stelle mir das jetzt schon vor. Das wird ein Fest für alle Sinne. Das Lachen der Familien, das Rauschen des Wassers, die Gemeinschaft. Da wird Glaube nicht nur erklärt, sondern man kann ihn richtig spüren. Ich bin so dankbar für Menschen wie meine Kollegin, die nicht nur reden, sondern Orte schaffen, an denen man diese Geborgenheit fühlen kann. Vielleicht tut Ihnen dieser Gedanke heute auch ganz gut. Sie brauchen dafür keinen Wasserfall. Aber vielleicht tut es einfach der kurze Moment des Innehaltens, um zu spüren, ich bin getragen, ich bin willkommen, mitten im Leben. Ich wünsche Ihnen einen wunderbaren Nachmittag. Behalten Sie die Vorfreude im Herzen.
0: Das war der Zwischenruf der Evangelischen Kirche.

Hallo liebe Autofahrer, in St. Wendel die Bostalstraße ist zwischen Brühlstraße und im Hirzenbruch gesperrt. Da läuft im Moment ein Feuerwehreinsatz. Kommt gut und sicher an mit SR1.

0: S1 ist hier. Gleich mit Musik von Felix Jähn. Pride. Take my pride. Und Teddy Swims mit seiner aktuellen Single Mr. Know-It-All. Super schöner Song. 9.31 Uhr ist es.
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0: Mit Luisa Oberhauser.
2: Ministerpräsidentenkonferenz in Berlin. Dabei wollen die Länderchefs mit Kanzler Merz über finanzielle Unterstützung reden. Länder und Kommunen beklagen Mehrkosten durch neue Gesetze aus Berlin und pochen auf den Grundsatz, wer bestellt, bezahlt. Viele Opfer bei Erdbeben in Venezuela. Die Regierung geht bisher von mindestens 32 Toten und 700 Verletzten aus. Die Behörden befürchten, dass die Zahl weitaus höher ist. Die USA und andere Länder haben Hilfe angeboten. Ukraine attackiert russische Energieanlagen. Südwestlich von Moskau brach ein Feuer in einem Öldepot aus. Erst gestern wurde eine Erdgasanlage angegriffen, die nach ukrainischen Angaben tief im russischen Hinterland liegt. Und zweiter Tag im Zugbegleiterprozess. Vor dem Zweibrücker Landgericht werden mehrere Zeugen befragt, unter ihnen Zuggäste, die den Angriff damals mitbekommen hatten. Gestern hatte der Angeklagte ausgesagt, er habe aus Wut auf den Zugbegleiter eingeschlagen. Der Mann starb später im Krankenhaus. 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
0: SR1 Wetter. Sonnig und extrem heiß, bis 39 Grad heute. Also kühler als 35 Grad ist es auch nirgends. Das ist quasi fast schon ein neuer Hitzerekord für den Juni. Morgen knacken wir den auf jeden Fall mit 40 Grad. Da kann es abends vielleicht mal ein Hitzegewitter geben. Am Samstag dann starten wir sonnig, Nachmittag und Abend dann kräftige Hitzegewitter möglich. Temperaturen steigen bis auf 41 Grad und eine richtige Erleichterung gibt es dann eigentlich erst so ab Montag. Der Sonntag bringt immer noch bis 36 Grad. Montag dann haben wir Schauer und Gewitter und nur noch bis 28 Grad.
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0: Geblitzt wird in Sulzbach in der Sulzbachtalstraße, auf der A8 Saarlouis Richtung Pirmasens in Höhe Elversberg und in St. Wendel in der Missionshausstraße. Kommt überall gut und sicher an.
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0: Mit Verena Sierra, hi. Der Times Square in New York, fest in deutscher Hand. So sah es aus, als die Fans den vor ein paar Stunden quasi gestürmt haben, die deutschen Fans. Denn Deutschland spielt ja heute gegen Ecuador in New York. Wie ist denn da so die Party? In zwei Songs hören wir rein.
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1: Hallo Autofahrer, der Christian hat uns gewhatsappt an die 2131 in Saarbrücken. Und zwar in Höhe Saarmesse hat es einen Unfall gegeben, also auf der A620 mit 3 Autos. Die Polizei ist schon da, sagt Christian, und leitet den Verkehr auch über den Standstreifen. Aber wir wissen ja, die A620 ist stauempfindlich. Kommt überall gut und sicher an mit SA1.

0: heute Abend, 22 Uhr, spielt Deutschland gegen Ecuador das letzte Gruppenspiel in New York. Die deutschen Fans sind natürlich schon da und haben direkt mal den Times Square unsicher gemacht.
1: Atemberaubend, im wahrsten Sinne des Wortes. Also das ist schon heftig.
2: Times Square, mega, wenn man es noch nicht gesehen hat, muss man auf jeden Fall hier hin.
3: Ja, ist mega, wenn du mit deinem eigenen Land in New York spielen darfst, ist unbeschreiblich.
4: Hier in New York jetzt zu sein, ist natürlich fantastisch und wir hoffen, dass wir wiederkommen können dann zum Finale.
0: Ja, das wäre natürlich das Allerbeste. Hier, die klingen ja alle noch sehr zivilisiert, muss man sagen. Ein paar Meter weiter war SR1-Korrespondent Martin Roschitz dann mittendrin statt nur dabei.
5: Das ist eine richtig tolle Fanparty hier am Times Square. Viele weiße Shirts, sehr viele weiße Shirts. Schwarz-rot-goldene Fähnchen zwischen den riesigen Leuchtreklamen und noch größeren Hochhäusern an einem der berühmtesten Plätze der Welt. Aber auch so, ja, 100 Camisetas Amarillas, die gelben Shirts von Ecuador. Die Südamerikaner singen Si se puede. Wir schaffen das, haben es aber ganz, ganz schwer gegen die Stimmgewalt der klaren Mehrheit der deutschen Fans, die lautstark behaupten, es wird nur ein Rudi Völler geben. Alle haben Spaß und der Zug hat keine Bremsen. The train has no brake. Das Musical bestimmt bald am Broadway.
0: Ja, viel Spaß noch bei der Party am Times Square heute Abend. Dann 22 Uhr gucken wir alle zusammen Deutschland gegen Ecuador, das letzte Gruppenspiel.
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SR1 ist hier. Wir haben einen neuen Blitzer auf der A8 Saarlouis Richtung Pirmasens zwischen Dreieck Friedrichsthal und Elversberg. Fahrt überall vorsichtig. Gleich mit Musik von Alex Warren. Fever Dream. Außerdem Linkin Park mit The Empire.

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Was ein Song. The Emptiness Machine von Linkin Park hier bei SR1. Wir haben was für die Autofahrer aus dem Saab-Pfalz-Kreis. Und zwar zwischen Seelbach und Niederwürzbach hat es einen Unfall gegeben. Da kommt es im Moment zu Behinderungen. Kommt überall gut und sicher an mit SR1 und Lion's Head. 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
2: Verkehrsminister kritisieren Bahnausfall. Höchste Hitzewarnstufe in Teilen Frankreichs. Das Wetter im Saarland trocken bei bis zu 39 Grad. 10 Uhr. Die bundesweite Störung des Digitalfunks der Bahn sorgt weiter für Kritik. Bayerns Verkehrsminister Bernreiter sagt im ARD-ZDF-Morgenmagazin, es dürfe einfach nicht passieren, dass durch eine technische Störung alle Züge in Deutschland ausfallen. Bernreiter ist aktuell auch der Vorsitzende der Verkehrsministerkonferenz der Länder. Aus Berlin Philipp Eckstein.
3: Er fordert von der Bahn eine lückenlose Aufklärung und dass sich ein solcher Vorfall nicht wiederholt. Zugleich kritisiert der CSU-Politiker, die Infrastruktur der Bahn sei kaputt gespart worden. Das müsse geändert werden. Wörtlich fordert er, massiv reinzugehen und nicht auf jeden Euro zu schauen. Der bayerische Verkehrsminister verweist auf das schuldenfinanzierte Sondervermögen für die Infrastruktur. Die Mittel müssten jetzt für Sanierungen genutzt werden. Eine deutschlandweite Störung im digitalen Bahnfunk hatte am späten Dienstagabend für rund 2 Stunden den Bahnverkehr lahmgelegt. Auch Bundesverkehrsminister Patrick Schnieder hat bereits eine umfassende Aufklärung gefordert.
2: Der Bundestag beschäftigt sich heute erneut mit einer Neuregelung der Organspende. Zahlreiche Abgeordnete werben in einem fraktionsübergreifenden Antrag dafür, eine Widerspruchsregelung einzuführen. Das bedeutet, dass Erwachsene zuerst als Organspender gelten, es sei denn, sie widersprechen. Aktuell können Menschen in Deutschland nach ihrem Tod nur dann Organe entnommen werden, wenn sie dem aktiv zugestimmt haben. Im Online-Register zu Organspenden haben derzeit fast 580.000 Menschen ihre Haltung zu dem Thema dokumentiert. Weil es zu wenig Spenderorgane gibt, warten Patienten in Deutschland oft jahrelang oder vergeblich. Kanzler Merz und die Länderchefs sprechen heute in Berlin über Geld. Es geht darum, wie und in welchem Maße der Bund die Länder und die Kommunen finanziell entlasten kann. Die Bundesländer pochen bei neuen Steuer- und Leistungsgesetzen auf das Konnexitätsprinzip, was bedeutet, wer bestellt, bezahlt. Bei 2 schweren Erdbeben in Venezuela sind mindestens 32 Menschen ums Leben gekommen und rund 700 weitere verletzt worden. Das teilte Interimspräsidentin Rodriguez mit. Die US-Erdbebenwarte befürchtet jedoch weitaus höhere Opferzahlen. Einer Modellrechnung der Behörde zufolge könnten die Zahl der Toten in die Tausende gehen. Die Regierung rief den Notstand aus. Schulen und der internationale Flughafen von Caracas wurden geschlossen. Auf Anweisung von Präsident Trump wurden Such- und Rettungsmannschaften, medizinische Ressourcen und humanitäre Hilfe in das südamerikanische Land geschickt. Die Stadt Homburg will mit Hilfe eines externen Gutachters die Vorwürfe der Steuerhinterziehung gegen die Stadtverwaltung und CDU-Oberbürgermeister Forster aufarbeiten. Der Stadtrat wird sich am Abend in einer nicht öffentlichen Sitzung damit befassen. SR-Reporterin Stefanie Balle.
4: Im öffentlichen Teil der Stadtratssitzung wird nach Auskunft durch die Stadt Oberbürgermeister Forster lediglich bestätigen, dass ein Strafverfahren wegen Steuerhinterziehung gegen die Verwaltung Homburg eingeleitet wurde. Das Finanzamt Saarbrücken II hätte ihm diese Mitteilung als Verwaltungschef an seine Privatadresse zugestellt. Die Mitteilung selbst sei sehr kurz gefasst gewesen und gebe keinen Hinweis auf den finanziellen Umfang der Vorwürfe. Die Finanzbehörde selbst wollte sich gegenüber dem SR mit Verweis auf das Steuergeheimnis weder zum Ermittlungsgegenstand noch zur möglichen Schadenshöhe äußern. Sachlich geht es laut mehrerer Quellen um Steuererklärungen der Homburger Verwaltung aus den Jahren 2019 bis heute, bei denen die Umsatzsteuer nicht korrekt ausgewiesen sein soll.
2: Von heute Mittag an gilt in Lothringen, im Elsass und in den Vogesen die höchste Hitzewarnstufe Frankreichs. Damit treten zahlreiche Schutzmaßnahmen in Kraft. So dürfen beispielsweise von 10 bis 22 Uhr keine sportlichen Veranstaltungen stattfinden. Die Stadt Metz hat die Eltern aufgefordert, ihre Kinder heute nicht in die Vor- und Grundschule zu schicken. Morgen bleiben diese Schulen komplett geschlossen. Unternehmen sollen Arbeitszeiten und Pausen an die Hitze anpassen und ausreichend Trinkwasser bereitstellen. Und das waren die Nachrichten mit Luisa Oberhauser. 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
1: Ja, heiß, das wissen wir. Heute bis 39 Grad, morgen bis 40, Samstag bis 41 Grad. Morgen Abend haben wir Chancen mal auf vereinzelt Hitzegewitter, ansonsten bleibt es wirklich trocken. Samstagnachmittag sind dann auch unwetterartige Hitzegewitter möglich, muss aber nicht sein. Eine richtige Erleichterung bei den Temperaturen gibt es dann ab Montag.
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1: Saar-Pfalz-Kreis. Zwischen Seebach und Niederwürzbach hat es einen Unfall gegeben. Hier kommt es zu Behinderungen. Und die neuesten Blitzer meldet ihr in Sulzbach in der Sulzbachtalstraße. Auf der A8 Saarlouis Richtung Pirmasens zwischen dem Dreieck Friedrichsthal und Elversberg. Und in St. Wendel in der Missionshausstraße. Wir haben noch mehr Blitzer, die findet ihr bei SR1 in ARD Sounds.
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1: Mit Verena Sierra und Musik von Tanita Tikaram. Twist in My Sobriety war ja so ein One-Hit-Wonder, aber ein solcher Hit reicht ja auch. Die Frau kennt heute noch jeder. Michael Patrick Kelly mit Run Free. Damit starten wir in diese Stunde am Donnerstag.
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0: Forever Young.
1: Milo und DJ Licious, Forever Young, über SWR1. Die nächsten Tage müssen wir wirklich gut auf uns aufpassen und auch auf andere. Es wird wahnsinnig heiß. Am Wochenende knacken wir die 40 Grad. Im Juni, nebenbei bemerkt. Und das merken wir vor allem, wenn wir momentan im Baumarkt oder im Elektromarkt sind. Da gibt's nämlich keine Ventilatoren mehr. Auch in den Möbelhäusern sind die nicht mehr zu kriegen. Jörg arbeitet in einem Möbelgeschäft in Frohlautern.
2: Das ganze Modest war richtig voll und wir hatten auch noch ordentlich an Lagerware, wurde minütlich aufgefüllt und irgendwann war es halt leer. Also auch die 300-400 Ventilatoren waren das bestimmt. Ja. Die großen Ventilatoren weg waren, haben sie uns auch die kleinen, die nicht so viel Power hatten, sage ich mal, aus den Händen gerissen. Ja.
1: Ja, man nimmt einfach alles, womit man sich ein bisschen Luft zufächeln kann. Übrigens, Fächer kann ich sehr empfehlen. Die bringen richtig was, wenn man so unterwegs ist. Aber generell ist natürlich ein Ventilator das Beste. Wie sieht's denn bei euch aus? Habt ihr schon einen Ventilator? Vielleicht noch aus den letzten Jahren? Oder wisst ihr, wo es noch Ventilatoren gibt? Wenn ja, schickt doch schnell eine WhatsApp rein an die 2131 in Saarbrücken. Das hat auch der Uwe gemacht. Allerdings hat der keinen Ventilator, sondern was anderes gefunden.
3: Der wird gerade aufgebaut, war als Ausgang von East Dahlheim in Richtung Freiburg. Das ist 50 erlaubt.
1: Blitzer meint er natürlich. Danke fürs Melden, Uwe, und euch allen eine gute Fahrt.

SR1 ist hier und der Andreas hat uns gewhatsappt an die 2131 in Saarbrücken. Wir wollten ja wissen, wo es noch Ventilatoren gibt. Da kann er uns jetzt nicht helfen, aber er hat seit April eine Klimaanlage. Gekoppelt mit seiner PV, deshalb braucht er keine Ventilatoren mehr. Ich gönn's dir wirklich, Andreas, von Herzen.

0: Hier ist SR1, gleich mit Musik von Katy Perry und Snoop Dogg, California Girls. Und Topic und Becky G, Sorry Puppy.
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0: Es ist 10.29 Uhr.
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0: Mit Nina Heck, guten Morgen.
4: Guten Morgen. Kritik nach Bahnstillstand. Der bayerische Verkehrsminister Bernreiter sagte, es dürfe nicht passieren, dass wegen einer technischen Störung alle Züge ausfallen. Bernreiter ist Vorsitzender der Verkehrsministerkonferenz. Der Konzern untersucht noch, was genau die Funkstörung verursacht hat. Bundestag diskutiert über Organspende. Abgeordnete mehrerer Fraktionen werben für die sogenannte Widerspruchslösung. Damit würden Erwachsene grundsätzlich als potenzielle Organspender gelten, es sei denn, sie widersprechen aktiv. Weil es in Deutschland zu wenig Spenderorgane gibt, warten Patienten oft jahrelang oder vergeblich. Ermittlungen gegen Homburger Stadtspitze. Damit beschäftigt sich heute Abend der Stadtrat. Dort soll beschlossen werden, dass ein externer Gutachter eingeschaltet wird. Im Raum steht der Vorwurf der Steuerhinterziehung gegen die Stadtverwaltung. Hintergrund sind angeblich inkorrekte Steuererklärungen. Höchste Hitzewarnstufe Frankreichs. Sie gilt ab dem Mittag jenseits der Grenze in Grand d'Est. Unter anderem werden Sportveranstaltungen gestrichen, Unternehmen sollen Arbeitszeiten anpassen. Vor- und Grundschulen bleiben morgen geschlossen. 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
0: Ja, nicht nur in Frankreich, auch hier bei uns extreme Hitze. Heute bis 39, morgen 40, dann 41 Grad. Es steigt auch das Risiko für Hitzegewitter. Morgen eventuell vielleicht schon die ersten am Abend, Samstagnachmittag dann aber. Auch welche, die so richtig Unwetterpotenzial haben. Der Sonntag wird noch heiß, aber nicht mehr ganz so schlimm. Und ab Montag dann angenehmere Temperaturen.
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0: Im ganzen Sendegebiet besteht Gefahr durch extreme Hitze. Und zwar von 11 Uhr bis morgen, so etwa 19 Uhr, da müsst ihr besonders aufpassen. Im Saar-Pfalz-Kreis haben wir zwischen Seelbach und Niederwürzbach Behinderungen durch einen Unfall. Und die neuesten Blitzer meldet ihr Ortsausgang Blies-Dahlheim Richtung Breitfurt. In Sulzbach, in der Sulzbachtalstraße und auf der A8 Saarlouis Richtung Pirmasens zwischen dem Dreieck Friedrichsthal und Elversberg. Wir haben noch ein paar mehr Blitzer und die findet ihr bei SR1 auf ARD Sounds.
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0: Mit Verena Sierra, hi. Wir wollten ja von euch wissen, habt ihr einen Geheimtipp, wo man noch Ventilatoren kriegt? Margarete hat gewhatsappt, sie braucht sich keinen zu kaufen, sie hat noch einen aus dem letzten Jahrtausend. Zuerst dachte ich, das ist ein Gag, dann habe ich gedacht, ja klar, nee, der ist dann so 27 Jahre alt, frisst wahrscheinlich auch Strom ohne Ende, aber funktioniert.
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0: Ja, wir fühlen uns auch alle wie California Girls, weil es verdammt heiß ist hier, wie in Kalifornien. Kennt ihr übrigens die hier noch? Mit Ventilator ist quasi der Motto-Song für heute. Es gibt ja nirgends im Saarland mehr Ventilatoren zu kaufen. Also zumindest sieht es für uns so aus. Wir wollten von euch wissen, wo gibt's denn noch welche? Ja gut, bisher haben wir noch keinen heißen Tipp, aber Joachim aus Hüttichweller hat uns eine Sprachnachricht geschickt an die 2131.
1: Bei mir laufen derzeit 3 Standventilatoren, die habe ich noch aus den Vorjahren. Und zusätzlich habe ich seit ein paar Monaten ein Klimasplitgerät in meinem Wohnzimmer. Durch geschickte Anordnung der Ventilatoren gelingt es mir, die Temperatur in der gesamten Wohnung bei 20 bis 21 Grad zu halten. Ich denke, das ist ein Träumchen bei diesem Wetter.
0: Aber hallo Joachim, können wir bei dir einziehen? Thomas Marx aus Illingen hat geschrieben, wir haben seit 4 Jahren eine PV-Anlage. Nach den ersten Jahren habe ich gesehen, wie viel Strom man einspeist und nichts dafür kriegt. Also haben wir beschlossen, Haus wird voll klimatisiert. Aktuell haben wir Tag wie Nacht zwischen 23 und 24 Grad. Ja, und der Paul aus Köllerbach, der hat vorgesorgt.
2: Wir haben uns schon bei der letzten Hitzewelle vor ein paar Jahren von einem Fachbetrieb eine echte Klimaanlage installieren lassen. Und sind natürlich jetzt in dieser Hitzewelle dafür sehr dankbar. Angenehme Temperaturen in der Wohnung oder im ganzen Haus, das ist das Beste, was man machen kann.
0: Ja, also ich muss sagen, der Weg scheint doch die Klimaanlage zu sein. Falls ihr aber doch noch wisst, wo im Saarland man Ventilatoren bekommt, wir freuen uns über Tipps an die 2131 in Saarbrücken. Kommt auf jeden Fall gut durch diesen heißen Tag.
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0: Silvester 1 ist hier gleich mit Rosé und Bruno Mars, Aparté, Ariana Grande und Milky Chance. Einen schönen Donnerstag für euch.
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S1 ist hier an dem Tag, an dem jeder gerne einen Ventilator zu Hause hätte. Nur im Saarland sind sie halt fast überall ausverkauft. Glücklich die, die noch Qualitätsware haben. Der Lars hat uns zum Beispiel ein Foto gewhatsappt an die 2131 in Saarbrücken von seinem schwarzen Ventilator aus dem letzten Jahrhundert von 1994. Er schreibt, habe ich in der Lehre bei Globus reduziert für 10 Mark gekauft. Seit letztem Jahr ist der An-Aus-Knopf kaputt. Muss er halt jetzt Stecker ziehen oder stecken. Also das ist wirklich Qualitätsware. Muss ich sagen. Ne? Ich habe auch noch einen Decker von 1998. Der wird wahrscheinlich noch klingeln, wenn ich schon nicht mehr bin.

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1: Mit Stefan Eising.
2: Organspende wieder Thema im Bundestag. Zahl der Bergschäden im Saarland ist zurückgegangen. Und das Wetter, amtliche Hitzewarnung, heute bis 39 Grad möglich. Es ist 11 Uhr. In Deutschland sollen mehr Menschen Organspender werden. Das ist das Ziel einer großen Zahl von Bundestagsabgeordneten von Union, SPD, Grünen und Linken. Sie stellen heute im Parlament ihre Anträge vor, allerdings in zwei fraktionsübergreifenden Gruppen, weil sie auf unterschiedliche Wege setzen. Aus Berlin, Isabel Karas.
3: Eine Gruppe von Abgeordneten möchte die sogenannte Widerspruchsregelung einführen. Danach würde grundsätzlich jede volljährige, einwilligungsfähige Person automatisch als Organspenderin oder Organspender gelten, sofern sie nicht ausdrücklich widerspricht. Die zweite fraktionsübergreifende Gruppe will an der derzeit geltenden Entscheidungslösung festhalten. Demnach dürfen Organe nur dann entnommen werden, wenn die verstorbene Person zu Lebzeiten zugestimmt hat. Liegt keine Erklärung vor, müssen Angehörige den mutmaßlichen Willen der verstorbenen Person einschätzen. Die heutige Debatte dient zunächst dem Austausch. Eine Abstimmung über konkrete Gesetzesänderungen ist noch nicht vorgesehen.
2: Die Deutsche Bahn muss sich nach ihrem Komplettausfall vorgestern Abend scharfe Kritik von den Ländern anhören. Bayerns Verkehrsminister Bernreiter sagte in der ARD, es dürfe nicht passieren, dass durch eine technische Störung alle Züge in Deutschland ausfallen. Bernreiter ist aktuell Vorsitzender der Verkehrsministerkonferenz der Länder. Der CSU-Politiker forderte mehr Investitionen, um solche Vorfälle in Zukunft zu verhindern. Dafür müsse man das schuldenfinanzierte Sondervermögen einsetzen und dürfe dabei auch nicht auf jeden Euro schauen. Der Weg für das Handelsabkommen zwischen EU und USA ist frei. Die EU-Mitgliedstaaten haben abschließend zugestimmt. Der Rat der EU-Länder spricht von einer stabilen, berechenbaren und für beide Seiten vorteilhaften Handelsbeziehung. Die Vereinbarung sichert den USA deutlich bessere Bedingungen im Handel zu. Industriezölle auf US-Produkte werden abgeschafft. Die Zölle für die meisten EU-Exporte in die USA sollen dagegen bei 15% liegen. Weniger als zuvor von US-Präsident Trump angedroht, aber mehr als in der Vergangenheit. Auch 14 Jahre nach dem Ende des Bergbaus im Saarland werden weiterhin Schäden gemeldet. Allerdings ist die Zahl der gemeldeten Bergschäden an Gebäuden in den vergangenen 10 Jahren deutlich zurückgegangen. Das hat der Bergbaukonzern RAG auf SR-Anfrage mitgeteilt. Jimmy Booth.
4: 2016 sind noch etwa 1700 Schadensmeldungen aus dem Saarland bei der Bergbaugesellschaft RAG eingegangen. 2025 waren es nur noch 770. Die RAG teilte dem SR mit, die Zahlen seien rückläufig, aber stabil. Neben Schäden an Gebäuden seien auch Mess- oder Prüfaufträge infolge wahrgenommener Veränderungen unter den Meldungen. Durch den aktuell laufenden Teilanstieg des Grubenwassers rechnet die RAG nicht mit mehr Schadensmeldungen. Gutachten hätten ergeben, dass in den kommenden 4 Jahren nur mit Hebungen von wenigen Zentimetern zu rechnen sei. Die Wahrscheinlichkeit zusätzlicher Bergschäden im Zusammenhang mit dem Grubenwasseranstieg schätze man daher als sehr gering ein.
2: Wird ein Schaden am Gebäude als Folge des Bergbaus anerkannt, muss die RAG die Regulierung übernehmen. Die Universität des Saarlandes entzieht 13 Personen symbolisch die Ehrensenatoren und Ehrenbürgerschaften der Universität. Als Grundlage der Aberkennung dient ein Gutachten zur NS-Vergangenheit der Betroffenen. Begleitet wurde die Entscheidung von der Stellungnahme einer Fachkommission. In allen Fällen ging es um Belastungen aus der Zeit des Nationalsozialismus. Bereits 2018 war dem früheren saarländischen Ministerpräsidenten Welsch die Ehrensenatorenwürde aberkannt worden. Vom Geheimen Sanitätsrat OB und dem ehemaligen Geschäftsführer der Röchlingschen Eisen- und Stahlwerke, Röchling, distanzierte sich die Universität 2022. Und das waren die Nachrichten mit Stefan Eising. 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
1: 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Die Hitzewelle hält an. Hoch Hartmut beschert uns heute 39, morgen 40, übermorgen 41 Grad. Erste Hitzegewitter sind so morgen Abend mal möglich. Am Samstag können die auch Unwetterpotenzial haben. Ab Montag wird es dann echt angenehmer mit den Temperaturen. 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Ja, auch hier gilt, im gesamten Sendegebiet haben wir Gefahr durch extreme Hitze noch bis morgen um 19 Uhr. Die neuesten Blitzer stehen Ortsausgang Blies-Dahlheim Richtung Breitfurt, in Sulzbach in der Sulzbachtalstraße und auf der A8 Saarlouis Richtung Pirmasens zwischen dem Dreieck Friedrichsthal und Elversberg. Wir haben noch mehr Blitzer. Die und alles weitere zum Verkehr könnt ihr jederzeit lesen und hören bei SR1 in der ARD Sounds App.
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1: Mit Verena Sierra, Musik jetzt von One Republic, Need Your Love und danach Gracie Abrams mit ihrem wirklich Mega-Hit. Zu Recht, That's So True. Schönen Donnerstag.
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0: SR1 ist hier am Donnerstag. Und die Situation kennen bestimmt viele von euch. Ihr bucht ein Hotel, weil der Pool sieht riesig aus, das Zimmer total luxuriös, das Frühstücksbuffet. Oh. Und dann kommt ihr an und denkt, naja, also im Internet sah das besser aus. Johanna Hitschler aus dem SR1-Team dahinter. Könnte ja tatsächlich auch immer öfter KI stecken, ne?
1: Also eine neue Analyse hat mehr als 25.000 Hotelfotos untersucht. Und das Ergebnis, fast jedes fünfte Bild zeigt Hinweise darauf, dass es mit KI erstellt oder zumindest bearbeitet wurde. Besonders viele solcher Bilder gab es laut der Untersuchung auf Kreta. Da stand fast jedes vierte Hotelfoto unter KI-Verdacht. Aber auch in deutschen Städten, in Hotels in Hamburg und Berlin sind in der Studie aufgefallen.
0: Das ist ja schon mies. Mhm. Man muss schon sagen, die Fotos sind meistens der Grund, warum man ein Hotel überhaupt bucht.
1: Eben. Ich habe da aber so einen Tipp, der ist ein bisschen special, aber macht einfach mal einen Screenshot vom Hotelfoto und sucht das Bild über die Google-Bildersuche. Dann seht ihr, wo das Foto oder ähnliche Bilder sonst noch so im Internet auftauchen. Und wenn das Hotel auf anderen Fotos plötzlich ganz anders aussieht, kann das ein Hinweis darauf sein, dass das Bild ordentlich geschönt wurde. Aber was natürlich immer hilft, ist, die Bewertungen anderer Gäste zu lesen. Die sind dann
0: absolut
1: oft ehrlicher als die von den Hotelanbietern
0: das
1: selbst.
0: Stimmt. Aber man muss sagen, es ist ganz schön viel Arbeit, bevor man dann überhaupt im Urlaub ist. Aber ging es euch auch mal so? Seid ihr schon mal so richtig enttäuscht worden von einem Hotelfoto oder Fotos im Internet? Erzählt's uns gerne als Sprachnachricht an Saarbrücken 2131 0681 2131. Wann seid ihr mal so richtig reingefallen mit Hotelfotos aus dem Internet?

0: Hamburg-Fahrer gerade reingekommen, Landkreis St. Louis, B269 zwischen Überherrn und Ensdorf. Hamburger Fahrt durch ein liegen gebliebenes Auto. Gleich Musik von Tom Walker und Glockenbach. Home hier am Science.
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0: 11.31 Uhr ist es.
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0: Mit Nina Heck.
9: Bundestag diskutiert über Organspende. Da es in Deutschland zu wenig Spender gibt, will eine Abgeordnetengruppe die Widerspruchslösung einführen. Damit würde jeder Erwachsene als Organspender gelten, sofern nicht ausdrücklich widersprochen wird. Die zweite Gruppe will die bisherige Lösung beibehalten. Organe dürfen nur entnommen werden, wenn die verstorbene Person zu Lebzeiten zugestimmt hat. Kritik nach Bahnstillstand. Der Chef der Verkehrskonferenz Bernreiter sagte, es dürfe nicht passieren, dass wegen einer technischen Störung alle Züge in Deutschland ausfallen. Die Deutsche Bahn untersucht derzeit die genaue Ursache. Weniger Schäden durch Bergbau im Saarland. Im vergangenen Jahr gingen bei der RAG 770 Schadensmeldungen ein. 2016 waren es noch 1700. Inzwischen pumpt die RAG nicht mehr Wasser aus den stillgelegten Gruben ab. Größere Schäden durch steigende Pegel seien aber unwahrscheinlich. Konsequenzen aus NS-Vergangenheit. Die Saar-Uni hat 13 Personen symbolisch die Ehrensenatoren und Ehrenbürgerschaften entzogen. Grundlage war ein Gutachten zu ihrem Verhalten während des Nationalsozialismus. 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
0: Heiß ist es, also wirklich extreme Hitze heute. 39, morgen 40, übermorgen 41 Grad. Es ist auch frühestens morgen Abend mal mit ein paar Hitzegewittern zu rechnen. Wahrscheinlich werden die aber eher Samstagnachmittag richtig doll reinhauen. Dann haben die auch Unwetterpotenzial. Erleichterung bei den Temperaturen gibt's dann ab Montag.
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0: Vorsicht im Landkreis St. Louis auf der B269 zwischen Überherrn und Ensdorf haben wir ein liegen gebliebenes Auto. Im ganzen Sendegebiet Gefahr durch extreme Hitze bis morgen 19 Uhr. Geblitzt wird Ortsausgang Blies-Dahlheim Richtung Breitfurt, Sulzbach in der Sulzbachtalstraße und A8 St. Louis Richtung Pirmasens zwischen dem Dreieck Friedrichsthal und Elversberg. 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
0: Mit Verena Sierra, hi. Ja, wir haben alle mit der Hitze zu kämpfen, aber vor allem in den Schulen ist es ja zum Teil wirklich unerträglich. Viele haben ja auch gar keinen Unterricht mehr, sondern gucken, dass irgendwie die Kinder draußen irgendwo im Schatten ein paar Stunden bespaßen. Es gibt auch einige Forderungen von Lehrern und von Schülern, was die Hitze angeht. In zwei Songs hören wir da mehr.
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1: Kygo und Khaled, Save My Love bei SR1. Wie sieht's denn bei euch aus? Was machen die Kinder so die letzten Tage in der Schule? Also meine sind immer raus in den Park, weil im Schulgebäude war es gar nicht auszuhalten. Über 30 Grad schon kurz nach 8 im Klassenzimmer. Ja, hitzefrei gibt's ja nicht mehr. Aber die meisten Schulen lassen sich wirklich was einfallen. Hier erzählen Schülerinnen und Schüler aus der Gemeinschaftsschule Sonnenhügel in Völklingen.
2: Wenn wir Unterricht machen, machen wir aber auch nicht so viel. Und die Lehrer machen dann auch regelmäßig Trinkpausen und gucken, dass das für uns ein bisschen gerechter ist und für die Lehrer auch selbst. Und wir waren auch mit vielen Lehrern einfach mal draußen im Schatten und haben uns ein bisschen da unterhalten und alles.
3: Gestern sind wir ins Freibad gegangen. Da haben wir ein paar Spiele gespielt und durften auch ein paar Mal ins Wasser gehen. Und war auch sehr erfrischend.
1: Klingt schon nach einer guten Idee von der Schule, nur bauliche Maßnahmen kann sowas ja nicht ersetzen. Und das genau kritisiert der Saarländische Lehrerinnen- und Lehrerverband. Die fordern weniger Beton, weniger versiegelte Schulhöfe, mehr Grünflächen und vor allem Möglichkeiten, Räume abzudunkeln. Bei vielen Klassen gibt's ja nicht mal Rollos. Ja, und auch die Saarländische Landesschülervertretung sagt, in der Arbeitswelt gibt's Hitzeschutzgesetze für Schulen nicht. Das Bildungsministerium hält dagegen, naja, einheitliche Regeln wollen sie nicht so gern, lieber individuelle Lösungen, damit es auch an heißen Tagen Unterricht geben kann. Alles in allem muss man sagen, zum Glück fangen jetzt morgen die Sommerferien an, aber das wird ja vermutlich auch nicht die letzte Hitzewelle gewesen sein.
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Max Warren, Eternity. Wir haben immer noch die Meldung aus dem Landkreis St. Louis. Zwischen Überherrn und Ensdorf. Das Auto, was liegen geblieben ist, also da vorsichtig fahren, ja, kommt überall gut und sicher an. Und denkt dran, im ganzen Sendegebiet haben wir auch Gefahr durch extreme Hitze. Diese Extremwetterwarnung gilt auf jeden Fall mal bis morgen 19 Uhr. I

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1: Mit Stefan Eising.
2: EU bietet Venezuela Hilfe nach Erdbeben an. Bundeswehrsoldat bei Unfall in Baumholder ums Leben gekommen. Und das Wetter, amtliche Hitzewarnung, heute bis 39 Grad möglich. Es ist 12 Uhr. Nach dem schweren Erdbeben in Venezuela hat neben den USA auch die EU Hilfe angeboten. Aus der EU-Kommission hieß es, das europäische Erdbeobachtungsprogramm Copernicus sei aktiviert worden. Es kann bei Naturkatastrophen schnell Satellitenaufnahmen liefern und Rettungskräften so bei der Einschätzung der Lage helfen. Venezuela war gestern Abend Ortszeit innerhalb von einer Minute von zwei schweren Beben erschüttert worden. Christian Haug berichtet.
3: Aktuell ist völlig unklar, wie viele Menschen noch unter den Trümmern eingestürzter Gebäude liegen. Bisher gäbe es aus den besonders betroffenen Gebieten noch gar keine Opferzahlen, so die Regierung. Auf einer von der venezolanischen Opposition eingerichteten Website wurden mehr als 6.600 Menschen als vermisst gemeldet. Die Suche nach den Vermissten und die Hilfe für die Verletzten habe jetzt oberste Priorität, sagte Übergangspräsidentin Delcy Rodriguez. Die Regierung hat den Ausnahmezustand erklärt. Das Beben war mit 7,5 das stärkste in Venezuela seit mehr als 100 Jahren. Nach einer Modellrechnung der US-Erdbebenwarte könnte die Zahl der Toten auf mehr als 10.000 steigen.
2: Der Bundestag beschäftigt sich heute erneut mit einer Neuregelung der Organspende. Zahlreiche Abgeordnete werben in einem fraktionsübergreifenden Antrag dafür, eine Widerspruchsregelung einzuführen. Das bedeutet, dass Erwachsene grundsätzlich als Organspender gelten, es sei denn, sie widersprechen. Aktuell können Menschen in Deutschland nach ihrem Tod nur dann Organe entnommen werden, wenn sie dem vorher aktiv zugestimmt haben. Im Online-Register zu Organspenden haben derzeit fast 580.000 Menschen ihre Haltung zu dem Thema dokumentiert. Weil es zu wenig Spenderorgane gibt, warten Patienten in Deutschland oft jahrelang oder auch vergeblich. Der Friedenspreis des deutschen Buchhandels geht in diesem Jahr an den französisch-britischen Juristen und Schriftsteller Philippe Sands. Sands ist Professor für internationales Recht und arbeitet auch am Internationalen Gerichtshof in Den Haag. Für SR Info Christoph Schäffer.
4: Als Jurist engagierte er sich unter anderem im Konflikt zwischen Georgien und Russland oder im Streit um die israelische Besetzung des Westjordanlands. Gleichzeitig schrieb Sands Sachbücher zwischen Erzählung und Reportage, unter anderem zur Verfolgung von Juden in Lemberg oder zur Geschichte eines SS-Offiziers. Als Nachkomme von Holocaust-Überlebenden zeige Philip Sands an der eigenen Familiengeschichte, welche Erfahrungen hinter den juristischen Begriffen des Genozids und der Verbrechen gegen die Menschlichkeit stünden, so der Stiftungsrat zur Begründung. Sands sei weit mehr als ein Chronist völkerrechtlicher Missstände und Verbrechen, ein engagierter Autor und Humanist, der trotz wachsender Widerstände unermüdlich für Menschenrechte eintrete.
2: Auf dem Truppenübungsplatz Baumholder ist ein Bundeswehrsoldat tödlich verunglückt. Der 62-jährige Offizier kam laut Rheinzeitung gestern Nachmittag bei einem Verkehrsunfall ums Leben. Der Mann soll von einem Geländewagen überrollt worden sein. Dabei sei er so schwer verletzt worden, dass er noch an der Unfallstelle starb. Der Soldat gehörte zur Artillerieschule Ida Oberstein und war im Rahmen einer Ausbildung in Baumholder. Ein maskierter Räuber hat in der Nacht eine Spielothek in Homburg überfallen. Nach Polizeiangaben bedrohte er einen Angestellten mit einer Schusswaffe und forderte Bargeld. Der Mann sei mit einem mittleren dreistelligen Geldbetrag geflüchtet. Mögliche Zeugen sollen sich bei der Polizei melden. Die SV Elversberg meldet vor ihrer ersten Saison in der Fußball-Bundesliga einen weiteren Neuzugang. Die SVE leiht den Mittelfeldspieler Noah Darwisch vom VfB Stuttgart für ein Jahr aus. Der 19-Jährige war Kapitän der deutschen U17-Auswahl, die 2023 Welt- und Europameister wurde. Am kommenden Montag starten die Elversberger mit der Vorbereitung auf die neue Bundesliga-Saison. Und das waren die Nachrichten mit Stefan Eising. 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
5: Mega heiß. Heute 39, morgen 40, übermorgen 41 Grad. Erste Hitzegewitter vielleicht morgen, so gegen Abend, aber auf jeden Fall am Samstag. Montag wird's dann endlich angenehmer.
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5: Im Landkreis Saarlouis auf der B269 zwischen Überherrn und Ensdorf ein liegen gebliebenes Auto. Im ganzen Sendegebiet haben wir Gefahr durch extreme Hitze. Die Wetterwarnung gilt auf jeden Fall mal bis morgen 19 Uhr. Und ihr meldet Blitzer am Ortsausgang von Blies-Dahlheim in Richtung Breitfurt. In Sulzbach in der Sulzbachtalstraße. Und auf der A8 Saarlouis Richtung Bimmersens zwischen Dreieck Friedrichsthal und Elversberg. 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
5: Mit Verena Sierra und gleich Musik von Roxette, Dangerous. Davor noch Alle Farben und Graham Candy mit Flowers. Einen schönen Donnerstag wünsche ich euch.
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1: SR1 Wetterexperte Tim Schläger. Also letzte Nacht war es wirklich nicht leicht zu schlafen. Es war dermaßen heiß.
2: Tropische Nacht, wenn es nicht unter 20 fällt. Aber wie heißt es, wenn es nicht unter 25 fällt? Weiß ich gar keinen Namen. Weißkirchen. 25,1 Grad Tiefstemperatur. Das ist übrigens dann ein amtlicher Sommertag, wenn es die Höchsttemperatur gewesen wäre.
1: Aber wie heiß es in den nächsten Tagen noch wird, das ist, da schlackert man echt mit den Ohren.
2: Ja, also das habe ich wirklich auch noch nicht erlebt. Heute schon mal war bis 38, 39 Grad an Saar und Mosel. Morgen, wie gesagt, wird dann es noch höher ansteigen. Das Temperaturniveau, da werden wir die 40 Grad erreichen. Samstag voraussichtlich dann am heißesten Tag, vielleicht sogar bisher überhaupt bis zu 41 Grad. Dazu wird es zunehmend drückend schwül, einzelne Hitzegewitter möglich. Das ist wirklich extrem, also die Wärmebelastung wird ziemlich heftig, sollte man auf jeden Fall drauf achten und ein bisschen auf sich aufpassen.
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0: es hier am Donnerstag. Wir haben Bettina an der 2131. Die will nämlich einen Stau melden. Wo denn?
1: Auf der L269N von Ensdorf in Richtung Überherrn ist eine Baustelle mit Ampelverkehr, also einspurige Verkehrsführung. Und der Rückstau von der Ampel reicht inzwischen bis unter die Brücke. Und dort ist eine Kurve, also der Nächste, der sozusagen von hinten angefahren kommt, erlebt den Rückstau von der Ampel sehr, sehr kurzfristig.
0: Okay, danke für die Warnung und eine gute Fahrt für dich, ne?
1: Gerne.

0: Bebe Rexha hat einen neuen Song, New Religion. Den gibt's gleich auf S1. Außerdem Leonie. Verbreitet gute Laune mit Simple Life.
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0: Es ist gleich 12:30.
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0: Mit Nina Heck. Hilfe für Venezuela. Nach dem schweren Erdbeben hat die EU-Kommission das Erdbeobachtungsprogramm Copernicus aktiviert. Es kann bei Naturkatastrophen Satellitenaufnahmen liefern und damit Rettungskräften helfen. Bei dem Erdbeben in Venezuela wurden mindestens 164 Menschen getötet. Bundestag diskutiert über Organspende. Da es in Deutschland zu wenig Spender gibt, will eine Abgeordnetengruppe die Widerspruchslösung einführen. Damit würde jeder Erwachsene als Organspender gelten, sofern er nicht ausdrücklich widerspricht. Die zweite Gruppe will die bisherige Lösung beibehalten. Organe dürfen nur entnommen werden, wenn die verstorbene Person zu Lebzeiten zugestimmt hat. Raubüberfall in Homburg. Er ereignete sich in der Nacht in einer Spielothek. Ein maskierter Mann bedrohte einen Angestellten. Der Täter flüchtete mit einem mittleren dreistelligen Geldbetrag. Neuzugang bei SV Elversberg. Der Fußball-Bundesligist hat den Mittelfeldspieler Noah Darwisch vom VfB Stuttgart für ein Jahr ausgeliehen. Der 19-Jährige war Kapitän der deutschen U17-Auswahl. 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
0: Heute 39, morgen 40, übermorgen 41 Grad. Es gibt eine Wetterwarnung, extreme Hitze, also passt gut auf euch auf. Erste Gewitter sind wohl morgen Abend möglich, werden wahrscheinlich aber Samstagnachmittag erst richtig kriegen und am Sonntag vor allen Dingen. Ab Montag dann endlich angenehmere Temperaturen.
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0: Im ganzen Sendegebiet Gefahr durch extreme Hitze. Bis morgen Abend 19 Uhr gilt diese Warnung erstmal. Dann A620 Saarlouis Richtung Saarbrücken zwischen Gerslautern und Gersweiler. Eine Dauerbaustelle, wissen wir ja. Es staut sich, ihr braucht 10 Minuten länger. Geblitzt wird zwischen Spießen und St. Ingbert. Ortsausgang Riesdahlheim Richtung Breitfurt und in Sulzbach in der Sulzbach-Talstraße. Und falls ihr noch mehr Blitzer wollt, die könnt ihr jederzeit nachlesen bei SR1 in der ARD Sounds App.
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0: Mit Verena Sierra und apropos SR1 in der ARD Sounds App. Das Schöne an der App ist, wenn jetzt gleich ein Song kommt, den ihr richtig gut findet und dann denkt ihr, boah, den würde ich gerne nochmal hören. Kein Problem, in der App kann man zurückspulen. Und dann hört ihr euch den Song einfach nochmal an. Probiert's aus.
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0: heute Abend Deutschland gegen Ecuador. Es ist das letzte Gruppenspiel und wir können ganz entspannt sein. Ne? Wir sitzen einfach da in unserem Liegestuhl, trinken unser Bierchen und lassen den lieben Gott einen guten Mann sein, weil wir sind ja schon durch. Wir sind schon weiter. Und zweitens, wir haben ja auch Dennis Bohndorf. Den lieben einfach alle. Man kann es wirklich verstehen. Und er hat jetzt sogar einen eigenen Song bekommen. Hört mal.
1: Okay. Was für ein Typ, dieser unglaubliche, komplette Stürmer.
2: Ein Killer vorm Tor.
3: Gefühlt hat er einen Ballkontakt und macht zwei Tore.
4: Super Quote, super Form. Der Schuss, das Tor.

0: Gold.
1: Und da, was für ein Tor!
2: Ja, was für ein Tor. Hoffentlich können wir das heute Abend noch ganz oft sagen. Ihr könnt mit uns zusammen Fußball gucken. Heute Abend SR1 Public Viewing auf dem Christian-Weber-Platz in Homburg. Es findet auf jeden Fall statt. Bis dahin hat sich auch noch ein bisschen abgekühlt. Also schaut mal auf sr1.de. Alle Infos dazu haben wir da. Und ansonsten, ja, viel Daumen drücken für heute Abend. Aber, wie gesagt, entspannt bleiben. Wir haben hier Dennis Undorf.
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0: Gleich Musik von Tiffany Harris. Vertigo, die hat einfach eine Mega-Stimme. Hugo Helmy gibt's noch und Chapel Roan. Auch lange nicht mehr gehört mit Good Luck, Babe.
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1: Um 13 Uhr und hier ist Nina Heck.
2: Hitzewelle erreicht Frankreich und kommt dann zu uns. Viele Tote durch Erdbeben in Venezuela. Bergbaubedingte Schäden im Saarland nehmen ab. Das Wetter bei uns, viel Sonne und bis zu 39 Grad. Bis zu 39 Grad. Diese Zahl, die lese ich hier auch eher selten. Die Hitzewelle, die hat uns voll im Griff. Noch extremer ist es derzeit in Frankreich. Dort gilt die höchste Hitzewarnstufe bei erwarteten Temperaturen von weit über 40 Grad. Aus Paris, Julia Borotta für SR1.
3: In Krankenhäusern und Altenheimen ist die Lage natürlich besonders angespannt, aber auch in den Schulen. Die meisten sind nicht klimatisiert, weshalb 3.500 zumeist Grundschulen ganz geschlossen bleiben und in weiteren 10.000 Schulen gelten verkürzte Unterrichtszeiten. Premierminister Sébastien Lecornu hat deshalb auch seine Minister und Ministerinnen aufgefordert, ihre Ferien in Frankreich zu verbringen, um im Zweifelsfall schnell erreichbar zu sein und bei einer möglichen zweiten Hitzewelle Präsenz zu zeigen.
2: Ja, und während es morgen in Frankreich dann wieder abkühlt, kommt die Hitze zu uns rüber, also noch mehr Hitze als ohnehin schon. Ab morgen sind es bei uns dann über 40 Grad drin. Dann werden wohl noch mehr Menschen die Hilfe von Notfallsanitäter Mario De Fazio benötigen.
4: Ich merke es so Richtung die Mittagssonne, komme da schon mehrere Notfälle, wo halt die Leute umkippen wegen Kreislaufgeschichte und so weiter, wo halt die Sonne halt wirklich ihr Höhepunkt hat. Deswegen kann ich eigentlich jedem nur anraten, genug trinken, auch wenn man keinen Durst hat, einfach trinken, trinken, trinken.
2: Und wo es geht, natürlich die Sonne meiden. Schweres Erdbeben in Venezuela und im Moment weiß keiner, wie viele Opfer es gegeben hat und wie viele Menschen noch unter den Trümmern eingestürzter Gebäude liegen. Das gilt insbesondere für die schwer betroffenen Gebiete. Die venezolanische Präsidentin Delcy Rodríguez.
5: Wir haben den Ausnahmezustand erklärt, so wie das in unserer Verfassung vorgesehen ist. Ich danke den Regierungen der Welt, die unmittelbar nach dem Beben Venezuela ihre Hilfe angeboten haben, für ihre Solidarität und Unterstützung.
2: Auch aus Deutschland wird Hilfe erwartet. SR-Info-Korrespondent Christian Haug.
6: Inzwischen hat auch die Bundeswehr ihre Hilfe angeboten. Man könne bis zu 6 Transportflugzeuge vom Typ A400M bereitstellen, um Personal und Hilfsgüter, etwa des Technischen Hilfswerks und des Deutschen Roten Kreuzes, zu befördern, teilte das Verteidigungsministerium mit. Auf einer von der venezolanischen Opposition eingerichteten Website wurden mehr als 6.600 Menschen als vermisst gemeldet. Nach einer Modellrechnung der US-Erdbebenwarte könnte die Zahl der Toten auf mehr als 10.000 steigen.
2: Das Beben, wollte ich noch sagen, war mit 7,5 das stärkste in Venezuela seit mehr als 100 Jahren. Bis jetzt soll es mindestens 164 Tote geben. Und jetzt zum nächsten Thema. Es sind gute Zahlen von der RAG. Im Saarland ist die Zahl der gemeldeten Bergbauschäden an Gebäuden in den vergangenen 10 Jahren deutlich zurückgegangen. 2016 waren es noch etwa 1.700 Schäden, die gemeldet worden sind. 9 Jahre später, 2025, hat sich diese Zahl mehr als halbiert. Jimmy Booth für SR1.
7: Die RAG teilte dem SR mit, die Zahlen seien rückläufig. Neben Schäden an Gebäuden seien auch Mess- oder Prüfaufträge infolge wahrgenommener Veränderungen unter den Meldungen. Durch den aktuell laufenden Teilanstieg des Grubenwassers rechnet die RAG nicht mit mehr Schadensmeldungen. Gutachten hätten ergeben, dass in den kommenden 4 Jahren nur mit Hebungen von wenigen Zentimetern zu rechnen sei. Die Wahrscheinlichkeit zusätzlicher Bergschäden im Zusammenhang mit dem Grubenwasseranstieg schätze man daher als sehr gering ein.
2: Wird ein Schaden am Gebäude als Folge des Bergbaus anerkannt, muss die RAG die Regulierung übernehmen. Der Bundestag diskutiert über Organspenden. Da es in Deutschland zu wenig Spender gibt, will eine Abgeordnetengruppe die Widerspruchslösung einführen. Damit würde jeder Erwachsene als Organspender gelten, sofern er nicht ausdrücklich widerspricht. Die zweite Gruppe will die bisherige Lösung beibehalten. Organe dürfen nur entnommen werden, wenn die verstorbene Person zu Lebzeiten zugestimmt hat. Raubüberfall in Homburg. Er ereignete sich in der Nacht in einer Spielothek. Ein maskierter Mann bedrohte einen Angestellten. Der Täter flüchtete mit einem mittleren dreistelligen Geldbetrag. Und das war das SR-Info-Update mit Nina Heck. 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
8: Ziemlich heiß heute, sau heiß, knackig heiß. Man findet irgendwie keine Worte dafür. Heute im Saarland Temperaturen bis 39 Grad und das war noch nicht das Ende der Stange bei dieser Hitzewelle. Morgen folgen 36 bis 40, am Samstag sogar bis zu 41 Grad. Dann aber am Samstagnachmittag und Abend kräftige Hitzegewitter auch möglich.
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8: 5 Minuten nach 1 haben wir es. Wir gehen auf die B269. Zwischen Überherrn und Linsterhof liegen Metallteile auf der Fahrbahn. Vorsicht auch zwischen auf der A620 Saarbrücken Richtung Saarlouis, zwischen Klarental und Völklingen Ost Gegenstände auf der Straße. Überall, wo ihr SR1 im Radio hören könnt, ist es gerade ziemlich heiß. Deswegen gibt es eine amtliche Hitzewarnung. Die gilt bis morgen um 19 Uhr. Und dann auf der A620 Saarlouis Richtung Saarbrücken zwischen Völklingen, Geislautern und Gersweiler. Jetzt schon Stau an der Dauerbaustelle. Und in der Gegenrichtung A620 Saarbrücken Richtung Saarlouis zwischen Mahlstatter Brücke und Völklingen Ost ebenfalls ein Stau. Dann die neuesten Blitzer. Christine hat einen.
9: Und zwar auf der Spießer Landstraße von Spießen Richtung St. Ingbert wird aus einem schwarzen Van in der 50er-Zone geblitzt.
8: Dankeschön. 0800 700 8000, falls ihr noch irgendwas auf den Straßen entdeckt, was hier rein soll. Wir haben noch einen Blitzer in Neunkirchen auf der Brunnenstraße und einen in Saarbrücken, da wird am Kieselhummes geblitzt. Das waren jetzt, wie gesagt, nur die neuesten. 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
8: Wir machen uns heute einen schönen, heißen Nachmittag mit toller Musik, zum Beispiel von Mark Forster. Ein Lied, der läuft gleich nach If I Lose Myself, einem wunderschönen Popsong von One Republic. Ich bin Frank Falkenauer. Schön, dass ihr da seid.
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euer Nachmittag am Donnerstag mit SR1. Hier ist Hallo Saarland. Also wie Meer klingt, das wissen die meisten wahrscheinlich von euch, ne? Und wie sich's anfühlt, so wenn die kleinen Miniwellen so um die Fußknöchel rum am Strand, das ist ein tolles Gefühl. Aber wie klingt eigentlich Sommer insgesamt? Also dann fehlt ja noch Sonne. Wie hört sich Sonne eigentlich an? Gibt's ein Musikstück, einen Song, der irgendwie so klingt wie Sonne? Ich finde, ja, seit ich zum ersten Mal The Bowser aus Norwegen gehört habe. Es sind drei Jungs, die jetzt gerade ihren Sommerhit landen mit diesem Song, mit einem fantastischen, komischen Klavieranfang, der total, man weiß immer, dass es der Song ist, will ich damit sagen. So nämlich. The Bowser aus Norwegen in euer Radio. Hier ist SR1 mit dem Song, der Magnetic heißt und sich irgendwie wie Sonne anfühlt.

Brutzel, Brutzel, die beste Musik für Saarland hier in der Pfanne, die sich Saarland nennt, auf SR1. Ach, es ist schön, dass ihr mit dabei seid. Jetzt ein Song, den ihr kennt, den ihr mögt, deswegen spielen wir sowas auch auf SR1. Hier ist Madonna mit Like a Prayer.

0: Kogux, was für ein schöner Donnerstagnachmittag. Mit der besten Musik fürs Saarland geht's durch diesen, habe ich gerade schon Nachmittag gesagt, Nachmittag, genau. Die gehört auch dazu, Ray mit Where Is My Husband. Seid ihr auch schon so ein bisschen Hitze, Delulu? Gleich hier, Ray und Shawn Mendes.
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0: Gleich um 13:30.
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0: Mit Nina Heck.
12: Mindestens 164 Tote bei Erdbeben in Venezuela. Die Behörden gehen davon aus, dass mindestens 970 Menschen verletzt wurden. Die Bundeswehr hat angeboten, Transportflugzeuge zur Verfügung zu stellen. Sie könnten Personal und Hilfsgüter befördern. Diskussion über Neuordnung der Bund-Länder-Finanzen. Darüber diskutieren am Vormittag die Ministerpräsidenten der Länder mit Kanzler Merz. Die Länder pochen bei Steuer- und Leistungsgesetzen weiterhin auf den Grundsatz, wer bestellt, bezahlt. Hitzewelle in Europa. In Frankreich wurden 3 Atomreaktoren abgeschaltet, da das Kühlwasser zu warm wurde. In Metz sind morgen die Vor- und Grundschulen geschlossen. Für das gesamte Saarland hat der Deutsche Wetterdienst aktuell eine amtliche Warnung vor extremer Hitze ausgesprochen. Laut Bundestrainer Nagelsmann 2 Wechsel. Beim Fußball-WM-Gruppenspiel heute Abend gegen Ecuador wird der verletzte Innenverteidiger Nico Schlotterbeck durch Antonio Rüdiger ersetzt. Für den leicht angeschlagenen Nathaniel Braun rückt David Raum in die Mannschaft. Anpfiff ist um 22 Uhr. 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
0: Das ist ziemlich heiß, so heiß, dass es eine amtliche Warnung vor extremer Hitze gibt vom Deutschen Wetterdienst. Die gilt für die Landkreise Merzig-Wadern, Neunkirchen und St. Wendel. Hey, aber Spoiler, sonst ist es auch überall ziemlich heiß. Aktuell haben wir im Saarland zwischen 35 und 39 Grad heute. Bin auch schon durchgebrutzelt da oben in der Birne. Es werden noch ein paar mehr Grad diese Woche. Morgen am Freitag erwarten uns dann nach einer tropisch warmen Nacht 36 bis 40 Grad. Klingt irgendwie wahnsinnig, ist es auch. Und am Samstag sogar bis zu 41 Grad.
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0: 13.31 Uhr, Vorsicht auf der A8 Saarlouis Richtung Pirmasens. Zwischen Dreieck Friedrichsthal und Elversberg liegen Reifenteile auf der Straße. Dann überall, wo ihr uns hören könnt, gibt's eine amtliche Warnung, teilweise vor extremer Hitze. Die gilt bis morgen um 19 Uhr aktuell. Wird möglicherweise auch noch ein bisschen länger dauern. Dann gehen wir auf die A620 Saarlouis Richtung Saarbrücken. Zwischen Völklingen-Geislautern und Saarbrücken-Gersweiler staut sich's an der Dauerbaustelle. Und in der anderen Richtung, Saarbrücken nach Saarlouis, zwischen Mahlstatter Brücke und Völklingen-Ost ebenfalls an der Dauerbaustelle ein Stau. Die neuesten Blitzer stehen zwischen Spiesen und St. Ingbert, in Saarbrücken am Kieselhummes und in Neunkirchen auf der Brunnenstraße. 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
0: Guten Tag, Frank Falkenauer ist mein Name und jetzt im Doppelpack nacheinander. Stitches von Shawn Mendes nach Ray mit Where is my husband? Habt eine gute Zeit heute Nachmittag und nicht schmelzen!

0: Hallo Saarland auf SR1. Boah, es wird heute mal wieder ein bisschen später. Deutschland gegen Ecuador, Anstoß um 22 Uhr. Ja, es ist so spät, aber man guckt natürlich auch bei der Hitze gern mal draußen, auf dem Balkönchen oder im Garten, je nachdem, wie es bei euch aussieht, oder halt auch von mir aus auch natürlich drin. Und dann wird es auch mal ein bisschen lauter, wenn da zwei, drei Leute mit dabei sind. Aber geht das überhaupt so spät? Johanna Hitschler aus dem SR1-Team, wo guckst du denn so diese ganzen Spiele aktuell?
1: Also aktuell tatsächlich auch am liebsten draußen bei meinen Nachbarn im Garten.
0: Was sehr schlau ist von dir, weil du die Nachbarn dann natürlich quasi als Beschwerdeführer schon mal ausschließen kannst, ne?
1: Ey, voll.
0: Aber wie ist es sonst? Es gibt ja diese Nachtruhe, die gilt von?
1: Von 22 Uhr bis morgens um 6 und die gilt halt auch, ne? Auch wenn WM ist. Also egal, ob auf dem Balkon, im Garten oder drinnen.
0: Aber ich glaube, die Toleranzgrenze ist ein bisschen höher gefühlt, oder?
1: Ja, naja, also bei Public Viewings ist es zumindest was ganz anderes. Okay. Die sind ja public, also öffentlich und dürfen auch nach 22 Uhr stattfinden, wenn sie denn genehmigt wurden.
0: Wenn's also geregelt ist, ja.
1: Genau, die Ausnahmen gibt es tatsächlich. Die Veranstaltungen müssen dann eben genehmigt werden von den Gemeinden.
0: Ja, wir sind in Deutschland, da ist alles irgendwie geregelt. Wenn wir gewinnen, ich habe das die letzten beiden Male aber nach unserem SR1 Public Viewing in Homburg, bin ich immer gerne mit dem Autokorso mitgefahren.
1: Das macht Spaß.
0: Ja, ist blöderweise eigentlich aber auch so nicht mal mehr eine Grauzone rechtlich, ne?
1: Also beim Autokorso gilt halt auch der nächtliche Lärmschutz und auch die verallgemeinen Verkehrsordnungen. Also auch aus dem Fenster hängen, auf der Motorhaube sitzen, das ist alles nicht erlaubt. Und bei Fahren zum Beispiel, die dürfen den Fahrer nicht die Sicht versperren. Und klar, angeschnallt müssen wir auch alle sein.
0: Also ich meine, man fährt nicht über Rot, man sollte sehen, wo man hinfährt und so weiter. So Sachen ganz klar, aber mit dem Hupen, ehrlich gesagt, natürlich habe ich da mitgemacht. Und ich werde es auch heute Abend wieder machen. Johanna, dein Tipp, Ecuador gegen Deutschland. So, wie geht's aus? Wer gewinnt?
1: 2-1 Deutschland.
0: Okay. Was ist euer Tipp? Saarbrücken 2-1-3-1. Meldet euch da mal rein. Wir brauchen ein bisschen Fußballfachkompetenz hier heute. Wir brauchen hier Saarland-Crowdwissen heute. Wie geht das Spiel aus? Wir würden es gern vorher wissen. Einfach mal reinbimmeln oder WhatsAppen. Und wir sehen uns heute ab 19 Uhr auf dem Christian-Weber-Platz zum Public Viewing.

0: Der junge Paul, come back and stay. Euch einen schönen Nachmittag mit SR1. Nelly Furtado hören wir gleich mit Say It Right. Außerdem ein aktueller Hit von Bastille, Save My Soul. Und die neue von Taylor Swift. Wir lieben sie, wir kennen sie. I Knew It, I Knew You heißt ihr Song. Mal so ein bisschen mehr zurück zum Country-Pop-Sound wie am Anfang. Es ist schön und kommt gleich.
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SR1 hier, und wenn was Wichtiges ist, auf den Straßen zum Beispiel, dann erfahrt ihr es hier sofort. 4 Minuten vor zwei haben wir. Vorsicht zwischen Liebeskirchen und Wellesweiler. Glasscherben auf der Straße. Ist nicht gut. Reifen schnell kaputt. Also passt da auf euch auf zwischen Liebeskirchen und Wellesweiler und auf eure Autos und eure Reifen. Und kommt gut durch diesen Donnerstagnachmittag. 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
2: Deutschland bietet Venezuela Hilfe nach Erdbeben an. 3 Atomreaktoren in Frankreich wegen extremer Hitze abgeschaltet. Und das Wetter im Saarland, amtliche Hitzewarnung bis 39 Grad. Es ist 14 Uhr. Nach dem schweren Erdbeben in Venezuela steigt die Zahl der Todesopfer. Präsidentin Rodriguez teilte mit, mindestens 164 Tote seien mittlerweile bestätigt, außerdem mindestens 971 Verletzte. Die US-Erdbebenwarte geht in einer Modellrechnung davon aus, dass die Opferzahl noch deutlich steigen dürfte. Neben den USA und der EU hat auch Bundeskanzler Merz der Regierung Venezuelas Hilfe zugesichert. Aus Berlin Dietrich Karl Meurer.
3: Bis zu 6 Transportflugzeuge sollen Helfer und Material in das Krisengebiet bringen. Bundesverteidigungsminister Boris Pistorius von der SPD erklärt, die Maschinen vom Typ A400M könnten kurzfristig starten, sobald Venezuela Hilfe anfordert. Sie können Einsatzkräfte und Ausrüstung von Hilfsorganisationen transportieren und auch Flüge im Land ermöglichen. Bei Bedarf rüstet die Luftwaffe die Maschinen für medizinische Evakuierungen um. Das Auswärtige Amt rät wegen der Erdbeben von Reisen in große Teile des Landes ab. Es verweist auf schwere Schäden und mögliche Nachbeben. Zudem empfiehlt das Amt Deutschen vor Ort, sich in eine Krisenvorsorgeliste einzutragen.
2: Große Teile Frankreichs leiden aktuell unter noch höheren Temperaturen als der Westen Deutschlands. In Paris wurde gestern ein neuer Juni-Höchstwert von 40,9 Grad gemessen. Der staatliche Energieversorger EDF musste mittlerweile die Leistung seiner Atomkraftwerke deutlich drosseln, weil das Kühlwasser aus den Flüssen zu warm wurde. 3 Reaktoren mussten sogar komplett abgeschaltet werden. Die Deutsche Bahn empfiehlt, auf nicht zwingend nötige Zugreisen in den kommenden Tagen zu verzichten. Fernverkehrstickets bis einschließlich Ende des Monats können kostenlos storniert werden. Für das gesamte Saarland hat der Deutsche Wetterdienst aktuell eine amtliche Warnung vor extremer Hitze ausgesprochen. Mit einem externen Gutachter will die Stadt Homburg Vorwürfe der Steuerhinterziehung aufarbeiten. Diese richten sich gegen die Stadtverwaltung und Oberbürgermeister Forster von der CDU. Das werde Thema im nicht öffentlichen Teil der Stadtratssitzung heute Abend sein. Im öffentlichen Teil der Stadtratssitzung wird Forster nach Auskunft durch die Stadt lediglich bestätigen, dass ein Strafverfahren wegen Steuerhinterziehung gegen die Verwaltung Homburg eingeleitet wurde. In der Sache geht es laut mehreren Quellen um Steuererklärungen der Homburger Verwaltung aus den Jahren 2019 bis heute. Dabei soll die Umsatzsteuer nicht korrekt ausgewiesen worden sein. Auf dem Truppenübungsplatz in Baumholder ist gestern ein Bundeswehrsoldat bei einem Unfall ums Leben gekommen. Der 62-jährige Offizier wurde nach ersten Erkenntnissen von einem Geländewagen überrollt. Alexandra Dietz für SR Info.
4: Wie es genau zu dem tödlichen Unfall in Baumholder kommen konnte, wird aktuell untersucht. Das Ganze ist laut Bundeswehr in dieser Woche während einer Ausbildungsübung passiert. Nach dem bisherigen Stand der Ermittlungen hatte sich ein abgestellter Geländewagen offenbar plötzlich selbstständig gemacht und den 62-jährigen Soldaten überrollt. Für den Mann kam jede Hilfe zu spät. Er starb noch an der Unfallstelle. Der Offizier gehörte zur Artillerieschule in Niederoberstein. Dort sitzt die zentrale Ausbildungseinrichtung der Bundeswehr für die Artillerietruppe. Warum sich das Fahrzeug in Bewegung gesetzt hat, ist noch unklar. Kriminalpolizei und Staatsanwaltschaft ermitteln jetzt.
2: Beim Fußball-WM-Spiel gegen Ecuador heute Abend verzichtet Bundestrainer Nagelsmann auf größere Änderungen im Team. Ihm zufolge sind nur 2 Wechsel geplant. Der verletzte Innenverteidiger Nico Schlotterbeck wird durch Antonio Rüdiger ersetzt. Für den leicht angeschlagenen Nathaniel Brown rückt David Raum nach. Das WM-Spiel Deutschland gegen Ecuador beginnt um 22 Uhr. Die ARD überträgt live. Die Termine für die erste Hauptrunde im DFB-Pokal stehen fest. Bundesliga-Aufsteiger SV Elversberg spielt am 22. August beim Drittligisten MSV Duisburg. Drittligist 1. FC Saarbrücken empfängt am selben Tag im Ludwigspark den Zweitligisten Hertha BSC. Beide Spiele beginnen um 15.30 Uhr. Und das waren die Nachrichten mit Stefan Eising. 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
1: Es gibt eine amtliche Warnung vor extremer Hitze vom Deutschen Wetterdienst. Sie gilt für die Landkreise Merzig-Wadern, St. Wendel und Neunkirchen. Sonst ist es aber auch überall einfach knackig heiß. Temperaturen heute Nachmittag 35 bis 39 Grad. Das ist extrem viel. Bleibt aber nicht dabei. Morgen am Freitag kriegen wir bis zu 40 Grad. Am Samstag sogar bis zu 41. Und ab morgen sind dann auch Hitzegewitter möglich. Die Nächte bleiben tropisch warm. Kommende Nacht, also Richtung Freitag, dann teilweise bis zu 24 Grad.
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1: 14.04 Uhr ist es. Vorsicht auf der A620 Saarlouis Richtung Saarbrücken. Da liegen Gegenstände auf der Straße zwischen Klarental und der Westschwange. Dann zwischen Liebeskirchen und Wellesweiler Glasscherben auf der Straße. Überall, wo ihr uns hören könnt, ist örtlich Gefahr durch extreme Hitze. Und nochmal auf die A620 Saarlouis Richtung Saarbrücken. Zwischen Völklingen, Geislautern und Gersweiler staut sich's an der Dauerbaustelle. Ansonsten die neuesten Blitzer von euch gemeldet unter 0800 700 8000 stehen in Neunkirchen auf der Brunnenstraße, in Saarbrücken am Kieselhummes und zwischen Spiesen und St. Ingbert. 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
1: 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Da sind wir jetzt drin, reingezogen mit SR1. Da kriege ich immer alle aktuell nicht nur Verkehrsinfos, Wetter, die Playlist, was gelaufen ist. Und ihr könnt hin- und zurückspulen und so weiter und so fort. Das ist toll, da kann man stundenlang dran rumspielen, auf jeden Fall. Nur nach vorn von den Toten Hosen läuft gleich nach Ed Sheeran mit... Richtig, ich bin Frank Falkenauer.

2 Monate noch, dann gibt es 2 Konzerte von den Toten Hosen am Ostersee auf ihrer letzten Tour. Natürlich guckt man auf der letzten Tour noch mal im Saarland vorbei, das ist doch klar, oder? Hier ist für euch SR1. Hallo Saarland für euren Donnerstagnachmittag mit Kylie. Vielleicht gibt ihr auch mal irgendwann ein Konzert am Ostersee, da würde ich hingehen, auf jeden Fall. I should be so lucky. Schönen Nachmittag.

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1: 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Die sind insgesamt zu fünft und die machen Revanche. Die fahren nämlich mit dem Wohnwagen aus dem Saarland, normal ist es ja andersrum, dass die Holländer zu uns kommen, nach Holland. Hallo Philipp, grüß dich. Wie weit seid ihr schon mit Packen? Übermorgen geht's ja los.
2: Ja, kurz vor Start klar. Die letzten Dinge müssen morgen noch eingeladen werden und dann kann es endlich losgehen.
1: Was muss da alles rein in den Wohnwagen, wenn man zum ersten Mal zu fünft in Urlaub fährt?
2: Spiele, damit alle glücklich sind, Spaß haben, Kinder beschäftigt sind und vor allem natürlich ganz viel für den Strand.
1: Das ist ja euer erster Urlaub mit allen fünf zusammen. Wie ist das mit den Kindern altersmäßig bei euch aufgeteilt?
2: Die große ist sechs, der mittlere drei und der kleinste ist jetzt gerade schon 9 Monate.
1: Und das läuft alles, ohne Probleme?
2: Ja, mal mehr, mal weniger. Es wird nicht langweilig.
1: Boah, ihr fahrt nach Katwijk am See in den Niederlanden. Also, was gibt's da alles? Sandburgen bauen, einfach ins Meer gehen, am Strand rumgammeln, wahrscheinlich auch Fahrrad fahren. Was noch?
2: Das ist mittig zwischen Den Haag und Amsterdam. Von den Ausflüge da in beide Städte und ansonsten einfach das Leben, die Leute und das Essen genießen.
1: Hast du eine Lieblingsstadt in Holland? Ich bin auch öfters. Ich bin mal gespannt, was deine ist.
2: Also ich bin total gern in Scheveningen am Strand.
1: Okay.
2: Das ist eigentlich so unser Must-Have. Einmal im Jahr auf jeden Fall dorthin und Riesenrad fahren.
1: Ich finde Den Haag unfassbar schön. Liegt ja beides sehr, sehr nah beieinander. Scheveningen ist ja quasi the beach von Den Haag. 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

Es gibt was Neues auf der A6 Saarbrücken Richtung Mannheim. Schneller SR1 Verkehrsservice. Zwischen Dreieck Saarbrücken und Fechingen ist ein Auto liegen geblieben.

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0: Wir lieben ja alle Olivia Rodrigo. Die kommt gleich mit ihrem neuen Song Drop Dead hier auf SR1. Und vorher hört ihr in Hallo Saarland Sophie and the Giants, Loser.
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5: Es ist 2:30.
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5: Und hier ist Nina Heck.
7: Mindestens 164 Tote bei Erdbeben in Venezuela. Die Behörden gehen davon aus, dass mindestens 971 Menschen verletzt wurden. Die Bundeswehr hat angeboten, Transportflugzeuge zur Verfügung zu stellen. Sie könnten Personal und Hilfsgüter befördern. Tödlicher Unfall bei der Bundeswehr. Auf dem Truppenübungsplatz Baumholder ist gestern ein Soldat ums Leben gekommen. Wie es heißt, wurde der 62-Jährige von einem Geländewagen überrollt. Der Offizier war in Baumholder im Rahmen einer Ausbildung. Vorwürfe gegen Homburger Stadtspitze. Mehreren Quellen zufolge geht es um Steuererklärungen der Homburger Verwaltung von 2019 bis heute. Dabei soll die Umsatzsteuer nicht korrekt ausgewiesen worden sein. Die Stadt Homburg will die Vorwürfe durch einen externen Gutachter prüfen lassen. DFB terminiert erste Pokalrunde. Die SV Elversberg spielt am 22. August beim Drittligisten MSV Duisburg. Der 1. FC Saarbrücken empfängt am selben Tag Zweitligist Hertha BSC. Beide Spiele beginnen um 15.30 Uhr. 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
5: Es ist ziemlich heiß im Saarland. Heute Nachmittag Temperaturen von 35 bis maximal 39 Grad werden da erwartet. Ja, es werden auch neue hitzige Rekorde für den kompletten Juni aktuell erwartet. Wir gucken uns nachher mal die Endabrechnung mal an, wenn der Juni rum ist. Es gibt eine amtliche Warnung vom Deutschen Wetterdienst vor extremer Hitze für die Landkreise Neunkirchen, St. Wendel und Merzig-Wadern. Aber auch sonst ist es überall schweineheiß heute Nachmittag. Eine tropische Nacht mit 18 bis 24 Grad steht uns bevor. Das eine oder andere Schlafzimmer wird wahrscheinlich noch einige Grad wärmer haben. Morgen am Freitag dann geht die Hitzewelle noch weiter mit bis zu 40 Grad. Sogar 41 Grad sind am Samstag erwartet. Dann auch teilweise am Sonntag mit Unwetterpotenzial. Da kommen dann richtig kräftige Schauer und Hitzegewitter runter.
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5: 14.32 Uhr haben wir. Wir gehen auf die A6 Saarbrücken Richtung Mannheim. Vorsicht, zwischen Dreieck Saarbrücken und Fechingen ist ein Auto liegen geblieben. Dann überall, wo ihr uns hören könnt, extreme Hitze zum Teil. Bis morgen um 19 Uhr gilt die Hitzewarnung. Und jetzt auf die A620 Saarlouis Richtung Saarbrücken. Zwischen Völklingen, Geislautern und Gersweiler staut sich's an der Dauerbaustelle. Und A620 andersrum, Saarbrücken Richtung Saarlouis. Zwischen Mahlstatter Brücke und Völklingen Ost ebenfalls Stau an derselben Baustelle. Die neuesten Blitzer habt ihr gemeldet unter 0800 700 8000. Danke dafür. Stehen in Neunkirchen auf der Brunnenstraße, in Saarbrücken am Kieselhumus und zwischen Spiesen und St. Ingbert. 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
5: Hallo, grüezi, schön, dass ihr dabei seid. Ein heißer Nachmittag mit toller Musik, jetzt zum Beispiel Loser von Sophie and the Giants.

0: Mit der besten Musik für Saarland. Olivia Rodrigo, Drop Dead, geht's bei uns durch den Donnerstagnachmittag auf SR1. Na, Abendplanung, wie sieht das so aus? Also 22 Uhr geht das Spiel los. So eine halbe Stunde, dreiviertel Stunde vorher mal noch schnell Bestellung machen, damit die Pizza auch pünktlich da ist. Die Lieferdienste haben gerade echt ordentlich zu tun. Hasan zum Beispiel hat die Pizzeria Rucola in Saarbrücken und die waren beim ersten Spiel ziemlich überrascht, wie viel dann am Ende angerufen haben, was haben wollten. Und er muss halt auch immer am Tag vorher schon mit der Planerei anfangen.
1: Unser Teig muss mindestens 24 Stunden im Kühlschrank halten, dann dürfen wir mit dem arbeiten. Und ich habe es mir nicht vorgestellt, dass wird so viel los in der Nacht nach dem Fußballspiel. Unser Teig hat es nicht gereicht. Deswegen musste ich das Restaurant schließen.
0: Also bei ihm haben anscheinend vor allem nach dem Spiel, nach dem ersten einige angerufen, wahrscheinlich jetzt bei dem 22-Uhr-Spiel eher vorher. Er ist auf jeden Fall bestens gerüstet. Giselle von Kaya's Burger und Bar in Homburg, die merkt auch, dass jetzt in den Laden auch mehr Leute reinkommen zum Essen als normal, wenn keine WM ist.
2: Das letzte Spiel war relativ spät, um 22 Uhr. So 3 bis 4 Stunden vorher hat man schon gemerkt, okay, die Stadt wird viel voller.
0: Wird es wahrscheinlich auch dann heute wieder so sein, wenn es um 10 losgeht. Also viele wollen sich auch nach dem Spiel bei ihr noch einen Burger holen, aber boah, da ist dann halt schon irgendwie zu. Und es wäre doch echt schade, also guckt, dass eure Watchparty heute versorgt ist. Ansonsten müsst ihr nachher zur Tankstelle um die Ecke und dann kriegt ihr dann noch so ein dummes Wiener Würstchen oder so ein Schinken-Käse-Croissant, was von heute Morgen übrig und durchgezogen ist. Das will auch keiner, oder? Dass das so ausgeht.

0: Coldplay und die Chainsmokers. Oder andersrum offiziell, die Chainsmokers und Coldplay mit Something Just Like This. Hallo, guten Tag, hier ist SR1. Hallo Saarland, es ist heiß draußen, ja. Wer irgendwo so ein Wölkchen oben mal entdeckt als Schattenplatz, der genieße diesen Moment. Denn bald ist sie wieder weg. Oder jemand anders will da seinen Campingstuhl hinstellen. Wir spielen euch Musik zum Runterkommen, zum Abkühlen. Zum Beispiel gleich Too Sweet von Hozier. Ich freue mich ganz besonders. Unter den nächsten drei Songs in den nächsten 10 Minuten ist ein Song. Ich liebe diesen Sound. Das ist so Südamerika-Feeling. So Oye Mi Canto von der großartigen Gloria Estefan. Läuft gleich nach Funeral von Dermot Kennedy, der Powerstimme. Können wir das so sagen? Das sind die nächsten drei Songs hier und das machen wir so, ja? Okay, für euch? Dann einfach hier bei SR1 bleiben.
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Der Mensch hat nach dem Stimmbruch auch gedacht, geil, ich werde Popstar. Funeral von Dermot Kennedy. Hallo Saarland, so heißt die Sendung, SR1, so heißt das Radioprogramm, das ihr hört. Ich bin Frank Falkenauer, guten Tag. Kennt ihr das auch, wenn ihr irgendwie Musik hört und ihr connectet das irgendwie mit einer bestimmten Sorte Essen? Gleich, ihr wisst gleich, was ich meine. Zum Beispiel so Essen beim Mexikaner. Da läuft ja immer dieselben Musik im Hintergrund. Ne? Beim Mexikaner läuft, egal wo, in allen mexikanischen Restaurants in der ganzen Welt läuft dieselbe, ich glaube, da läuft dieselbe Platte oder dieselbe Playlist. Rauf und runter auf jeden Fall. Und es gibt diesen einen Sound. Und wenn ich gleich diesen Song anmache, den ich total liebe, der zu diesem Wetter hier im Saarland, zu diesen 8, 39, 40 Grad unfassbar gut passt, dann schmeckt man gleich auch so ein bisschen so die Fajitas und die Tortilla-Chips und so ein bisschen und die Tacos zwischen den Zähnen, oder? Hier ist Oye Mi Canto von Gloria Estefan. Wundervoll.

0: Stefan Eising.
1: Weg für Handelsabkommen zwischen EU und USA ist frei. Bisher keine Trinkwasserknappheit im Saarland wegen der Temperaturen. Und das Wetter, amtliche Hitzewarnung, heute bis 39 Grad. Es ist 15 Uhr. Das Handelsabkommen zwischen EU und USA hat die letzte Hürde genommen. Die EU-Mitgliedstaaten haben abschließend zugestimmt. Die bis Ende 2029 geltende Vereinbarung sichert den USA deutlich bessere Bedingungen im Handel zu. Industriezölle auf US-Produkte werden abgeschafft. Die Zölle für die meisten EU-Exporte in die USA sollen dagegen bei 15% liegen. Aus Brüssel berichtet Jean-Marie Magro.
2: Gleichzeitig wurde ein Sicherheitsnetz geschaffen. Das soll sicherstellen, dass die USA diese Vorteile nur genießen dürfen, wenn sie ihren Verpflichtungen aus dem Abkommen nachkommen. Falls sie dies nicht tun, kann die EU ihre Zugeständnisse wieder zurücknehmen und Zölle wieder einführen. Ein wichtiger Punkt ist, dass die USA die Zölle auf Produkte mit Stahl- und Aluminiumanteilen, also zum Beispiel Waschmaschinen und Motorräder, bis Ende des Jahres auf höchstens 15% reduzieren. Bisher gelten viel höhere Abgaben. Falls die USA hier nicht entgegenkommen, will die EU ebenfalls solche Zölle prüfen.
1: Nach dem schweren Erdbeben in Venezuela hat neben den USA und der EU auch Deutschland Hilfe angeboten. Laut Verteidigungsminister Pistorius stehen bis zu 6 Transport-Airbusse der Luftwaffe mit Helfern und Material bereit, die sich schnell auf den Weg machen könnten. Bei Bedarf können sie zu fliegenden Lazaretts umgerüstet werden. Auch Frankreich und die Schweiz haben Hilfe angekündigt. Venezuela war gestern Abend Ortszeit innerhalb von einer Minute von 2 schweren Beben erschüttert worden. Bisher sind mindestens 164 Tote und fast 1000 Verletzte bestätigt. Trotz der starken Hitze droht im Saarland zurzeit keine Knappheit beim Trinkwasser. Das hat der Verband der Energie- und Wasserwirtschaft, dem SR, mitgeteilt. Die Versorgung der Bevölkerung mit Trinkwasser sei sichergestellt. Nach Einschätzung der Versorger ist die Situation hier nicht mit der Lage in Nordrhein-Westfalen vergleichbar. Dort wurde zuletzt in einigen Kommunen das Befüllen von Pools und das Gießen des Rasens verboten, um den Wasserverbrauch zu senken. Die Versorger im Saarland verfügen nach eigenen Angaben über Notfallpläne, sollte es doch zu Knappheiten beim Trinkwasser kommen. Sie empfehlen trotzdem, bei Hitzeperioden sparsam mit Trinkwasser umzugehen. Die Universität des Saarlandes entzieht 13 Männern symbolisch die Ehrensenatoren und Ehrenbürgerschaften der Universität. Die Geehrten sind nicht mehr am Leben. Als Grundlage der Aberkennung diente ein Gutachten. In allen Fällen ging es um persönliche Belastungen aus der Zeit des Nationalsozialismus. Universitätspräsident Santen sagte dem SR, entscheidend sei dabei die aktive Rolle im NS-Staat gewesen.
3: Alle diese Personen haben nicht eine einfache Mitläuferschaft, sondern eben diese aktive Rolle in der NS-Zeit gespielt. Und letztendlich kann man sehen, im Nachkriegsdeutschland haben sie wichtige Funktionen eingenommen und das zum Wohle der Gesellschaft. Deshalb sind sie geehrt worden. Die Aufgabe der Kommission war es, aus heutiger Sicht zu entscheiden, ob das Tun innerhalb des Nationalsozialismus vereinbar ist mit den Standards, wie wir heute die Ehrenwürden vergeben würden. Und das war nicht der Fall.
1: Einer der Betroffenen ist der frühere Präsident der Universitätsgesellschaft, Eduard Martin. Er hatte laut Gutachten von der antisemitischen Personalpolitik der Deutschen Bank profitiert. Der nach ihm benannte Preis für die besten Dissertationen soll nach Angaben der Universität umbenannt werden. Der Jurist und Autor Philipp Sands wird mit dem Friedenspreis des Deutschen Buchhandels ausgezeichnet. Als Begründung nennt der Stiftungsrat seinen Einsatz für Gerechtigkeit, Frieden und die beharrliche Verteidigung des Völkerrechts. Sands wurde 1960 in London als Sohn jüdischer Eltern geboren. Er arbeitet als Menschenrechtsanwalt für den Internationalen Gerichtshof in Den Haag. Er setzt sich unter anderem für die Rechte von Palästinensern und der muslimischen Minderheit in Myanmar ein. Und das waren die Nachrichten mit Stefan Eising. 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
5: Ja, die Hitzewelle treibt uns heute irgendwo zwischen 35 und 39 Grad raus im Saarland. Das ist jede Menge und es gibt auch wenig Schatten durch Wolken oder so und Regen ist auch gerade nicht in Sicht. Die ersten Hitzegewitter eher so Richtung Morgenabend und am Samstag kann dann auch mal richtig kräftig ausfallen, Sonntag sogar mit Unwetterpotenzial. Ansonsten ab Montag wieder ein bisschen Erleichterung, da soll es dann wieder unter 30 Grad fallen. Ansonsten müssen wir jetzt noch durch, morgen bei bis zu 40 und Samstag bis zu 41 Grad.
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5: 15.04 Uhr haben wir im gesamten Saarland örtlich Gefahr durch Hitze. Es gilt auch eine amtliche Warnung für die Kreise Merzig-Wader, Neunkirchen und St. Wendel vom Deutschen Wetterdienst, der Wetterdienst vor extremer Hitze. Ansonsten aktuell keine Störungen, sondern Blitzer von euch gemeldet unter 0800 700 8000. Und danke schon dafür. In Neunkirchen wird auf der Brunnenstraße geblitzt, in Saarbrücken am Kieselhummes und zwischen Spiesen und St. Ingbert. Wenn ihr was Neues habt, dann sagt er Bescheid. Nur mal habe ich eben schon gesagt. Jetzt wollte ich noch sagen, alles zum Verkehr natürlich auch jederzeit lesen und hören bei SR1 in der ARD Sounds App.
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5: 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Ne? Wenn euch ein Song besonders gut gefallen hat, zack, hier zum Beispiel, wenn ihr sagt, Big in Japan von Alpha Will, der kommt jetzt gleich nach Kaigo und Chasing Paradise. Wenn ihr sagt, ach nee, ich will lieber nochmal Kaigo hören, dann könnt ihr das machen. Das sind die Nächsten hier. Ich bin Frank Falkenauer. Euch einen schönen Nachmittag.
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1: Wir gehen mal schnell auf die Straße zwischen Mettlach und Saar-Hölzbach. Da liegen mehrere Metallstangen auf der Fahrbahn. Nanu, nana. Könnte gefährlich werden. Passt auf die Stangen auf. Passt auf euch auf. Und kommt gut durch diesen Donnerstagnachmittag im Saarland mit Alpha Will und Big in Japan. Oder nochmal zurückspulen und Kaigo hören.

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0: Dolle mit Tief. SR1 hier für euch an diesem Nachmittag. Hallo und Grüße auch natürlich an die diametral verschiebbare Doppelsechs.
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2: Die Begrifflichkeiten haben sich im Fußball ja krass verändert. Heute sagst du als echter Fußballkenner,
3: ja, ein hybrider Aufbauspieler erkennt das Momentum im Umschaltspiel, attackiert den Zwischenlinienraum mit einem diagonalen Chipball und findet den Neuner.
2: Genau das hieß früher, jetzt mal nostalgisch übersetzt,
4: und das spielt der Libero der gegnerischen Mannschaft eine famose Bananenflanke auf den Mittelstürmer, der mit einem strammen Schuss das Leder in die Maschen befördert.
2: Oder noch deutlicher, heute sagt der TV-Experte,
3: der hybride Achter muss nach Ballverlust sofort ins Gegenpressing. Der muss die Restverteidigung absichern und die Passwinkel schließen.
2: Und genau das hieß ja früher,
4: der Manfred soll sofort wieder nach hinten laufen.
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mit Jura auf SR1. So, schön durchatmen ist auch wichtig. Breathe. Ab und zu mal ein Wässerchen trinken, Sonnencremchen aufs Näschen, dann bleibt man auch heile, weil Richtung 40 Grad im Saarland. Ja, der SR1 Gib 8 Jackpot ist auch schon zweimal zusammengeschmolzen. Hatten 600 Euro drin, die sind am Montag rausgegangen. Gestern nochmal 100, deswegen heute 50. Schnappt ihr euch am besten gleich, bevor es jemand anders tut. Saarbrücken 2131. Wir werden spielen in so einer Viertelstunde ungefähr. Dann gibt es 8 Fragen, auf die erste mit SR1 antworten, dann immer eins versetzt antworten. Ihr macht das schon. Also Saarbrücken 2131, WhatsAppen, Sprachi schicken oder einfach persönlich mal anbimmeln und sagen, ich will mitspielen.

0: Kelly Clarkson steht schon ums Eck, kommt gleich außerdem. Milo, sein neuer Hit heißt Forever Young und hört sich so an. Machen wir gleich mal in voller Länge, würde ich sagen. Ja?
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0: Es ist 3:30.
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4: EU-Staaten billigen Handelsabkommen mit USA. Demnach werden Industriezölle auf US-Produkte abgeschafft. Die Zölle für die meisten EU-Exporte in die USA sollen bei 15% liegen, weniger als von US-Präsident Trump angedroht. Hilfe für Venezuela. Nach dem Erdbeben hat die EU das Erdbeobachtungsprogramm Copernicus aktiviert. Es kann bei Naturkatastrophen Satellitenaufnahmen liefern und dadurch Rettungskräften helfen. Bei dem Beben in Venezuela kamen mindestens 164 Menschen ums Leben. Keine Trinkwasserknappheit im Saarland. Wie der Verband der Energie- und Wasserwirtschaft mitteilte, ist die Versorgung der Bevölkerung mit Trinkwasser sichergestellt. Sollte es zu Trinkwasserknappheit kommen, hätten die Versorger im Saarland Notfallpläne. Konsequenzen aus NS-Vergangenheit. Die Saar-Uni entzieht 13 Männern symbolisch die Ehrensenatoren und Ehrenbürgerschaften. Grundlage ist ein Gutachten zu ihrem Verhalten während des Nationalsozialismus. Ein Betroffener ist der frühere Präsident der Universitätsgesellschaft, Eduard Martin. Den nach ihm benannten Dissertationspreis will die Saar-Uni umbenennen. 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
0: Es brutzelt und brät uns in der Pfanne, die man Saarland nennt. Heute bei Temperaturen zwischen 35 und 39 Grad. Oberhitze und Unterhitze. Es bleibt auch in den nächsten Tagen so und wird sogar noch ein bisschen mehr. Morgen bis zu 40 und am Samstag 41 Grad im Saarland. Es kann schon morgen Hitzegewitter geben, teilweise dann auch kräftiger am Samstag und teilweise auch mit Unwetterpotenzial sind für Sonntag Schauer und Hitzegewitter vorhergesagt. Es gibt sogar noch eine amtliche Warnung vor extremer Hitze vom Deutschen Wetterdienst. Sie gilt vor allem für Merzig-Wadern, für den Landkreis Neunkirchen und den Landkreis St. Wendel. Es ist aber auch überall sonst total heiß. Also ich merke da gerade keinen Unterschied, ob ich jetzt in Merzig oder in Saarbrücken bin. So, kommt da gut durch auf jeden Fall.
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0: 15.32 Uhr, schon gerade eben im Wetter gehört, aber auch hier nochmal bis morgen 19 Uhr eine Warnung vor extremer Hitze örtlich im Saarland. Ansonsten gehen wir mal auf die A1, gucken, was da los ist, Trier Richtung Saarbrücken. Da ist die Einfahrt Quierschied wegen Reinigungsarbeiten bis um 4 noch ungefähr gesperrt. A8 Luxemburg Richtung Saarlouis, da war ein Unfall zwischen Rehlingen und Dillingen-Mitte und klemmt momentan in dem Bereich noch. 0800 700 8000, wenn ihr im Blitzer einen Stau oder eine gefährliche Stelle entdeckt, immer gerne her damit. Hier sind die neuesten Blitzer von euch gemeldet. In Saarbrücken am Kieselhummes, in Neunkirchen auf der Brunnenstraße und zwischen Spiesen und St. Ingbert. 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
0: Hello, Frank Falkenauer hier und der Jackpot, also beziehungsweise die 50 Euro ist ja noch kein Jackpot. Vielleicht wird's ein Jackpot, vielleicht bleiben es aber auch die 50 Euro und ihr schnappt die euch gleich und gebt acht. Saarbrücken 2131 nach Kelly Clarkson und Milo und DJ Licious mit Forever Young.

0: So, jetzt ganz einfach mal sich einen 50-Euro-Tankgutschein schnappen.
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0: Ja, der Gutschein könnte gleich der von Andreas Lieber aus Saarbrücken sein. Der macht gerade zu Hause ein bisschen Urlaub. Hallo Andreas, grüß dich.
3: Hallo Frank.
0: Hi, wo hängst du da so rum, wenn du zu Hause Urlaub machst? Balkon, Couch oder Garten? Was ist dein Lieblingsplatz?
3: Zurzeit ist Wohnzimmer mein Lieblingsplatz.
0: Boah,
3: das ist
0: kann,
3: der tiefste Raum.
0: Kann ja auch mal schön sein. Ne? Vielleicht gewinnst du gleich einen 50-Euro-Tankgutschein. Da kann man sich mal ein bisschen Shoppy mitmachen und Nachschub holen an Chips und was auch immer mal so da irgendwie im Wohnzimmer bei den ganzen Fußballspielen verbraucht. 8 Fragen. Auf die erste antwortest du mit SR1, dann immer eins versetzt antworten. Und du antwortest bitte schnell und die erste Antwort zählt jeweils. Bist du bereit?
3: Ja.
0: Okay, dann fangen wir an. Deine erste Frage. Auf einer Skala von 0, gar nicht, bis 10, sehr gut. Wie gut kommst du mit Hitze klar aktuell?
3: SR1.
0: Richtig. Morgen ist im Saarland der letzte Schultag. Vor welchen Ferien?
3: 0.
0: Mhm. Dritte Frage. Was war denn dein schlechtestes Schulfach?
3: Sommer.
0: Richtig. Gegen wen spielt denn das Team aus Ecuador heute in der Gruppe E bei der Fußball-WM?
3: Chemie.
0: Mhm. Fünfte Frage. Welcher Badesee ist größer und tiefer, der Boostalsee oder der Loshammer Stausee?
3: Deutschland, also Bundesrepublik Deutschland.
0: Deutschland, richtig. Sechste Frage. Promi-Geburtstagskinder sind heute Leonie, die haben wir eben im Radio gehört, und Benson Boone. Wer von den beiden ist denn heute 24 geworden?
3: Das ist der Boostalsee.
0: Korrekt. Frage 7. Welche Sprache wird denn im Land unseres heutigen WM-Gegners Ecuador gesprochen?
3: Ich muss passen.
0: Hättest du einfach raten sollen, aber ach Mensch, Andreas. Boah, nächstes Mal. Es wäre Benson Boone gewesen. Leonie wird 29, Benson Boone wird 24. Ich wünsche dir einen fantastischen Tag und schöne weitere Urlauberei und heute Abend viel Spaß beim Fußball wahrscheinlich, Andreas. Alles Gute für dich.
3: Ja, danke.
0: Morgen spielen wir nochmal, dann Mini-Jackpot 100 Euro in GIP 8.

0: Alex Warren, Fever Dream. Fiebertraum ist auch gerade immer so ein Wort, was wird so voll inflationär gebraucht, oder? Findet ihr nicht auch? Er hat wenigstens einen Hit rausgemacht. Robbie Williams im Juli in Luxemburg, präsentiert von SR1 an 2 Tagen. Forbidden Road gleich hier bei uns im Radio für euch, für euren Feierabend. Sia mit der Wahnsinnsstimme, Chandelier und Joe mit diesem Hit hier gleich. End of Beginning.
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2: Dillingen ist fast immer dabei, wenn es um den heißesten Ort im Saarland geht. Wir sind dort heute mit einer Wärmebildkamera unterwegs und schauen uns das genauer an. Nach dem Prozess um die tödlichen Schüsse auf den Polizisten Simon Bohr liegt jetzt die schriftliche Urteilsbegründung vor. Wir reden mit Prozessbeteiligten. Die Universität des Saarlandes hat 13 Ehrensenatoren und Ehrenbürgern wegen ihrer NS-Vergangenheit die Titel aberkannt. Und in Perl entsteht gerade ein riesiger grenzübergreifender Sportpark.
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0: Schnell auf die A6. Vorsicht, der Brückenrichtung Mannheim zwischen Bischmisheimer Talbrücke und Krummachtalbrücke steht ein kaputtes Auto.

Aber tonight, hier Chandelier auf SR1. Jetzt gibt's ein Update. A6 Saarbrücken Richtung Mannheim zwischen Rohrbach und Kreuz Neunkirchen. Wieder ein kaputtes Auto, das da rumsteht. Kommt ihr sicher durch den Donnerstagnachmittag?

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1: mit Stefan Eising.
2: Länderchefs einigen sich auf finanzielle Forderungen an Merz. Neues Gutachten über die AfD befeuert Verbotsdebatte und das Wetter im Saarland, amtliche Hitzewarnung bis 39 Grad. Es ist 16 Uhr. Die Regierungschefs der Bundesländer haben sich vor dem Gespräch mit Bundeskanzler Merz über eine Finanzreform auf gemeinsame Forderungen geeinigt. Sie wollen, dass der Bund 80% der Kosten neuer Regelungen übernimmt, die vom Bund oder von der EU erlassen werden, die aber größtenteils von den Ländern und Kommunen umgesetzt werden müssten. Der niedersächsische Ministerpräsident Lies von der SPD sprach von einem möglichen Durchbruch.
3: Weil wir in der Vergangenheit erlebt haben, dass auf der Bundesebene doch weit entfernt von den Kommunen Entscheidungen getroffen wurden, die dann am Ende von den Kommunen getragen werden müssen.

0: Das wird nicht funktionieren und deswegen ist das gut. Wir haben damit für die Zukunft Sicherheit geschaffen und ich finde auch der Ansatz zu sagen, man verständigt sich auf eine Größenordnung wie 80% vernünftig. Dann haben, glaube ich, beide auch ein Signal gegeben, dass wir diese Lösung wollen.
1: Seit einer Stunde sitzen die Ministerpräsidentinnen und Präsidenten mit Kanzler Merz zusammen. Sollte es zu einer Einigung kommen, wäre damit ein jahrelanger Finanzstreit zwischen Bund und Ländern zumindest vorläufig beigelegt. Ein neues Gutachten zur AfD befeuert die Debatte über ein Verbotsverfahren. Die Gesellschaft für Freiheitsrechte kommt in ihrer über 3000 Seiten dicken Analyse zu dem Schluss, dass die AfD mehrere Kriterien der Verfassungswidrigkeit erfülle. So habe die Partei ein ethnisch-kulturelles Volksverständnis, definiere unterschiedliche Klassen von Menschen und werte insbesondere Menschen mit Migrationshintergrund ab. Die Autoren sprechen zwar keine Empfehlung bezüglich eines Verbotsverfahrens aus, halten es aber für wahrscheinlich, dass ein solcher Schritt Erfolg hätte. SPD-Kurschefin Baas sprach sich als Reaktion für juristische Schritte aus. Ihr Amtskollege Klingbeil sagte, er erwarte, dass die Sicherheitsbehörden sich mit dem neuen Gutachten auseinandersetzen. Der Weg für das Handelsabkommen zwischen EU und USA ist frei. Die EU-Mitgliedstaaten haben abschließend zugestimmt. Der Rat der EU-Länder spricht von einer stabilen, berechenbaren und für beide Seiten vorteilhaften Handelsbeziehung. Die bis Ende 2029 geltende Vereinbarung sichert den USA allerdings deutlich bessere Bedingungen im Handel zu. Industriezölle auf US-Produkte werden abgeschafft. Die Zölle für die meisten EU-Exporte in die USA sollen dagegen bei 15% liegen. In Saarbrücken startet heute Abend die vierte Ausgabe des internationalen Jazzfestivals Fill-In. Dabei treffen internationale Stars auf den regionalen Nachwuchs. SR-Reporter Carsten Neuschwender.
2: Erstmals vergibt das Festival den Förderpreis Flamingo. Ausgezeichnet wird eine Band, die heute in der Saarbrücker Innenstadt auftritt. Bei Fill-In Bars and Clubs spielen Nachwuchsensembles ab 19 Uhr bei freiem Eintritt in Bars und Cafés auf dem St. Johanna Markt. Die musikalische Bandbreite reicht von Swing über das Great American Songbook bis zu modernem Jazz. Von Freitag bis Sonntag finden dann im Saarbrücker E-Werk 6 Konzerte mit Stars-Legenden und Newcomern wie dem Soul-Jazz-Sänger Mario Biondi, den US-amerikanischen Yellow Jackets, dem Flamenco-Saxophonisten Antonio Lissana und der traditionellen New Orleans-Jazzband Louisiana Avenue statt.
1: Aufgrund der Hitze stehen große Ventilatoren, Sprühflaschen und ausreichend Trinkwasser zur Verfügung. Im Losheimer Ortsteil Wahlen haben am frühen Morgen unbekannte Täter versucht, einen Geldautomaten zu sprengen. Eine Zeugin hatte gegen 6 Uhr der Polizei eine offenstehende Klappe an einem Geldautomaten gemeldet. Die Einsatzkräfte stellten dazu noch eine gewaltsam geöffnete Zugangstür zum Kassenraum der Bank fest. Nach derzeitigem Ermittlungsstand hatten die Täter zwischen 2.50 Uhr und 3 Uhr früh versucht, den Geldautomaten zu sprengen. Warum es dazu nicht kam, ist noch unklar. Die Täter könnten laut Polizei in einem dunklen Fahrzeug geflüchtet sein. Mögliche Zeugen werden gebeten, sich bei der Polizei zu melden. Und das waren die Nachrichten mit Stefan Eising. 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
4: Es ist heiß heute, 35 bis 39 Grad im Saarland. Man sucht sich irgendwo ein Schattenplätzchen und trotzdem ist es da irgendwie super, super warm drunter. Unfassbar. Morgen dann 40 und am Samstag der Höhepunkt dieser Hitzewelle durch das Hoch Hartmut verursacht mit bis zu 41 Grad. Dann aber auch Hitzegewitter, teilweise kräftiger möglich. Und am Sonntag kann es auch unwetterartig runter machen.
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4: 4 nach 4, euer Update jetzt. Vorsicht auf der A6 Saarbrücken Richtung Mannheim. Zwischen Rohrbach und Kreuz Neunkirchen, da ist ein kaputtes Auto. Außerdem auf der A6 Saarbrücken Richtung Mannheim im weiteren Verlauf zwischen Bischmisheimer Talbrücke und Grumbach Talbrücke nochmal ein kaputtes Auto. Das wäre eigentlich andersrum der weitere Verlauf gewesen, aber ist egal. Also da zwei kaputte Autos. Dann örtlich Gefahr durch extreme Hitze bis morgen um 19 Uhr auf jeden Fall amtlich gemeldet. Und dann A1 Trier Richtung Saarbrücken, die Einfahrt Quierschied, ist wegen Reinigungsarbeiten gesperrt. A8 Luxemburg Richtung Saarlouis, zwischen Rehlingen und Dillingen-Mitte klemmt's nach einem Unfall. Und für euch jetzt die neuesten Blitzer, meldet ihr unter 0800 700 8000. Dankeschön dafür. In Neunkirchen auf der Brunnenstraße, Saarbrücken am Kieselhummes und es wird zwischen Spiesen und St. Ingbert geblitzt. 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
4: Hallo, Frank Falkenauer ist hier. Wir verbringen unsere Zeit heute im Feierabend zusammen, jetzt mit ganz toller Musik. von Ray Garvey zum Beispiel gleich Take This Heart nach Holly Humberstone, To Love Somebody.
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0: Ray Garvey mit Take This Heart. Das ist fein, dass ihr dabei seid in diesem Donnerstagnachmittag auf SR1. Heute Abend spielt
1: Deutschland!
0: Richtig. Ja. Letztes Gruppenspiel bei der WM und wir haben es endlich mal wieder bei einer Weltmeisterschaft über die Vorrunde hinausgepackt. Das wäre aber auch schwer gewesen auszuscheiden, wirklich jetzt. Wir machen mit euch Public Viewing und haben das schon zweimal sehr erfolgreich gemacht und freuen uns auf euch auch heute wieder. Los geht das Spiel um 22 Uhr. Vorher ab 19 Uhr DJ SQ mit mir vor Ort dort und wir machen uns gegenseitig warm und fertig für dieses Spiel und werden mit ganz viel Party und gute Laune und hoffentlich auch ein paar Toren für Deutschland heute das in Homburg machen, heute auf dem Christian-Weber-Platz. Parken könnt ihr in der Ecke, guckt mal auf sr1.de, haben wir für euch ein paar Vorschläge rausgearbeitet. Mhm. Also ab 19 Uhr geht's da los, 22 Uhr ist das Spiel und dann feiern wir zusammen hoffentlich heute den dritten Sieg unserer deutschen Fußballnationalmannschaft bei dieser WM. Den dritten von acht, das wäre sehr, sehr schön.

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0: Ja, ihr brutzelt auch alle überall bei 35 bis 39 Grad. Man kommt sich vor wie ein Stück Speck in einem Omelett oder so in der Richtung irgendwie. Wie wird's im nächsten Tag? Es wird ja noch krasser. Morgen zum Beispiel, Joachim Pütz vom SR1-Wetterteam.
2: Ja, es wird ziemlich krass, Frank. Wir werden die 40-Grad-Marke erreichen. Das wird so an der Saar zum Beispiel sein. Und am Samstag sogar knapp überschreiten. Am Samstag muss am Nachmittag und Abend dann auch mit kräftigen Hitzegewittern gerechnet werden. Und Sonntag werden die sogar noch zahlreicher, noch heftiger, haben sogar Unwetterpotenzial. Da müssen wir mit Sturmböen, mit großkörnigem Hagel, ergiebigen Regenfällen rechnen. Damit geht dann die Hitzewelle auch zu Ende, aber mit einem mächtigen Knall.
0: So wird's wohl kommen. Kommt alle auf jeden Fall gut durch dieses ganze Hitze und was auch immer noch kommt für Wetter.
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0: Ich meine, am Wetter können wir als Radioprogramm ja nichts ändern, aber wir können euch den passenden Soundtrack dafür bescheren, damit alles irgendwie nur vielleicht ein Viertel so schlimm ist nachher. Adele, Oh My God, jetzt für euch in SR1. 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

0: Joe Cocker auf SR1. Zack, jetzt so ein Zeitsprung zu Sabrina Carpenter. Espresso, erster Hit, läuft gleich hier auf SR1. In ein paar Augenblicken.
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0: 4:30 ist es.
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0: Und hier ist Nina Heck.
3: Bundesländer fordern Finanzreform. Ihre Ministerpräsidenten verlangen, dass der Bund 80% der Kosten neuer Regelungen übernimmt, die vom Bund oder der EU erlassen werden, die aber größtenteils von den Ländern und Kommunen umgesetzt werden müssen. EU-Staaten billigen Handelsabkommen mit USA. Industriezölle auf US-Produkte werden abgeschafft. Die Zölle für die meisten EU-Exporte in die USA sollen bei 15% liegen, weniger als von US-Präsident Trump angedroht. Fill-In Jazz Festival in Saarbrücken. Ab 19 Uhr spielen Nachwuchsensembles auf dem St. Johanna Markt. Von morgen bis Sonntag finden 6 Konzerte statt, unter anderem mit Soul-Jazz-Sänger Mario Biondi und der New Orleans-Band Louisiana Avenue. Versuchte Geldautomatensprengung. Sie ereignete sich am frühen Morgen in einer Bank in Losheim-Wahlen. Ermittler stellten fest, dass eine Zugangstür zum Kassenraum gewaltsam geöffnet wurde. Warum es nicht zur Sprengung des Automaten kam, ist unklar. 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
0: Es gibt eine amtliche Warnung vor extremer Hitze vom Deutschen Wetterdienst. Sie gilt offiziell für die Kreise Merzig-Wadern, Neunkirchen und St. Wendel, aber auch in den anderen Kreisen und Regionalverbänden ist es sauheiß. 35 bis 39 Grad heute, morgen sogar noch eine Spur heißer, bis zu 40 Grad und am Samstag 37 bis 41. Das ist schon echt Hölle. Am Samstag kann es auch dann vereinzelt kräftige Hitzegewitter geben und am Sonntag sogar mit Unwetterpotenzial inklusive Hagelkörnern und so weiter und so fort.
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0: 16.32 Uhr, auch auf den Straßen ist gerade einiges los. Wir starten auf der A620. Saarlouis Richtung Saarbrücken. Vorsicht, zwischen Klarental und Gersweiler ist ein Auto liegen geblieben. A8 Luxemburg Richtung Saarlouis, auch da Auto liegen geblieben in Höhe der Ausfahrt Perl. A6 Mannheim Richtung Saarbrücken. Da liegen Reifenteile zwischen Bruchmühlbach-Miesau und Waldmoor auf der Straße. Zwischen Spiesen und Neunkirchen, auch da Auto liegen geblieben. Und überall, wo ihr uns hören könnt, örtlich Gefahr durch extreme Hitze. Diese offizielle Warnung gilt bis morgen um 19 Uhr vorerst. Dann die A6 Saarbrücken Richtung Mannheim zwischen Bischmisheimer Talbrücke und Grumbach-Talbrücke. Da klemmt's, auch da Auto liegen geblieben. Und dasselbe Spiel, Auto liegen geblieben, kaputt zwischen Rohrbach und Kreuz Neunkirchen. Da kann es auch zu Behinderungen kommen. Nochmal die A620 Saarbrücken Richtung Saarlouis zwischen der Westspange und Völklingen-Ost. Da Stau an der Dauerbaustelle. Und geblitzt wird, danke euch fürs Melden. Unter 0800 700 8000 könnt ihr das machen. Auf der, in Knorschalt am Ortseingang, wenn ihr aus Lebach kommt, in Neunkirchen auf der Brunnenstraße und in Saarbrücken am Kieselhummes. 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
0: Kuckucks, fein, dass ihr dabei seid. Wir verbringen heute diesen Nachmittag miteinander. Frank Falkenauer ist mein Name und hier kommt die von mir sehr geschätzte Sabrina Carpenter mit zu uns ins Radio Espresso. Da nehme ich doch auch gerne ein oder zwei. Nein.

0: Das ist Drive Safe, Myles Smith und Niall Horan in SR1 Hallo Saarland. Um 22 Uhr geht das Spiel heute los, unserer Zeit. Und in America ist unsere SR1 WM-Reporterin Ann-Kathrin Rose. Hallo!
1: Hallo aus den USA.
0: Was macht denn die Mannschaft jetzt noch so ein paar Stunden vorm Spiel?
1: Jetzt gerade, wenn wir auf die Uhr schauen, da dürfte das Frühstück gerade rum sein. Es wird jetzt so ein bisschen aktiviert, wie man das im Sport nennt. Aufwärmen wäre auch okay. Dann gibt's vielleicht, da stand noch ein eventuell dabei, einen kleinen Spaziergang in New Jersey, wo das Team ja ist, also außerhalb von New York, auf der anderen Seite vom Hudson River. Und dann geht's gegen 12.30 Uhr Ortszeit ungefähr Richtung Stadion und dann ja, wird's so langsam losgehen.
0: Sportreporter hassen das. Was glaubst du, wie geht's aus heute Abend?
1: Sportreporter hassen das, vor allen Dingen, weil das Potenzial bietet, auf jeden Fall falsch zu tippen. Mhm. Ich glaube, dass Ecuador viel vorhat. Die stehen unter Druck, die müssen gewinnen, wenn sie überhaupt weiterkommen wollen. Deshalb glaube ich, wird es ein hartes, ein umkämpftes Spiel und am Ende ein 2:2.
0: Also wir lassen die ja nicht, ne? Die Jungs wollen ja schon zeigen, da geht's ja auch drum, heute Abend nochmal zu zeigen, jawohl, Trainer, ich bin da jetzt auch fürs 16. Finale und für weitere mögliche Schritte da.
1: Das wollen die alle zeigen und trotzdem gibt's ja so ein paar Unwägbarkeiten. Beispielsweise die Defensive. Nico Schlotterbeck, der hat sich ja schwer verletzt. Der ist mit dem Team gereist, hat so einen Spezialschuh an, ist an Krücken, kann die Mannschaft aber eben nur von außen supporten. Deshalb Toni Rüdiger hinten mit in der Defensive. Und so ein Innenverteidiger-Duo, das muss sich normalerweise ein bisschen einspielen. Dazu wäre heute dieses Spiel gut. Und klar, auch Toni Rüdiger will zeigen, ich kann das. Der war ja mal der Abwehrchef des DFB-Teams. Auch die anderen wollen ihr Können zeigen. Und trotzdem glaube ich, Ecuador zu unterschätzen, das könnte ein Fehler sein.
0: Also wir drücken die Daumen bei allen Kneipen-Cook-Sessions, von allen Couches, aus allen Gärtenbalkons und auch vom SR1 Public Viewing in Homburg heute Abend, damit auch das Spiel funktioniert und es weitergeht. Jawohl, ja.

0: Burning Heart, Survivor, in eurem Radio, weil ihr hört ja die beste Musik fürs Saarland, ob besser eins. Da sind natürlich Sachen dabei, die ihr kennt, die jetzt vielleicht schon irgendwie 2-3 Tage auf dem Buckel haben, aber auch ganz schön aktuelle Sachen, zum Beispiel Tame Impala, das ist der da. Der Song heißt Dracula. Ich finde, er treibt so richtig schön, oder? So ein Sommersong auf jeden Fall. Läuft gleich, Dracula. Außerdem noch Stumbling In von Cyril, Sommerhit aus dem letzten Jahr. Und was von Mr. Big aus den 90ern.
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Dracula von Tame Impala auf SR1. So, hallo Saarland, Hass vorbei. Ich lass mich ja morgen mal wieder blicken, falls wir erstmal zum SR1 Public Viewing in Homburg. Soll noch von Brigitte ausrichten. Brigitte hat uns eine WhatsApp geschrieben an Saarbrücken 2131. Sie ist gerade Flur und Küche am Putzen und das ginge mit unserer motivierenden Musik besser. So, danke Brigitte. Dann spielen wir morgen einfach nochmal Musik zum, kannst du dann ins Wohnzimmer putzen oder woanders weitermachen. Julia Lehmann packt für euch diesen ganzen Donnerstag nochmal in einer Stunde zusammen. Das nennen wir das SR-Info-Update und es kommt gleich nach 5. Gehabt euch wohl. Bis morgen. Freue mich drauf. Jetzt schon die Bolle.

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1: Mit Stefan Eising.
2: Suche nach Überlebenden nach Erdbeben in Venezuela. Bayer gewinnt im Glyphosat-Streit vor US Supreme Court. Und das Wetter im Saarland. Amtliche Hitzewarnung heute bis 39 Grad. Es ist 17 Uhr. Nach dem schweren Doppelerdbeben in Venezuela ist internationale Hilfe unterwegs. Die UNO hat bereits zahlreiche Hilfsaktionen organisiert. Außerdem haben unter anderem die USA, die EU, Deutschland, Frankreich und die Schweiz Hilfe angekündigt. Die Zahl der bestätigten Todesopfer ist den Behörden zufolge auf mindestens 164 gestiegen, die der Verletzten auf fast 1000. Gleichzeitig werden noch mehr als 10.000 Menschen vermisst. Jenny Barke für SR Info.
3: Am schwersten betroffen ist der Bundesstaat La Guajira an der Karibikküste im Norden des Landes. Dort liegen auch der wichtigste Seehafen, die Hauptstadt Caracas und der internationale Flughafen. Bis auf Weiteres sind alle Flüge gestrichen. Der Flughafen selbst ist schwer beschädigt. Allein in der Region sind am Mittwochabend Ortszeit Dutzende Gebäude eingestürzt, darunter mehrere Hochhäuser. Zahlreiche Menschen wurden verschüttet. Die Rettungskräfte sind weiterhin mit der Bergung beschäftigt. Noch immer ist in einigen Regionen der Strom ausgefallen. Über die Nacht gruben viele Menschen im Dunkeln in den Schuttmassen. Vor den Trümmerbergen standen verzweifelte Angehörige und riefen die Namen ihrer Vermissten. Es gilt der Notstand. Schulen und Betriebe bleiben geschlossen.
2: Der Pharma- und Agrarkonzern Bayer hat in einem milliardenschweren US-Rechtsstreit über den Unkrautvernichter Glyphosat einen entscheidenden Sieg errungen. Hintergrund war ein Prozess wegen mutmaßlicher Krebsrisiken des Mittels. Der oberste Gerichtshof der USA hat nun entschieden, dass die Zulassungsvorgaben der US-Bundesbehörden Vorrang vor dem Recht einzelner Bundesstaaten

0: haben. Damit entzogen die Richter tausenden Klagen wegen angeblich unzureichender Krebswarnhinweise die Grundlage. Bayer hatte argumentiert, dass die US-Umweltschutzbehörde den Wirkstoff als nicht krebserregend eingestuft hatte und entsprechende Warnhinweise daher nicht zulässig seien. Das Klinikum auf dem Saarbrücker Winterberg warnt vor einer deutlich zunehmenden Zahl hitzebedingter Erkrankungen. In der zentralen Notaufnahme würden derzeit immer mehr Patientinnen und Patienten mit Kreislaufproblemen, Schwindel und Hitzeerschöpfung behandelt. Auch schwere Verläufe wie Hitzschlag, Kollaps oder akutes Nierenversagen treten vermehrt auf. Besonders betroffen seien ältere Menschen, Personen mit Vorerkrankungen sowie Bewohner von Pflegeeinrichtungen. Die Notfallversorgung ist laut Klinikum jederzeit gesichert. In Frankreich wirkt sich die extreme Hitze zunehmend auf die Atomkraftwerke aus. Der staatliche Energieversorger EDF musste die Leistung seiner Atomkraftwerke deutlich drosseln, weil das Kühlwasser aus den Flüssen zu warm wurde. Drei Reaktoren wurden sogar abgeschaltet. Bei der Fußball-WM steht heute für die deutsche Nationalmannschaft das dritte und letzte Gruppenspiel an. Um 22 Uhr unserer Zeit geht es in New Jersey gegen Ecuador. Maya Gräf berichtet.
1: Um 20 Uhr unserer Zeit machen sich die Spieler und Betreuer auf den Weg ins Stadion nach New Jersey. Eine lange Busfahrt wird das nicht. Der DFB-Tross hat nicht im wuseligen New York übernachtet, sondern direkt in der Nähe des Spielortes. Deutschland hat als Gruppensieger das Ticket für das 16. Finale schon gebucht. Ecuador braucht heute Abend einen Sieg, um noch Chancen auf die K.O.-Runde zu haben. Klar ist auch, dass Dennis Undaf heute im dritten Spiel wieder als Joker von der Bank kommen soll. Antonio Rüdiger wird im Abwehrzentrum Nico Schlotterbeck ersetzen, für den die WM wegen einer schweren Bänderverletzung am Fuß vorzeitig beendet ist. Schlotti wird aber heute Abend im Stadion mit dabei sein.
0: Der bisherige Leiter Lizenzbereich und Scouting David Blacher verlässt Fußball-Bundesliga-Aufsteiger SV Elversberg. Der 35-Jährige wechselt nach Vereinsangaben zum Bundesliga-Konkurrenten Borussia Dortmund. Blacher hatte 3 Jahre lang für die SV Elversberg gearbeitet. In dieser Zeit hat er die sportlich-strukturelle Weiterentwicklung im Verein mitgestaltet. Zuvor war bereits SVE-Sportvorstand Ole Bog zu Borussia Dortmund gewechselt. Blacher wird ab dem 1. Juli sein Referent. Und das waren die Nachrichten mit Stefan Eising. 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
3: Eine Abkühlung ist weiter nicht in Sicht. Heute Nacht 24 bis 18 Grad. Morgen wird das Ganze noch krasser als heute. Bis zu 40 Grad, am Samstag sogar bis 41. Einzelne Hitzegewitter sind nicht ausgeschlossen.
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3: Die A6er Brücken Richtung Mannheim zwischen Rohrbach und dem Kreuz Neunkirchen. Behinderungen, da steht ein defekter PKW. Die A620er Brücken Richtung Saarlouis zwischen der Mahlstatter Brücke und Völklingen-Ost. Da staut sich's an einer Dauerbaustelle und ihr braucht eine Viertelstunde mehr Zeit. Die neuesten Blitzer stehen am Ortseingang Knurscheid aus Lebach kommend, in Neunkirchen in der Brunnenstraße und in Saarbrücken am Kieselhumes. 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
3: Mit Julia Lehmann. Hi. Seit dem 1. Januar gelten die Regeln für den neuen Wehrdienst. Und ein halbes Jahr später zieht die Bundeswehr jetzt Bilanz. Haben sich genug Leute gemeldet? Das hört ihr gleich im SR Info Update.
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0: Mehr Personal für die Bundeswehr. Das ist das Ziel des neuen Wehrdienstes. Und dazu hat die Bundeswehr etwa neue Dienstzeitmodelle eingeführt und es gibt auch mehr Geld. Seit Januar gelten diese Regeln und jetzt gibt es eine vorläufige Bilanz. SR-Info Berlin-Korrespondentin Christina Nagel, wie fällt denn die aus?
1: Die fällt sehr positiv aus, weil es in den ersten 6 Monaten mehr Bewerbungen und mehr Neueinstellungen gegeben hat als im ersten Halbjahr 2025. Und das galt eigentlich schon als Rekordjahr. Rund 11.000 Menschen sind eingestellt worden, und zwar aus allen Altersgruppen, die in Frage kommen, für unterschiedlichste Laufbahnen. Und dass sich so viele für die Bundeswehr als Arbeitgeberin entschieden haben, das führt das Ministerium darauf zurück, dass sich die Rahmenbedingungen verbessert haben.
0: Seit Januar bekommen außerdem junge Menschen, die bald 18 werden, Post von der Bundeswehr. Wie sieht's da aus?
1: Das kommt jetzt sehr auf den Blickwinkel an. Es sind aktuell rund 530 18-Jährige, die sich für einen Wehrdienst entschieden haben und auch fest eingeplant sind. Das klingt nach nicht viel. Das Verteidigungsministerium sagt aber, wir sind mit dieser Zahl sehr zufrieden, weil es nicht das Ziel sei, mit den Fragebögen möglichst viele 18-Jährige zu rekrutieren, sondern man wolle sich ja eigentlich einen Überblick verschaffen. Also es geht darum, Daten zu erfassen und abzufragen, wer grundsätzlich Interesse am Dienst bei der Bundeswehr hat. Und das hat nach Angaben des Ministeriums jeder Fünfte. Und auch beim Rücklauf der Fragebögen läuft es eigentlich für das Ministerium ganz gut. 96% der jungen Männer, die den Bogen ja ausfüllen müssen, haben das auch getan.
0: Und was heißt das jetzt alles konkret?
1: Die Zahlen sind so, dass man im Verteidigungsministerium optimistisch ist, dass man in diesem Fall auf jeden Fall genug Personal zusammenbekommt und die Bundeswehr wie geplant wächst. Das heißt, der Plan, auf Freiwilligkeit zu setzen, der scheint fürs Erste aufzugehen. Und das bedeutet dann eben auch, dass man jetzt erstmal keine Debatten führen muss, ob und wenn ja, wen man zu einem Dienst bei der Bundeswehr verpflichten muss.
0: Vor einem halben Jahr wurden die Regeln für einen neuen Wehrdienst eingeführt und die Bundeswehr zieht eine positive Zwischenbilanz.

0: zu 40 Grad werden es morgen im Saarland. Das ist schon echt extrem und einige sagen jetzt, das ist doch gar nichts Neues. So heiße Sommertage gab es früher doch auch schon. Janina Schreiber aus der ARD-Klimaredaktion hat sich dazu mal eine aktuelle Studie angeschaut. Was zeigt die denn? Wie ist die Entwicklung?
1: Ja, die Erde wird nicht nur wärmer, sie wird für den menschlichen Körper auch immer unerträglicher. Besonders besorgniserregend dabei, die Nächte sind besonders intensiv, die heizen sich auf und es raubt eben unserem Körper ja eine wichtige Erholungsphase. Und diese Ergebnisse, die hängen auch damit zusammen, wie sich die Hitzetage entwickelt haben, also wie viele es waren. Das schwankt von Jahr zu Jahr stark, wie viele Hitzetage es gibt. Schaut man sich da die Statistik so an, dann erkennt man aber schon, die Linie steigt an. Von 1951 bis 1990 gab es insgesamt nur ein Jahr, in dem gemittelt über die Fläche Deutschlands mehr als 10 heiße Tage verzeichnet worden sind. In den Jahrzehnten danach, bis heute, waren es dann aber 13 Jahre und 9 davon allein im Zeitraum von 2010 bis 2024.
0: Und welchen Anteil hat da der menschengemachte Klimawandel?
1: In der Klimaforschung gibt's einen Zweig, der quasi zwei Welten miteinander vergleicht. Eine Welt ohne die menschengemachte Klimaerwärmung und eine Welt, wie wir sie eben vorfinden, mit Klimaerwärmung, mit zusätzlichen Treibhausgasen in der Atmosphäre. Und dann lässt dieser Forschungszweig, Attributionsforschung heißt der, eben beide Modelle gegeneinander ablaufen. Und unterm Strich zeigt die Forschung, Hitzewellen werden häufiger, länger und heißer, dadurch, dass zusätzliches Treibhausgas in der Atmosphäre ist.
0: Also, auch wenn es da immer wieder Fake News gibt, der Klimawandel, viele sagen ja auch die Klimakrise, ist real. Das hat eine Studie jetzt erneut gezeigt.
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2: Um 17.30 Uhr mit Nina Heck.
3: Erneut Streik bei der Saarbahn. Wie die Gewerkschaft Deutscher Lokführer GDL mitteilte, sind die Arbeitgebervertreter nicht zum vereinbarten Verhandlungstermin erschienen. Die GDL ruft deshalb ihre Mitglieder zum Streik auf, und zwar morgen 17 Uhr bis Montag 17 Uhr. Hilfe für Venezuela. Nach dem schweren Doppelerdbeben haben die Vereinten Nationen zahlreiche Hilfsaktionen gestartet. Unterstützung haben auch die USA und die EU angekündigt. Bei dem Erdbeben in Venezuela wurden mindestens 164 Menschen getötet und fast 1000 verletzt. Hunderte Menschen werden vermisst. Bayer gewinnt vor höchstem US-Gericht. Nach dem Urteil kann der Pharmakonzern nicht wegen fehlender Krebswarnungen auf Verpackungen von Unkrautvernichtern verklagt werden. Zulassungsvorgaben von Bundesbehörden hätten Vorrang vor dem Recht einzelner US-Staaten. Damit entzog das Gericht tausenden Klagen die Grundlage. Mehr hitzebedingte Erkrankungen. Im Saarbrücker Winterbergklinikum werden derzeit immer mehr Patientinnen und Patienten wegen Kreislaufproblemen, Schwindel und Hitzeerschöpfung behandelt. Besonders betroffen seien Ältere. 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
4: Das heute, das war ja erst der Anfang. Morgen bis zu 40, am Samstag sogar 41 Grad möglich im Saarland. Einzelne Hitzegewitter sind nicht ausgeschlossen. Am Sonntag dann nur in ganz großen Anführungsstrichen noch um die 35 Grad.
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4: Vorsicht auf der A8 Luxemburg Richtung Saarlouis in der Ausfahrt Perl, da ist ein Fahrzeug liegen geblieben. Im gesamten Sendegebiet Gefahr durch extreme Hitze auf der A620 Saarbrücken Richtung Saarlouis zwischen der Malstatter Brücke und Völklingen Ost staut sich's an einer Dauerbaustelle, dauert 15 Minuten länger, und die neuesten Blitzer am Ortseingang Knorscheid aus Lebach kommend, in Neunkirchen in der Brunnenstraße und in Saarbrücken am Kieselhumes. 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
4: Mit Julia Lehmann. Einen schönen Abend euch. Heute Nacht hat die Erde in Venezuela heftig gebebt. Gleich zwei schwere Erdbeben haben das Land erschüttert und viele Menschen das Leben gekostet. Die Lage ist katastrophal. Mehr dazu gleich im SR Info Update.
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1: Ihr hört das SR-Info-Update am Donnerstagabend. Knapp 40 Sekunden haben sie gedauert und die Folgen sind dramatisch. Zwei schwere Erdbeben in Venezuela haben mindestens 164 Menschen das Leben gekostet. Und dazu gibt es knapp 1000 Verletzte.
2: Wir haben irgendwie die Tür aufgemacht. Draußen war eine Staubwolke. Wir haben nichts gesehen. Als wir rauskamen, war es eine Szenerie wie in einem Horrorfilm. Wir mussten über Schutt klettern.
1: Am schlimmsten hat es den Bundesstaat La Guaira an der Karibikküste getroffen, wo auch der internationale Flughafen und der wichtigste Seehafen des Landes liegen. SR-Info-Reporterin Anne Dämmer. Wie gut ist Venezuela denn auf so eine Katastrophe vorbereitet?
3: Das Land ist denkbar schlecht vorbereitet auf so eine Katastrophe. Venezuela wurde ja jahrelang autoritär regiert. Es ist ein Land mit einer Armutsrate von bis zu 70%. Rund die Hälfte der Bevölkerung lebt in extremer Armut. Dementsprechend ist die Infrastruktur äußerst marode. Das Mauerwerk ist zum Teil mit einfachsten Mitteln gebaut, was ganz sicher nicht modernen Erdbebenstandards entspricht. Und ja, das Gesundheitssystem und die Rettungsinfrastruktur dürften auch relativ schnell an ihre Grenzen kommen. Und es fehlt eben an allem, Medikamenten, an modernem Material, an Räumungsfahrzeugen.
1: Und umso wichtiger ist jetzt Unterstützung aus dem Ausland. Das Bundesverteidigungsministerium hat versprochen, dass die Bundeswehr mit bis zu 6 Transportflugzeugen bereitsteht, um in Venezuela schnell Hilfe zu leisten. Wir gucken noch schnell auf die Straßen vor. Vorsicht auf der A8 St. Louis Richtung Pirmasens. Zwischen St. Louis Steinrausch und Nalbach, da liegen Gegenstände auf der Fahrbahn. Und Vorsicht auch auf der A8 Luxemburg Richtung St. Louis in der Ausfahrt Perl. Da ist ein Fahrzeug liegen geblieben.
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0: Ob beim Bäcker, in der Gastro oder auch im Reinigungsgewerbe. Sie alle sind angewiesen auf Minijobber. Aber kommt die neue Rentenreform wie geplant, dann fallen Sozialabgaben auf Minijobs an. Und dann würde weniger netto vom Brutto bleiben. Und damit könnten Minijobs für viele unattraktiv werden. Elias Klein von der Kalinski Wurstwirtschaft in Saarbrücken beschäftigt viele Minijobber und macht sich jetzt Sorgen.
1: Wie attraktiv ist der Minijob noch für die einzelnen Personen? Weil gerade Studenten arbeiten bei unserem Minijob. Ich habe auch Rentner angestellt, die sich einfach noch was dazu verdienen. Wie wird das sein, wenn die jetzt auch noch ihren Teil dazu beitragen müssen und wenn brutto nicht mehr gleich netto ist beim Minijob?
0: Und er sagte auch, nicht nur seine Angestellten werden das zu spüren bekommen.
1: Ja, im Endeffekt werden wir als Arbeitgeber auch darunter leiden und alle kleinen Unternehmen und Mittelstand, die halt auf Minijobber und auf flexiblere Arbeitskräfte angewiesen sind.
0: Ganz anders sieht das Christian Umlauf. Er ist Bezirksgeschäftsführer der Gewerkschaft Verdi.
2: Dass die Minijobs zukünftig sozialversicherungspflichtig werden, das begrüßen wir sehr, weil das hat nämlich zu massenhaft Altersarmut geführt, weil das viele Frauen als einzigen Job hatten und nicht als zusätzlichen Job. Und nur die wenigsten haben tatsächlich in die Rentenkasse einbezahlt, sodass die am Ende des Tages darauf angewiesen waren, dass entweder Partnerin oder Partner bezahlt hat oder eben der Staat. Und deswegen sind wir sehr froh, dass es jetzt eine Regelung gibt, dass alle in die gesetzliche Rentenkasse einzahlen müssen.
0: Für Verdi ist das also ein richtiger Schritt gegen Altersarmut, vor allem bei Frauen. Unternehmer wie Elias Klein dagegen, die haben Sorge um flexible Arbeitskräfte, wenn Minijobber Sozialabgaben leisten müssen. Nur Schülerinnen und Schüler werden davon ausgenommen, die könnten wie bisher einen Minijob machen. Ihr hört das SR Info Update.

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2: Neuer Saarbahnstreik angekündigt, schweres Erdbeben in Venezuela und das Wetter im Saarland, in der Nacht etwas Abkühlung bei 24 bis 18 Grad. 18 Uhr. Im laufenden Tarifkonflikt bei der Saarbahn kommt es erneut zum Streik. Die Gewerkschaft Deutscher Lokführer, GDL, rief dazu auf, von morgen um 17 Uhr bis Montag um 17 Uhr die Arbeit niederzulegen. Die GDL begründete dies damit, dass die Arbeitgebervertreter heute nicht zum vereinbarten Verhandlungstermin gekommen seien. Die GDL-Delegation sei dagegen gesprächsbereit in Berlin erschienen. Der Kommunale Arbeitgeberverband hatte seine Verhandlungsteilnehmer gestern abgesagt. Er hatte dies damit begründet, dass die GDL ihre Tarifforderungen nachträglich nochmals erhöht habe. Nach einem schweren Erdbeben in Venezuela befürchten die Behörden tausende Tote. Wie die Regierung in Caracas mitteilte, ist das tatsächliche Ausmaß noch nicht absehbar. In der Hauptstadt stürzten mehrere Gebäude ein, darunter ein 22-stöckiges Hochhaus. Offiziell ist derzeit von 174 Opfern die Rede, mehr als 10.000 Menschen werden vermisst. Aus dem besonders betroffenen Norden des Landes gibt es noch keine verlässlichen Informationen. Laut der US-Erdbebenwarte lag die Stärke der beiden Erdstöße bei 7,2 und 7,5 auf der Richterskala. Der Bayer-Konzern hat in einem US-Rechtsstreit über den Unkrautvernichter Glyphosat einen wohl entscheidenden Sieg errungen. Der oberste Gerichtshof der Vereinigten Staaten urteilte, dass der Pharma- und Agrarkonzern nicht wegen fehlender Krebswarnungen verklagt werden kann. Ute Scheins für SR Info.
3: Für Bayer dürfte das Gerichtsurteil ein Befreiungsschlag sein. In einer ersten Stellungnahme geht der Konzern davon aus, dass Klagen wegen fehlender Warnhinweise abgewiesen und künftige sogar verhindert werden. Im Kern ging es bei dem Urteil um die Frage, ob Bayer auf der Verpackung des Unkrautvernichters hätte vor möglichen Krebsrisiken warnen müssen. Diese Auffassung vertreten Gerichte in einigen Bundesstaaten. Die oberste US-Umweltschutzbehörde, eine Bundesbehörde, dagegen verlangt solche Warnhinweise nicht. Sie hatte das Mittel als nicht krebserregend eingestuft. Die Richter haben nun entschieden, dass die Vorgaben der US-Bundesbehörden Vorrang haben vor dem Recht einzelner Bundesstaaten. Der Aktienkurs hat nach der Meldung deutlich zugelegt.
2: Der Deutsche Städtetag fordert die Bundesregierung auf, die stationären Kontrollen an deutschen Grenzen zu beenden. Der Vizepräsident und Saarbrücker Oberbürgermeister Konrad sagte, gerade in Grenzregionen belasteten die Kontrollen den Alltag der Menschen und der Unternehmen erheblich.

0: Es gebe Wartezeiten und Verspätungen, außerdem würden Lieferketten komplizierter. Der Städtetag plädiert deshalb dafür, die Kontrollen nicht erneut zu verlängern, sondern planmäßig Mitte September auslaufen zu lassen. Konrad schlug stattdessen mobile, flexible Kontrollen vor, sowie eine enge grenzüberschreitende Zusammenarbeit der Sicherheitsbehörden. Die SV Elversberg und ihr Chefscout David Blacher gehen künftig getrennte Wege. Blacher verlässt den Fußball-Bundesligisten und wechselt zu Borussia Dortmund. Dort wird er wieder mit Elversbergs Ex-Sportvorstand Ole Boog zusammenarbeiten. Kai Forst berichtet.
1: Blacher kam 2023 nach dem Ende seiner aktiven Karriere nach Elversberg und hatte dort zunächst im Scouting und in der Kaderplanung gearbeitet. 2024 stieg er zum Leiter Lizenzbereich und Scouting bei der SVE auf. Schon unmittelbar nach Boogs Weggang wurde darüber spekuliert, dass Boog seine rechte Hand Blacher mit nach Dortmund nehmen wolle. Mit dem Wechsel nach Dortmund kehrt der 35-Jährige nun in seine Heimat zurück. Blacher wurde nur unweit von Dortmund geboren und hatte als Jugendspieler seine ersten fußballerischen Schritte bei den Schwarz-Gelben gemacht.
0: Wer Nachfolger von Blacher wird, ist noch unklar. Das waren die Nachrichten mit Emanuel Glestzus. 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
3: Heute Nacht verbreitet sternenklar bei minimal 24 bis 18 Grad, meist tropisch warm. In Losheim zum Beispiel die 24, 22 in Merzig, der Tiefstwert. Ne? Wir reden über die kommende Nacht. 18 Grad noch halbwegs angenehm in Neunkirchen. Morgen tagsüber geht dann die historische Hitzewelle mit Höchstwerten von 36 bis 40 Grad weiter. Tagsüber viel Sonne, abends sind vereinzelt Hitzegewitter, aber nicht ausgeschlossen. 40 Grad morgen in Völklingen, oh Gott.
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3: Vorsicht im Landkreis Saarlouis, auf der B269 Höhe Ensdorf ist ein Auto liegen geblieben. Dann Gefahr durch extreme Hitze. Bis morgen 19 Uhr gilt diese Warnmeldung des Deutschen Wetterdienstes. Und Blitzer stehen, die neuesten, die ihr uns genannt habt, am Ortseingang Knorscheid aus Lebach kommend, in Neunkirchen in der Brunnenstraße und in Saarbrücken am Kieselhumes. 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
3: Joachim Meyer im Studio, hallo zusammen, gleich mehr zur Hochzeit des Jahres, die eine Hochzeit der Verbote scheinbar werden wird. In drei Hits mehr, Glockenbach und Chris de Sarandi kommen, Klassiker von Blondie, Maria, das ist ein richtig schöner Sommersong. Und Bibi Rexha macht den Anfang mit New Religion.
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0: Glockenbach und Christis Randy hier bei SR1 in After Work. Gibt's eine Hochzeit, auf die die Welt mehr hinfiebert aktuell? American Football-Spieler Travis Kelce und Taylor Swift sollen ja heiraten. Wo und wann soll alles ganz geheim bleiben. Aber es sickern wohl immer mehr Infos durch, dass es nicht mehr so lang dauern wird. Maureen Welter aus dem SR1-Team. Es kommen aber auch ganz viele Infos, was alles auf dieser Hochzeit nicht erwünscht ist.
1: Ja, zum Beispiel bitte keine Geschenke,
0: no,
1: lautet wohl die Anweisung an die Gäste. Außerdem strengstes Handyverbot und bitte kein +1 mitbringen, weil so soll die Hochzeit intimer werden.
0: Aber selbst erscheinen darf man schon noch.
1: Ja, na klar.
0: Jetzt geht das Gerücht um, dass die Hochzeitsparty in einer Sporthalle in New York stattfinden soll. Nicht einfach so eine Sporthalle, sondern eine, in die 20.000 Leute reinpassen.
1: Ja, so ganz klein, ne? Und nur der engste Freundeskreis eben.
0: Aber keine Handys.
1: Aber ja, die Vermutung ist, dass da nächsten Freitag die Hochzeitsparty des Jahres steigen soll. Der Vorteil, diese Halle hat halt keine Fenster und da wären sie gut sichtgeschützt gegen Paparazzi.
0: Und weil keiner sein Handy dabei hat, können die beiden die Exklusivbilder von der Hochzeit dann auch am Ende schön teuer verkaufen. Taylor Swift, I knew it, I knew you, hier bei SR1.

0: Bruno Mars und Locked Out of Heaven. Und jetzt kommt noch einmal ein Buchstabe. Ja. Gleich ganz neue Musik für euch von Michael Patrick Kelly zusammen mit Gentleman. Seid gespannt.
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0: Alex Warren superstar Ordinary. Und so geht's weiter mit der besten Musik für euren Donnerstagabend. Mumford & Sons gleich mit I Will Wait, gleich nach Wetter und Verkehr.
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0: 18.31 Uhr.
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0: Heute Nacht verbreitet sternenklar, minimal 24 bis 18 Grad, also für die meisten im Saarland tropisch warm heute Nacht. Und so geht's auch weiter. Morgen geht die wirklich historische Hitzewelle in die nächste Runde mit Temperaturen bis 40 Grad. Tagsüber viel Sonne, abends vereinzelt Hitzegewitter, nicht ausgeschlossen.
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0: Gefährliche Hitze im gesamten Sendegebiet, auch beim Autofahren bitte vorsichtig sein. Die Warnmeldung des Deutschen Wetterdienstes geht bis morgen 19 Uhr. Und Blitzer meldet ihr auf der A8 Saarlouis Richtung Pirmasens, Höhe Dreieck Friedrichsthal, in der Ortsdurchfahrt Ormesheim und zwischen Spiesen und St. Ingbert. 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
0: Ich bin Joachim Meyer. Schönen guten Abend.

0: S1 ist hier, wichtiges von der Straße für euch. Vorsicht auf der Landstraße zwischen Selbach und Telei. Hier liegt ein totes Reh auf der Fahrbahn.
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2: Die Begrifflichkeiten haben sich im Fußball ja krass verändert. Heute sagst du als echter Fußballkenner, ja, ein hybrider Aufbauspieler erkennt das Momentum im Umschaltspiel, attackiert den Zwischenlinienraum mit einem diagonalen Chipball und findet den Neuner. Genau das hieß früher, jetzt mal nostalgisch übersetzt,
3: und da spielt der Libero der gegnerischen Mannschaft eine famose Bananenflanke auf den Mittelstürmer, der mit einem strammen Schuss das Leder in die Maschen befördert.
2: Oder noch deutlicher, heute sagt der TV-Experte,
4: der hybride Achter muss nach Ballverlust sofort ins Gegenpressing. Der muss die Restverteidigung absichern und die Passwinkel schließen.
2: Und genau das hieß ja früher,
5: der Manfred soll sofort wieder nach hinten laufen.
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0: Der Boss, Bruce Springsteen, hier bei SR1. Gleich Louis Capaldi. Ja, Spezialist für Powerballaden, der Kerl. Survive kommt. Dann Harry Styles. American Girls und Neues von Ray Dalton. Go That High, der Song gleich in anderthalb Minuten hier bei SR1.
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2: Urteilsbegründung zu tödlichen Schüssen auf Polizisten in Völklingen. Schweres Erdbeben in Venezuela und das Wetter im Saarland. Nachts etwas Abkühlung bei 24 bis 18 Grad. 19 Uhr. Nach dem umstrittenen Urteil zu den tödlichen Schüssen auf einen Polizisten in Völklingen liegt nun die schriftliche Begründung des Gerichts vor. Das Saarbrücker Landgericht hatte den Angeklagten wegen seiner Schizophrenie vom Mordvorwurf freigesprochen und seine Unterbringung in der Psychiatrie angeordnet. Die Staatsanwaltschaft hat Revision gegen das Urteil eingelegt. Barbara Spitzer.
3: Die Nebenklage sieht viele Rechtsfehler und damit gute Chancen, dass das Urteil gekippt wird. So werde an keiner Stelle deutlich, wieso der Angeklagte nicht mehr gewusst haben soll, dass man nicht auf einen Menschen schießen darf. Der Verteidiger hält dagegen die Schuldunfähigkeit bei den Schüssen für schlüssig begründet. In der Festnahmesituation habe bei Ahmed G. wegen seiner Schizophrenieerkrankung die Angst das Denken übernommen. Er habe das Unrecht seiner Tat nicht mehr einsehen können. Der Gutachter habe die Schuldunfähigkeit nicht ausgeschlossen. Damit habe das Gericht Ermessensspielraum gehabt und ihn als schuldunfähig vom Mordvorwurf freigesprochen.
2: Im laufenden Tarifkonflikt bei der Saarbahn kommt es erneut zum Streik. Die Gewerkschaft Deutscher Lokführer, GDL, rief dazu auf, von morgen um 17 Uhr bis Montag um 17 Uhr die Arbeit niederzulegen. Die GDL begründete dies damit, dass die Arbeitgebervertreter heute nicht zum vereinbarten Verhandlungstermin gekommen seien. Der Kommunale Arbeitgeberverband hatte seine Verhandlungsteilnahme gestern abgesagt. Er hatte dies damit begründet, dass die GDL ihre Tarifforderungen nachträglich nochmals erhöht habe. Nach dem schweren Doppelerdbeben in Venezuela ist internationale Hilfe unterwegs. Die UNO hat bereits zahlreiche Hilfsaktionen organisiert. Außerdem haben unter anderem Deutschland, Frankreich und die Schweiz Hilfe angekündigt. Die Zahl der bestätigten Todesopfer liegt derzeit bei 164. Mehr als 10.000 Menschen werden vermisst. Jenny Barke für SR Info.
4: Am schwersten betroffen ist der Bundesstaat La Guajira an der Karibikküste im Norden des Landes. Dort liegen auch der wichtigste Seehafen, die Hauptstadt Caracas und der internationale Flughafen. Bis auf Weiteres sind alle Flüge gestrichen. Der Flughafen selbst ist schwer beschädigt. Allein in der Region sind am Mittwochabend Ortszeit Dutzende Gebäude eingestürzt, darunter mehrere Hochhäuser. Zahlreiche Menschen wurden verschüttet. Die Rettungskräfte sind weiterhin mit der Bergung beschäftigt. Noch immer ist in einigen Regionen der Strom ausgefallen. Über die Nacht gruben viele Menschen im Dunkeln in den Schuttmassen. Vor den Trümmerbergen standen verzweifelte Angehörige und riefen die Namen ihrer Vermissten.
2: Das Erste informiert ab 20.15 Uhr in einem Brennpunkt über die Lage in Venezuela. Die angeschlagene Warenhauskette Galeria erhält einen neuen Kredit von bis zu 160 Millionen Euro. Das hat das Unternehmen an seinem Sitz in Düsseldorf mitgeteilt. Das Geld kommt von einer US-Investmentgesellschaft und ist an einen Sanierungsplan geknüpft. Dabei soll unter anderem geprüft werden, welche Standorte noch rentabel sind. Die einzige Galeria-Filiale im Saarland befindet sich in Saarbrücken im ehemaligen Karstadt-Gebäude nahe dem St. Johanna Markt. 1860 München hat einen Insolvenzantrag gestellt. Das hat das zuständige Amtsgericht mitgeteilt. Das Gründungsmitglied der Fußball-Bundesliga musste zuletzt schon den Zwangsabstieg aus der dritten in die Regionalliga hinnehmen, weil die finanziellen Anforderungen nicht mehr erfüllt werden konnten. Verhandlungen zwischen dem jordanischen Investor Hassan Ismaik und dem Stammverein waren zuvor gescheitert. Das waren die Nachrichten mit Emanuel Glestus. 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
2: 24 Grad in Losheim, 22 in Merzig, 18 in Neunkirchen. Das sind nicht etwa aktuelle Werte, da könnt ihr gerne nochmal so 15 Grad draufschlagen. Das sind die tiefsten Werte der kommenden, damit meist tropischen sternenklaren Nacht im Saarland. Morgen geht die Hitze weiter, 36 bis 40 Grad maximal, viel Sonne tagsüber, abends vielleicht vereinzelt Hitzegewitter.
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2: Vorsicht weiter auf der Landstraße zwischen Selbach und Thelei. Hier liegt ein totes Reh auf der Fahrbahn. Der Deutsche Wetterdienst warnt örtlich Gefahr durch extreme Hitze bis 19 Uhr. Passt auch auf der Straße bitte auf. Und die neuesten Blitzer, die ihr uns gemeldet habt, stehen am Ortseingang Knorscheid aus Lebach kommend, in Neunkirchen in der Brunnenstraße und in Saarbrücken am Kieselhumes. 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
2: Joachim Meyer hier im Studio. Achtung, es kommt eine Erfrischung für euch. Ah, jetzt in so ein kühles Wasser rein, das wär's doch, oder?
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0: schönen Donnerstagabend hier bei SR1 Radio. 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

11 Musiker aus Bonn und Köln, Querbeat. Das war der ganz neue Titel California Dreaming. Was singen die da? Ich kill den Sommer. Ja, bei Temperaturen wie gerade jetzt hier im Saarland könnte man auf diese Idee kommen. Hier ist Afterwork bei SR1 gleich die Jonas Brothers mit X und das sind die Kings of Leon und Use Somebody. Schönen Donnerstagabend.

0: Die Jonas Brothers und Carol G. Ray sucht immer noch nach dem Gatten. Where is my husband? Die beste Musik für euren Donnerstagabend. Gleich nach Wetter und Verkehr.
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0: Es ist 19.31 Uhr.
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0: In der Nacht sternenklar, vielleicht so ein paar kleine Wölkchen, aber eigentlich Mond und Sterne gut zu sehen. Heute Nacht 24 Grad in Tholey zum Beispiel, boah, das ist tropisch. Auch in Reisbach mit 22 Grad, Bexbach 18. Das ist so die Temperaturspanne der Nacht. Und morgen geht's dann auf 40 Grad rauf. Historisch die Hitzewelle tatsächlich. Viel Sonne, abends vereinzelt Hitzegewitter, nicht ganz ausgeschlossen.
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0: Vorsicht weiter auf der Landstraße zwischen Selbach und Tholey. Hier liegt immer noch ein totes Reh auf der Fahrbahn. Örtlich Gefahr durch extreme Hitze, auch beim Autofahren macht das Probleme. Bis morgen 19 Uhr bitte besonders vorsichtig sein. Und Blitzer habt ihr uns gemeldet auf der A8 Saarlouis Richtung Pirmasens in Höhe 3 Friedrichsthal in St. Wendel in der Missionshausstraße und am Ortseingang Knorscheid aus Lebach kommend. 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
0: Joachim Meyer im Studio und Frank Falkenauer schon in Homburg auf dem Christian-Weber-Platz. Das Public Viewing von SR1 dort hat ja schon angefangen. Geht ja immer so 3 Stunden vor dem jeweiligen Spiel los. Wir schalten gleich mal hin und gucken, wie da die aufgeheizte Stimmung in Homburg auf dem Christian-Weber-Platz ist. Gleich in 2 Hits.
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0: SA1 hier an diesem Donnerstagabend. Deutschlandspiel um 22 Uhr heißt natürlich auch wieder ein SA1 Public Viewing in Homburg auf dem Christian-Weber-Platz. Geht ja da immer so 3 Stunden vorher los. Frank Falkenauer deswegen jetzt schon da. Frank, du hast mir eben erzählt, ihr habt Fußbodenheizung, aber Schatten.
1: Ja, also das ist der perfekte Luxus für so einen heißen Donnerstagnachmittag/Abend. Wir sind auf dem Christian-Weber-Platz, genau zwischen 2 relativ hohen Gebäuden. Das eine ist die Sparkasse, das andere ist ein Modegeschäft mit 2 Buchstaben und einem Und dazwischen. Und das spendet uns gerade Schatten, sodass hier nur ein paar Sonnenflecken drauf sind und es super angenehm warm ist von allen Seiten. Und es sind auch schon einige sehr, sehr früh direkt nach der Arbeit gekommen. Zum Beispiel hier 2 Homburger Jungs. Ich habe Olli und Timo gerade eben kennengelernt. Ihr seid direkt nach der Arbeit hierher. Was erwartet ihr von diesem Abend heute? Wie doll wird's?
2: Ja, hey, grüß dich. Ja, ein tolles Spiel, tolle Atmosphäre wie das letzte Mal und etwas kühler wie zu Hause. Bei mir im Büro war es heute 30 Grad. Also von daher kühles Bier und ein gutes Spiel und eine gute Stimmung.
1: Ist es nicht gerade perfekt hier? Wir sind im Schatten von dem einen Gebäude und unter uns quasi Fußbodenheizung.
3: Weltklasse, absolut Weltklasse. Aber es dürft aber auch nicht, also die Spiele dürfen eigentlich gar nicht mittags irgendwo sein, weil das ist ja abartig warm hier, ne? Normalerweise, ja.
1: Also du meinst dort, wo die spielen?
3: Ja.
1: Ja, das ist natürlich sehr, sehr anstrengend, teilweise aber auch klimatisiert. Aber jetzt mal zurück zu uns hier. Ihr seid 2 Homburger Jungs, fußballmäßig aber eigentlich zu Hause, habe ich gerade eben gehört, in Leverkusen und in Saarbrücken. Ist es für dich als Saarbrücker-Fan irgendwie gefährlich hier?
2: Nein, eigentlich nicht. Ich bin kein so Hassmensch. Ich drücke sogar dem FCH die Daumen, dass sie endlich mal hochkommen in die dritte Liga.
1: Und bei der WM sind wir ja eh alle irgendwie zusammen und einzeln drücken denselben die Daumen. Habt ihr irgendwelche Wünsche an den Bundestrainer heute? Irgendwas Spezielles? Soll er irgendwie noch reinschicken später?
3: Nee, eigentlich nicht. Also er hat ja die Aufstellung schon im Vorfeld irgendwo bekannt gegeben. Wir haben eben schon in der Kneipe drüber gesprochen. Wir hätten es eigentlich genau 1:1 übernommen. Ne? Doch, ist so. Doch.
1: Dass es das mal geben würde, dass in Deutschland die Fußballfans mit dem Bundestrainer einer Meinung sind. Schöner kann es nicht mehr werden, Joachim. Schöner kann es nicht mehr werden.
0: Eben. Also hin auf den Christian-Weber-Platz in Homburg. Wie gesagt, Fußbodenheizung und Schatten. Frank, dein Tipp fürs Spiel heute Abend?
1: Ganz langweilig heute Abend, 2:1 für uns.
0: Würde ich auch tippen.
1: Das ist der Standard-Tipp, aber 2:1 heute Abend.
0: Mhm. Also auf nach Homburg, viel Spaß beim Public Viewing, viel Spaß dir, Frank.

0: Lily Wood and the Prick und Robin Schulz mit Prayer in C hier bei SR1. Gleich mehr von der besten Musik für euch. Foreigner, Kuschelklassiker, I Wanna Know What Love Is kommt. Fastboy and Ruff mit Wave und die brandneue Single von Atemas. I kinda like how you know just how beautiful you are. Titelzeile ist ein bisschen länger. Der Song ist knackig kurz und schön und läuft gleich in einer knappen Minute hier bei SR1.
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2: Erneut Streik bei der Saarbahn. Deutschland bietet Venezuela Hilfe an. Und das Wetter im Saarland. In der Nacht etwas Abkühlung auf 24 bis 18 Grad. 20 Uhr. Die Lokführer der Saarbahn werden 3 Tage streiken. Von morgen um 17 Uhr bis Montag um 17 Uhr stehen die Tramzüge still. Das teilte die Gewerkschaft Deutscher Lokführer GDL mit. Grund: der KAV Saar, der kommunale Arbeitgeberverband, sei zum Tarifverhandlungstermin in Berlin heute nicht erschienen. Das hatte der KAV Saar wegen aus ihrer Sicht überzogener GDL-Forderungen bereits gestern so angekündigt. Peter Sauer.
3: Gegenseitig machen sich beide Tarifpartner schwere Vorwürfe. Die GDL wirft dem KAV Saar gezieltes in die irreführende Öffentlichkeit vor. Die Arbeitgeberseite spricht von völlig überzogenen Forderungen, einem Tarifdiktat der Gewerkschaft und kritisiert den erneuten Streik. Unter anderem rund 5% mehr Lohn und eine Einmalzahlung von 1.000 Euro hatte der KAV Saar angeboten. Zu wenig für die GDL, die Vorwürfe entschieden zurückweist. Sie bewege sich keinen Schritt von ihren ursprünglichen Forderungen weg oder wolle ein Tarifdiktat durchsetzen.
2: Bund und Länder haben sich auf Finanzentlastungen für die Kommunen geeinigt. Das hat Niedersachsens Ministerpräsident Lies nach den Beratungen mit Kanzler Merz mitgeteilt. Geplant ist ein Mechanismus ab dem 1. September. Falls sich die Mehrkosten durch Gesetze, die der Bund erlassen hat, bei Ländern und Kommunen auf mehr als 200 Millionen Euro belaufen, soll der Bund davon 80% übernehmen. Nach den schweren Erdbeben in Venezuela hat auch Deutschland Unterstützung angeboten. Laut Verteidigungsminister Pistorius kann die Bundeswehr Transportflugzeuge bereitstellen, um Rettungskräfte und Hilfsgüter ins Land zu bringen. Venezuela ist innerhalb von kurzer Zeit von 2 schweren Beben erschüttert worden. Bisher ist von knapp 190 Toten und mehr als 10.000 Vermissten die Rede. Der Bayer-Konzern hat in einem US-Rechtsstreit über den Unkrautvernichter Glyphosat einen wohl entscheidenden Sieg errungen. Der oberste Gerichtshof der Vereinigten Staaten urteilte, dass der Pharma- und Agrarkonzern nicht wegen fehlender Krebswarnungen auf dem Produkt verklagt werden kann. Damit entzogen die Richter tausenden Klagen gegen Bayer die Grundlage. Bundesliga-Aufsteiger SV Elversberg kann weiter mit seinen Linksverteidiger Lasse Günther planen. Der Klub verlängerte nach eigenen Angaben den Vertrag mit Günther um 2 weitere Jahre bis 2030. In der letzten Saison hatte der 23-Jährige 28 Pflichtspiele für die SVE bestritten. Einen Abgang meldet der FC Homburg. Miguel González verlässt den Regionalligisten und wechselt zum Drittligisten Fortuna Düsseldorf. Das waren die Nachrichten mit Immanuel Gelestos. 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
1: Sternenklare Nacht, tropisch warme Nacht, 24 Grad in Tholey, 22 in Reisbach, 18 Grad in Bexbach. Das ist zu warm. Und für mich persönlich auch morgen zu warm und ich denke für die allermeisten von euch auch. 36 bis 40 Grad, eine historische Hitzewelle geht weiter. Mit viel Sonne, abends vereinzelt Hitzegewitter, morgen nicht ausgeschlossen.
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1: Im gesamten Sendegebiet örtlich Gefahr durch extreme Hitze. Das beeinflusst natürlich auch den Straßenverkehr. Seid bitte vorsichtig. Die Warnung des Deutschen Wetterdienstes gilt bis morgen um 19 Uhr. A620 Saarbrücken Richtung Saarlouis. Die Ausfahrt St. Arnual ist wegen Bauarbeiten gesperrt. Das bis morgen früh um 6. Und Blitzer meldet ihr auf der A8 Saarlouis Richtung Pirmasens zwischen Dreieck-Friedrichsthal und Elversberg, zwischen Blies-Dahlheim und Breitfurt und den Neunkirchen in der Brunnenstraße. 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
1: Joachim Meyer hier im Studio. Ich habe am Montag früh ein Abenteuer gewagt. Ich bin um 7:15 raus und war in den Baumärkten und wollte ein Klimagerät kaufen. Ja, überall ausverkauft. Da gab es noch so 2, 3 Ventilatoren jeweils in den Baumärkten. Wie gesagt, 2, 3, die sind mittlerweile auch alle weg.

0: kühlende Apparaturen Mangelware im Saarland. Reden wir gleich nochmal ausführlicher drüber. Nach den Lars und There She Goes, Finch und Green mit Kopangan und Holly Amberstone und To Love Somebody.
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0: SR1 hier, schönen Donnerstagabend. Die nächsten Tage müssen wir echt gut auf uns und auf andere aufpassen. Es wird wahnsinnig heiß im Saarland. Am Wochenende sind die 40 Grad fällig. Und das merken wir vor allem, wenn wir im Moment in den Baumarkt oder in den Elektromarkt fahren. Da sind überall die Ventilatoren und Klimageräte komplett nahezu ausverkauft. Also wenn es mal einen gibt aus einer Rücknahme oder irgendwie sowas, dann ist er auch innerhalb von Minuten schon wieder weg. Gilt übrigens auch für die Möbelhäuser, dass Ventilatoren und Klimageräte einfach raus sind. Jörg arbeitet in einem Möbelgeschäft in Frohlautern.
1: Das ganze Podest war richtig voll und wir hatten auch noch ordentlich an Lagerware, wurde minütlich aufgefüllt. Und irgendwann war es halt leer. Also die 300-400 Ventilatoren waren das bestimmt. Ja. Die großen Ventilatoren weg waren, haben sie uns auch die kleinen, die nicht so viel Power hatten, sage ich mal, aus den Händen gerissen. Ja.
0: Wahnsinn. Ich hoffe, ihr habt noch einen bekommen oder ihr hattet am besten vorher schon einen, so wie Joachim aus Hüttichweiler.
2: Bei mir laufen derzeit 3 Standventilatoren, die habe ich noch aus den Vorjahren. Und zusätzlich habe ich seit ein paar Monaten ein Klimasplitgerät in meinem Wohnzimmer. Durch geschickte Anordnung der Ventilatoren gelingt es mir, die Temperatur in der gesamten Wohnung bei 20 bis 21 Grad zu halten. Ich denke, das ist ein Träumchen bei diesem Wetter.
0: In der Tat, ein absolutes Träumchen. Ach, bei mir im Dachgeschoss sind es, wenn ich später nach Hause komme, garantiert wieder so 32 Grad im Wohnzimmer.

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G-Flip und Bed on Fire kommt in der Streaming-Fernsehserie im Moment vor in Off-Campus. Und deswegen geht's für den Song auch durch die Decke. Die beste Musik für euren heißen Donnerstagabend. Gleich Miles Smith und das sind Depeche Mode.

0: Mal Smith bei SA1 und gleich Medusa, One Republic und Leonie. Fußballmusik, Feuer läuft in ein paar Augenblicken.
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0: Die Nacht verbreitet sternenklar. Es wird tropisch warm bleiben. 24 Grad in Losheim, 22 in Merzig, 18 Grad in Neunkirchen zum Beispiel. Das ist so die Temperaturspanne der Nacht. Und morgen geht's dann hoch auf 36 bis 40 Grad. Viel Sonne tagsüber, abends vereinzelt. Hitzegewitter nicht ausgeschlossen.
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0: Die Gefahrenmeldung des Deutschen Wetterdienstes, örtlich Gefahr durch extreme Hitze, das gilt natürlich auch im Straßenverkehr, seid vorsichtig, Warnmeldung gilt bis morgen 19 Uhr. Dann die A620, Saarbrücken Richtung Saarlouis, die Ausfahrt Saarbrücken-Anual ist gesperrt, da wird gebaut bis morgen früh um 6. Und Blitzer stehen auf der A8 Saarlouis Richtung Pirmasens zwischen Dreieck-Friedrichsthal und Elversberg, zwischen Blies-Dahlheim und Breitfurt und den Neunkirchen in der Brunnenstraße. 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
0: Joachim Meyer hier und gleich verschenke ich nochmal so einen exklusiven SR1-Salotri. Also wenn ihr mitgemacht habt bei unserem Gewinnspiel online auf sr1.de, dann seid gespannt.
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1: Naja, wenn wir den bekommen würden, wäre natürlich für unsere Tochter. Und ja, der würde dann halt das erste Mal auf Flugreise gehen und dann das Hotel erkunden, mit zum Pool gehen, mit zum Strand Sandburgen bauen und vielleicht hat er auch das Glück, mit auf die Luftmatratze zu dürfen.
0: Und auch rein ins Wasser?
1: Natürlich.
0: Dann ist er ja nass, aber der trocknet auch wieder.
1: Selbstverständlich. Ich denke, bei den Temperaturen wäre das kein Problem.
0: Das ist ein sehr schöner Plan und ich glaube, euer Salodri wird dann auch noch Lust auf viel mehr Reisen mit euch haben. Herzlichen Glückwunsch, Nicole.
1: Super, vielen lieben Dank.
0: Wir schicken ihn dir zeitig das Ende Juli, wenn ihr dann nach Andalusien fliegt, der Kleine mit seinem roten T-Shirt mitfliegen kann.
1: Da freuen wir uns, super.
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neue Single von Glockenbach, zusammen mit Sam Harper diesmal. Lost heißt der Song. Gleich Michael Rolf schlägt nach 21 Uhr mit Pop die Abendshow hier bei SR1. Ich bin Joachim Meyer, viel Spaß beim Deutschlandspiel gleich und wir hören uns morgen 18 Uhr.

0: Benjamin Großkopf.
1: Jetzt soll ein neuer Mechanismus greifen. Wenn der Bund solche Gesetze erlässt, wird er künftig 80% der Kosten übernehmen. Die vereinbarte Lastenverteilung folge dem Grundsatz, wer bestellt, bezahlt, sagte Kanzler Friedrich Merz und machte sich so eine immer wieder formulierte Forderung der Länder zu eigen. Auf mindestens 3 Milliarden Euro bezifferte Gordon Schnieder, CDU-Ministerpräsident von Rheinland-Pfalz, die Entlastung der Kommunen bereits im kommenden Jahr, Tendenz dann steigend. Niedersachsens Ministerpräsident Olaf Lies von der SPD sprach von einem fairen Ergebnis.
0: Der Hotel- und Gaststättenverband DEHOGA Saarland kritisiert die geplanten Einschränkungen bei Minijobs. Hintergrund sind Vorschläge der Rentenkommission der Bundesregierung, wonach der Sonderstatus von Minijobs weitgehend entfallen soll. Laszlo Mura.
2: Der DEHOGA spricht von einem Frontalangriff auf das Gastgewerbe. Gerade Hotels, Restaurants und Cafés seien auf Minijobber angewiesen. So könnten etwa Wochenenden, Veranstaltungen oder das Frühstücksgeschäft gut abgedeckt werden. Im Saarland arbeitet laut Verband rund die Hälfte des Gastropersonals in geringfügiger Beschäftigung. Würden die Jobs unattraktiver, könnten viele Dienste unbesetzt bleiben. Der DEHOGA fordert deshalb ein tragfähiges Ersatzmodell, damit Nebenarbeit nicht steuerlich oder finanziell bestraft werde. Die Gewerkschaft Verdi fordert die Abschaffung von Minijobs dagegen schon lange. Minijobs hätten in vielen Fällen zur Altersarmut beigetragen, weil sie gerade von Frauen oft nicht als Nebenjob, sondern als einzige Beschäftigung ausgeübt worden seien.
0: Der Stadtrat Homburg hat beschlossen, gegen die geplante Erweiterung des Zweibrücker Fashion Outlets zu klagen. Dabei will sich die Stadt der Normenkontrollklage anschließen, die Saarbrücken und Neunkirchen gemeinsam erheben wollen. Der Outlet-Betreiber plant eine Erweiterung um 8.500 Quadratmeter. Dies würde nach Einschätzung der Stadt Homburg bis zu 50 neue Läden bedeuten. Die Befürworter der Klage fürchten um den Einzelhandel in den Innenstädten. Die angeschlagene Warenhauskette Galeria erhält einen neuen Kredit von bis zu 160 Millionen Euro. Das hat das Unternehmen mitgeteilt. Das Geld kommt von einer US-Investmentgesellschaft und ist an einen Sanierungsplan geknüpft. Dabei soll unter anderem geprüft werden, welche Standorte noch rentabel sind. Die einzige Galeria-Filiale im Saarland befindet sich in Saarbrücken im ehemaligen Karstadt-Gebäude nahe dem St. Johanna Markt. Und das waren die Nachrichten mit Emanuel Glestus. 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Das Wetter. In der Nacht verbreitet klar. Es kühlt ab auf 24 bis 18 Grad. Morgen heiß bis zu 40 Grad. Zum Abend sind Hitzegewitter möglich. Die weiteren Aussichten am Samstag sonnig mit kräftigen Gewittern bei bis zu 41 Grad. Die Zeit, es ist gleich 21.03 Uhr.
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4: A620, Saarbrücken Richtung Saarlouis. Die Ausfahrt Saarbrücken St. Anual ist wegen Bauarbeiten gesperrt. Dauer bis Freitag 6 Uhr. Landkreis Saarlouis. Die B405 ist zwischen Fraulautern und Saarwellingen wegen Bauarbeiten halbseitig gesperrt. Der Verkehr wird durch eine provisorische Ampelanlage geregelt. Bis Anfang Juli. A1 Trier, Saarbrücken. Zwischen Eppelborn und Illingen in beiden Richtungen Behinderungen wegen Bauarbeiten. Es ist jeweils nur eine Spur frei. Bis Ende Oktober. A1, Saarbrücken Richtung Trier. Zwischen Mehring und Rastplatz Mehringer Höhe Brückenarbeiten. Es ist nur eine Spur frei. Bis 1. September 2027. Geblitzt wird unter anderem zwischen Blies-Dahlheim und Breitfurt. In Neunkirchen in der Brunnenstraße. Und auf der A8 Saarlouis Richtung Pirmasens zwischen Dreieck Friedrichsthal und Elversberg.
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6: Mit Michael Reufsteck, hallo. Und jetzt spielen wir mit euch wieder das einzige Spiel im Radio, bei dem die Gefahr besteht, dass ihr am Ende gefressen werdet. Na, ist das attraktiv? Da wollt ihr doch dabei sein, oder? Dann spielt mit uns. Reim dich. 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Jetzt unter 07221 2011. 07221 2011. Wir fangen an mit Bibi Rexha und Faithless New Religion.
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0: Coldplay, Lil Simpson, Burner Boy. We pray.
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0: Heute Abend ist wieder Reim dich angesagt. Wir spielen mit Philipp aus Magdeburg. Hallo.
2: Hallo.
0: Wir sind die Show, die Menschen beim Essen stört. Was gibt's heute Abend bei dir?
2: Bei uns gibt's gerade Sandwiches.
0: Mm, noch warm?
2: Ja, noch warm.
0: Gleich nicht mehr, du hast dich für ein Spiel angemeldet. Das hast du dann davon. Philipp, mal gucken, ob es für uns auch was zu essen gibt. Wir spielen jetzt nämlich Reim dich. Da geht es darum, dass du innerhalb von 30 Sekunden 6 richtige Antworten gibst. Mhm. Und die sollten sich alle aufeinander reimen. Denn wenn sich was nicht reimt, dann fress ich dich. Okay?
2: Oh. Ja.
0: Dann versuchen wir es mal. Hast du noch Fragen?
2: Nee, ich bin bereit.
0: Dann geht's los. 30 Sekunden, reim dich. Was gibt es für eine Katze oft neben der Haustür, damit sie dadurch ein- und ausgehen kann?
2: Klappe.
0: In was legt man Dokumente hinein?
2: Mappe.
0: Woraus bestehen Kartons?
2: Pappe.
0: Was erleiden Sportler bei einer hohen Niederlage? Dann hat man eine Mühe erlitten.
2: Oh Gott.
0: Oh, das war aber eine... Reimt sich auf Pappe. Oh nein.
2: Klatsche?
0: Eine Schlappe.
2: Na, oh.
0: Eine Schlappe nennt man manchmal auch eine hohe Niederlage.
2: Oh,
0: Philipp. Du hast Klatsche gesagt.
2: Ja.
0: Und es reimt sich ja nicht mal.
2: Ja.
0: Hast du noch letzte Worte?
2: Danke, dass ich dabei sein durfte.
0: Danke, dass du dabei warst, Philipp. Alles Gute und

0: Hit the Wall. Das ist Gracie Abrams. Hier ist Pop, die Abendshow. Es ist Fußball-Weltmeisterschaft. Und es geht so um überhaupt nichts heute Abend für Deutschland gegen Ecuador, denn wir sind ja schon im 16. Finale. Moment, das kann man auch anders ausdrücken, wie der Junge, der vorhin im ARD-Fernsehen geschrien hat.
1: Wir sind ja im 16. Finale!
0: Yeah! Auch ein Satz, der im Sprachgebrauch bis zu dieser Weltmeisterschaft noch nie vorgekommen war. Wir sind im 16. Finale! Gab's noch nie!
1: Wir sind ja im 16. Finale!
0: Und auch die erste Generation, die überhaupt erlebt, dass Deutschland über die Vorrunde rauskommt bei einer Weltmeisterschaft. Aber heute geht's dann wirklich mal gegen nichts mehr. Deutschland ist schon qualifiziert für die nächste Runde. 16. Finale und sogar der Gruppensieg sind schon sicher. Viele haben darauf gehofft, dass Dennis Undorf diesmal endlich von Anfang an spielen darf. Vom Bundestrainer gab's dafür eine Absage. Also dann eben doch wieder ein spielentscheidendes Joker-Tor. Undorf selbst ist auf jeden Fall vorbereitet.
2: Hauptsache ich treffe und dann kann man jubeln, wie man möchte. Aber ich glaube, ich habe meine 1, 2, 3 Jubelposen da, die ich dann wahrscheinlich bringen werde.
0: Wir erinnern uns hier nur an diesen am Trikotzupfer aus dem letzten Spiel gegen die Elfenbeinküste. Und auch im Stadion in New Jersey fühlt er sich schon mal wohl.
2: Das Stadion ist monströs. Ich finde das Stadion sehr schön. Wäre natürlich schön, wenn wir am 19. Juli wieder hier sind und das Ding holen, aber wie gesagt, ich kann mich an den Anblick gewöhnen.
0: Für alle, die den Turnierbaum jetzt noch nicht komplett auswendig im Kopf haben, am 19. Juli wäre natürlich das Finale. Das 16. Finale ist übrigens kommenden Montag um 22.30 Uhr, aber alles ganz, ganz langsam. Heute erstmal letztes Gruppenspiel, Anstoß 22 Uhr und hier in Pop, eure Abendshow, hört ihr natürlich immer sofort, wenn ein Tor gefallen ist. Welchen Hit könnten wir jetzt spielen?
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0: Ecuador. Das Original von Sash. Deutschland gegen Ecuador um 22 Uhr. Alle sind vorbereitet. Ihr habt's gehört, Dennis Undaff hat die Jubelposen schon mal einstudiert. Da kann also nichts mehr schiefgehen. Und Andreas aus Salzburg weist uns noch darauf hin, weil Undaff ja gesagt hat, er würde in dieses Stadion gerne nochmal kommen, in dem sie heute spielen. Dort findet das Finale statt am 19. Juli.
1: Ich finde das Stadion sehr schön. Wäre natürlich schön, wenn wir am 19. Juli wieder hier sind.
0: Die Info von Andreas aus Salzburg. Am Endspieltag wird Dennis Undaff 30 Jahre alt. Gut, vielleicht guckt er auch heute sich schon mal um und überlegt sich, ob er das Stadion für seine private Geburtstagsfeier mieten kann. Wenn Taylor Swift den Madison Square Garden für ihre Hochzeit mietet, warum dann nicht?

0: Red Hot Chili Pepper Snow, Hail. Falls Philipp aus Magdeburg irgendwo in meinem Magen noch zuhört, es ist der Reimlich-Kandidat, der eben leider gefressen wurde. Es kommen noch Grüße an Philipp und Mitgefühl. Falls Philipp aus Magdeburg irgendwo in meinem Magen noch zuhört, es ist der Reimlich-Kandidat, der eben leider gefressen wurde. Es kommen noch Grüße an Philipp und Mitgefühl. Aber Sandy, die uns in San Angelo, Texas zuhört, sagte auch, vielleicht ist es ein gutes Omen fürs Spiel, wenn der Kandidat die Vokabel für eine hohe Niederlage nicht kennt.
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4: Heute Nacht zeigen sich neben wenigen dünnen Wolken verbreitet Mond und Sterne. Bei minimal 24 bis 18 Grad ist es verbreitet tropisch warm. Morgen setzt sich die historische Hitzewelle mit Höchstwerten von 36 bis 40 Grad fort. Dabei gibt es weiterhin viel Sonnenschein. Neben dünnen Schleierwolken gesellen sich im Verlauf auch einige lockere Quellwolken hinzu. Zum Abend hin sind vereinzelt Hitzegewitter nicht ausgeschlossen. Der meist schwache Wind kommt aus unterschiedlichen, am Nachmittag dann aus südwestlichen Richtungen.
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5: A620, Saarbrücken Richtung Saarlouis. Die Ausfahrt Saarbrücken St. Anual ist wegen Bauarbeiten gesperrt. Dauer bis Freitag 6 Uhr. Landkreis Saarlouis. Die B405 ist zwischen Fraulautern und Saarwellingen wegen Bauarbeiten halbseitig gesperrt. Der Verkehr wird durch eine provisorische Ampelanlage geregelt, bis Anfang Juli. A1 Trier, Saarbrücken. Zwischen Eppelborn und Illingen in beiden Richtungen Behinderungen wegen Bauarbeiten. Es ist jeweils nur eine Spur frei, bis Ende Oktober. Geblitzt wird unter anderem zwischen Blies-Dahlheim und Breitfurt, in Neunkirchen in der Brunnenstraße und auf der A8 Saarlouis Richtung Pirmasens zwischen Dreieck Friedrichsthal und Elversberg.
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0: Hier ist Pop, die Abendshow mit Michael Reufsteck. Wir sind zusammen in WDR 2, HR 3, MDR Jump, SR 1 und SWR 3. Und ich möchte mich noch bei Ulrike bedanken. Gestern auf dem Nachhauseweg und später im Bett hatte ich einen unfreiwilligen Ohrwurm. Das habe ich oft nach der Arbeit, wenn ich unterwegs nach Hause bin, dann da liege. Das ist dann meistens irgendein Song, der in der Sendung lief, der mir immer noch im Kopf rumschwirrt. Also sprich, normalerweise ist es 5 AM von Michael Schulte. Aber gestern Abend war mein Ohrwurm kein Song, sondern eine Sprachnachricht von Ulrike, war gestern in der Sendung irgendwann nach 22 Uhr eingegangen. Es ging um Sachen, die wir aus unserer Schulzeit oder den Lehrjahren noch im Kopf hatten. Und Ulrike hat uns einen Brocken Wissen erzählt, der von früher noch in ihrem Kopf hängen geblieben war.
1: Während meiner Erzieherausbildung musste ich mir das Wort merken, minimale zerebrale Dysfunktion, die ich mir mit dem Rhythmus gemerkt habe. Heute verwendet es fast keiner mehr. Es heißt Autismus-Spektrumstörung.
0: So, und dieser Rhythmus, mit dem Ulrike sich das gemerkt hat, hat bei mir zu diesem Ohrwurm geführt. Minimale zerebrale Dysfunktion. Es ist mir stundenlang nicht mehr aus dem Kopf gegangen. Minimale zerebrale Dysfunktion. Minimale zerebrale Dysfunktion. Wartet, ich muss das hier jetzt gar nicht simulieren. Ich habe die Aufnahmefunktion meines Handys in meinen Kopf gehalten und das aufgenommen, damit auch ihr hören könnt, was die ganze Zeit durch meinen Kopf ging.

0: zerebrale Dysfunktion.
1: Also wie gesagt, nochmal danke, Ulrike.
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0: Danke, Michael, für den Ohrwurm, schreibt ein anderer Michael. Ich? Was habe ich denn jetzt damit zu tun?
1: Hier ist Siku. Dangerous Lover ist ein neuer Hit. Vielleicht bringt uns das was Neues in den Kopf.

0: Lucky! Britney Spears, hier ist Pop, die Abendshow. Wir stimmen uns ein auf das Fußball-WM-Spiel Deutschland gegen Ecuador. In 10 Minuten geht's los. Wir hören einen Fußball-Hit zur Vorbereitung, den ihr heute Abend nicht im Fernsehen hören werdet. Es ist Kurz vor immer von Vincent Weiss. Das ist der ZDF-WM-Song. Heute überträgt die ARD. Aber Vincent Weiss, der den Song gesungen hat, war ziemlich überrascht. Und es war für ihn nicht so, ich schreibe jetzt den Fußballsong, dann kommt der. Sondern das war ein langer Prozess, bis das ausgesucht war.
1: Das ist voll geil. Da ist man natürlich riesig stolz. Und ist echt cool zu sehen, dass so ein Song, den man so vor... Boah, den habe ich auch schon vor über einem Jahr geschrieben, dass der dann irgendwie in diese engere Auswahl kommt. Und dann hört man irgendwie so ein bisschen über E-Mails und vom Label, ja, er ist einer von. Und dann denkst du, okay, einer von 1000 Songs, die da irgendwie durchgeschaut werden. Jetzt ist er noch einer von 100, jetzt ist er einer von 10, jetzt ist er in der engeren Auswahl. Und irgendwann kommt halt diese Benachrichtigung, dass so Kurz vor immer ist der WM-Song für das zweite deutsche Fernsehen. Und du bist so, boah, geil. Also ich hoffe, dass wir noch weit kommen und der Song irgendwie uns weit durch das Jahr tragen kann und durch den Sommer.
0: Und jetzt ist der Song einer von 80 Millionen. Nee, Moment, das war ein anderer Song. Vincent Weiss für den Fußball-Sommer 2006.

für immer, Vincent Weiss. Noch 6 Minuten bis zum Anpfiff. In den vergangenen Tagen haben wir immer Fußballsongs aus beiden Ländern gespielt, die gegeneinander antreten, weil wir nicht parteiisch sein wollten. Dürfen wir heute bitte parteiisch sein? Okay, sind wir für Deutschland. Wir spielen trotzdem jetzt noch einen Song aus Ecuador. Einfach weil es gute Musik ist, weil es Laune bringt, weil es nach Sommer klingt und weil uns das alles an ein Fußballfest erinnert. Hier kommt eine Band namens Papaya Dada aus der Hauptstadt Quito von Ecuador. Manifestando cositas buenas, was so viel heißt wie gute Dinge manifestieren. Papaya

0: Schritt von ihren ursprünglichen Forderungen weg oder wolle ein Tarifdiktat durchsetzen.
1: Nach einem schweren Erdbeben in Venezuela befürchten die Behörden tausende Tote. Wie die Regierung in Caracas mitteilte, ist das tatsächliche Ausmaß der Katastrophe noch nicht absehbar. In der Hauptstadt stürzten mehrere Gebäude ein, darunter ein 22-stöckiges Hochhaus. Offiziell ist derzeit von 188 Opfern die Rede, mehr als 10.000 Menschen werden vermisst. Aus dem besonders betroffenen Norden des Landes gibt es noch keine verlässlichen Informationen. Das Technische Hilfswerk hat angekündigt, knapp 50 Einsatzkräfte in das Katastrophengebiet zu fliegen. Die saarländische Ministerpräsidentin Rehlinger begrüßt die Finanzreform zur Entlastung der Kommunen. Wie sie mitteilte, sieht sie darin ein wichtiges Signal für die Zukunft. Wenn Bund und Länder zusammenarbeiteten, profitiere auch das Saarland. Bund und Länder hatten sich zuvor auf einen Mechanismus ab dem 1. September geeinigt. Falls sich die Mehrkosten durch Gesetze, die der Bund erlassen hat, bei Ländern und Kommunen auf mehr als 200 Millionen Euro belaufen, soll der Bund 80% davon übernehmen. Der FC Homburg verzeichnet einen Abgang. Wie der Verein mitteilte, verlässt Miguel González den Fußballregionalligisten und wechselt zum Drittligisten Fortuna Düsseldorf. Erst kürzlich hatte er sein Debüt in der luxemburgischen Nationalmannschaft gegeben. Bundesliga-Aufsteiger SV Elversberg hingegen kann weiterhin auf seinen Linksverteidiger Lasse Günther bauen. Der Klub verlängerte nach eigenen Angaben den Vertrag mit Günther um weitere 2 Jahre bis 2030. Und das waren die Nachrichten mit Daniel Magar. 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Das Wetter in der Nacht verbreitet klar, es kühlt ab auf 24 bis 18 Grad. Morgen heiß bis zu 40 Grad, zum Abend hin sind Hitzegewitter möglich. Die weiteren Aussichten am Samstag sonnig mit kräftigen Gewittern bis zu 41 Grad, am Sonntag noch maximal 35 Grad.
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3: A620, Saarbrücken Richtung Saarlouis. Die Ausfahrt Saarbrücken St. Anual ist wegen Bauarbeiten gesperrt. Dauer bis Freitag 6 Uhr. A1 Trier, Saarbrücken. Zwischen Eppelborn und Illingen in beiden Richtungen Behinderungen wegen Bauarbeiten. Es ist jeweils nur eine Spur frei. Bis Ende Oktober. A1, Saarbrücken Richtung Trier. Zwischen Mehring und Rastplatz Mehringer Höhe Brückenarbeiten. Es ist nur eine Spur frei. Bis 1. September 2027. Geblitzt wird unter anderem zwischen Blies-Dahlheim und Breitfurt, in Neunkirchen in der Brunnenstraße und auf der A8 Saarlouis Richtung Pirmasens zwischen Dreieck Friedrichsthal und Elversberg.
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5: Mit Michael Reufstreck, hallo. Das Fußballspiel hat begonnen. Ecuador gegen Deutschland, das letzte Gruppenspiel bei dieser Fußball-Weltmeisterschaft. Wer hat einen Major Tom von Peter Schilling bereitgelegt, um es zu spielen? Sobald das erste deutsche Tor fällt, bei dieser WM darf sich ja jedes Team eine Hymne aussuchen, die gespielt wird, wenn ein Tor fällt. Die Deutschen haben sich Major Tom von Peter Schilling ausgesucht. Den Song hatten wir bereit. Und wir können ihn jetzt schon spielen. Es ist bereits das erste Tor gefallen. Deutschland führt 1-0 durch ein Tor von Leroy Sané. Eben, ein paar Sekunden nach Anpfiff. Und hier ist der Ausschnitt aus der Reportage, wie es eben gefallen ist.
6: Champions-League-Sieger William Pacho. So, Achtung, Pavlovic im Strafraum, auf Hürz gelegt, damit Peter Punkt zurückgelegt, Schuss, Tor! Es steht 1-0, Leroy Sané haut den Ball rein, keine 2 Minuten vorbei. Sané schießt Deutschland in Führung in New York, 1-0 für die DFB-Auswahl. Was für ein Traumstart!
5: Thomas Gunzer und Philipp Hofmeister, die beiden Reporter, die wir hoffentlich vielleicht noch öfter heute Abend hören werden. Ein Tor ist schon mal gefallen, Deutschland führt 1-0 und dann spielen wir die Torhymne nur doch gleich als allererstes in dieser Show. Hier ist Peter Schilling.
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0: Da spielen wir also diese Torhymne für die Deutschen. Und währenddessen schießt Ecuador ein eigenes Tor. Also kein Eigentor, sondern auch ein Tor. Ecuador gegen Deutschland jetzt 1:1.
1: Tor!

0: Love Fighter.
1: Shakira und Wyclef Jean, Hips Don't Lie. Hier ist Pop, die Abendshow, zusammen in HR3, Bremen 4, SR1, MDR Jump und WDR 2 von SWR3. Was für aufregende erste Minuten bei diesem Spiel Ecuador gegen Deutschland. 1:1. 14 Minuten sind gespielt. Und wir schnaufen aber trotzdem mal kurz durch und erinnern uns daran, dass es ja eigentlich um nichts mehr geht heute. Es ist das letzte Vorrundenspiel der deutschen Nationalmannschaft. Der Gruppensieg steht bereits fest. Der nächste Termin des Spiels im 16. Finale ist Montagabend 22:30. Wir können entspannt dieses Gegentor entgegennehmen und wir können uns auch mal auf ein paar andere Leute konzentrieren, die da auf dem Platz sind und gar nicht zu den Mannschaften gehören. Zum Beispiel die Schiedsrichterin Tori Penso, die das Spiel heute leitet. Eine Schiedsrichterin. Und über die sprechen wir nicht deshalb ausführlicher, weil sie eine Frau ist, die ein Spiel der Männer leitet, sondern weil es eine Frau ist mit einem absolut beeindruckenden und ziemlich verrückten Werdegang. Die war vor ein paar Jahren noch bei einer Werbeagentur. Und Julia Buchmeier aus unserem Team hat den ganzen Lebenslauf gelesen.
2: Ja, sie hat auch Marketing studiert, die Tori. Schiedsrichterin war sie nur so nebenbei, um sich ein bisschen Geld dazu zu verdienen. Das Schiri-Gen liegt aber bei ihr auch ein bisschen in der Familie. Ihre Brüder waren auch Schiedsrichter in so kleineren, lokalen Ligen. Sie hat oft zugeschaut als Kind und es ihnen dann später nachgemacht. Und mit dem verdienten Geld hat sie sich mit 18 ihr erstes Auto gekauft. Sie ist auch schon sehr früh zu einem Talentförderprogramm eingeladen worden sogar.
1: Warum ist damals daraus nicht mehr geworden?
2: Ja, es gab zu dem Zeitpunkt einfach noch so überhaupt keine hauptberuflichen Schiedsrichterinnen. Also ist es einfach erstmal bei einem Hobby geblieben. Sie hat einen natürlich Schiedsrichter geheiratet. Sie hat 3 Kinder bekommen, die wahrscheinlich auch irgendwann mal Schiedsrichter werden.
1: Ja, genau.
2: Und sich das Finale der Frauen-WM 2019 dann im Stadion angeschaut. Und da hat sie festgestellt, Mensch, in 4 Jahren könntest du da vielleicht sogar schon selbst auf dem Platz stehen. Sie hat ihren Job gekündigt, mit 2020 dann ihr erstes Spiel in der amerikanischen Profiliga geleitet und 2023 das WM-Finale der Frauen dann.
1: Wie das weitergeht, sehen wir heute. Wir müssen aber kurz unterbrechen für eine Eilmeldung aus dem Verkehrszentrum. Vorsicht auf der A8 Stuttgart Richtung Karlsruhe zwischen Pfinstalbrücke und Karlsbad. Hier werden Gegenstände auf die Fahrbahn geworfen. Vorsicht, A8 Stuttgart Richtung Karlsruhe zwischen Pfinstalbrücke und Karlsbad. Hier werden Gegenstände auf die Fahrbahn geworfen. So, das Frauenfinale der WM hat sie gepfiffen. Jetzt pfeift Tori Penso bei der Fußballweltmeisterschaft der Männer und sie kommt da super an.
2: Ja, also für ihre Leistung gab es von allen Seiten schon ziemlich viel Lob bisher. Sie war auch Teil vom komplett weiblichen Schiri-Team, das Spiel Tschechien gegen Katar geleitet hat. Sie selbst sagt, Mama sein hat sie zu einer besseren Schiedsrichterin gemacht. Denn Mütter sagen immer, sie hätten Augen im Hinterkopf. Und das stimmt, das haben wir tatsächlich, hat sie mal gesagt.
1: Tori Penso, die Schiedsrichterin heute beim Spiel Deutschland gegen Ecuador. Wir hoffen auch für sie, weil es ja aufregender ist, dass sie noch ein paar Tore pfeifen kann. Am liebsten für Deutschland.

Noch eine Eilmeldung aus dem Verkehrszentrum. Achtung, ein Falschfahrer auf der A48, Dreieck Vulkaneifel, Koblenz. Zwischen Dreieck Vulkaneifel und Laubach. Hier kommt ein Falschfahrer entgegen. Bitte äußerst rechts fahren, nicht überholen. Auf der A48, Dreieck Vulkaneifel, Koblenz. Zwischen Dreieck Vulkaneifel und Laubach. Ein Falschfahrer. Bitte Vorsicht in beiden Richtungen.

0: Nochmal eine aktuelle Meldung aus dem Verkehrszentrum. Vorsicht auf der A61 Mönchengladbach Richtung Venlo. Zwischen Nettetal und Kaltenkirchen Süd liegen Gegenstände auf der Fahrbahn. Das Spiel hat rasant begonnen. Ecuador gegen Deutschland. Drittes Gruppenspiel bei der Fußball-Weltmeisterschaft. 1:1 ist der Stand und so stand es nach 8 Minuten schon. Es könnte noch ein aufregender Abend werden, auch wenn es um nichts mehr geht eigentlich. Jens-Jörg Rieck ist unser Reporter vom Spiel.
1: Der Euphoriezug um die deutsche Mannschaft ist beim Stand von 1:1 ein bisschen aus der Puste gekommen. Im Moment hat die Tri hier in dieser ersten Halbzeit beim Stand von 1:1 mehr für die Offensive gemacht. Deutschland hatte Glück. Beim ersten Treffer von Sané gab es eine Art Situation zuvor mit Pavlovic, dessen Fuß sehr hoch oder konkreter im Gesicht von Viteba. Nicht viele Schiedsrichter hätten das laufen lassen, so wie die US-amerikanische Schiedsrichterin. Und jetzt ein wunderbares Solo da durch alle hindurch. Das geht viel zu einfach, liebe Freunde, wenn es was werden soll mit einer Rückkehr in dieses Stadion zum letzten Spiel des Turniers. Das ist hier Ecuador. Und sie spielen, obwohl sie in diesem Turnier noch gar kein Tor geschossen haben, ein 0:1 gegen die Elfenbeinküste, ein 0:0 gegen Curaçao, die Deutschen teilweise auseinander. 1:1, der Stand der Dinge.

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4: Heute Nacht zeigen sich neben wenigen dünnen Wolken verbreitet Mond und Sterne. Bei minimal 24 bis 18 Grad ist es verbreitet tropisch warm. Morgen setzt sich die historische Hitzewelle mit Höchstwerten von 36 bis 40 Grad fort. Dabei gibt es weiterhin viel Sonnenschein. Neben dünnen Schleierwolken gesellen sich im Verlauf auch einige lockere Quellwolken hinzu. Zum Abend hin sind vereinzelt Hitzegewitter nicht ausgeschlossen. Der meist schwache Wind kommt aus unterschiedlichen, am Nachmittag dann aus südwestlichen Richtungen.
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5: Vorsicht bitte auf der A8 Saarlouis-Luxemburg. Zwischen Rehlingen und Merzig sind Personen auf der Fahrbahn. A620, Saarbrücken Richtung Saarlouis. Die Ausfahrt Saarbrücken St. Anual ist wegen Bauarbeiten gesperrt. Dauer bis Freitag 6 Uhr. Landkreis Saarlouis. Die B405 ist zwischen Fraulautern und Saarwellingen wegen Bauarbeiten halbseitig gesperrt. Der Verkehr wird durch eine provisorische Ampelanlage geregelt. Bis Anfang Juli. A1, Saarbrücken Richtung Trier. Zwischen Mehring und Rastplatz Mehringer Höhe Brückenarbeiten. Es ist nur eine Spur frei. Bis 1. September 2027. Geblitzt wird unter anderem zwischen Blies-Dahlheim und Breitfurt, in Neunkirchen in der Brunnenstraße und auf der A8 Saarlouis Richtung Pirmasens zwischen Dreieck Friedrichsthal und Elversberg.
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0: Samba. Top, die Abendshow hier. Keine weiteren Tore zwischen Deutschland und Ecuador, weiterhin 1:1. Dann hören wir doch derweil mal, wie ereignisreich der Abend eigentlich im durchschnittlichsten Ferienclub der Welt ist. Hier ist die Durchsage von Entertainment-Direktor Knut.
1: Hallo Cluburlauber, hier spricht wieder euer Knutti. Und auch heute haben wir ein High-Value-Entertainment für euch. An der Poolbar erwartet euch unser Sommelier Alvin zu einer Blindverkostung. Erkennt ihr allein am Geschmack den Unterschied zwischen Rußpartikeln und Reifenabrieb? Im Wellness-Tempel hilft euch unser Guru Yushnupur mit Lineal und Zirkel eure innere Mitte zu finden. Und im Kids Club bei euren Gastgebern Biggie und Klausi lernen die kleinen Racker heute im Selbstversuch den Unterschied zwischen 230 und 380 Volt. Wir wünschen euch einen tollen Urlaubsabend. Euer Knutti.
0: Entwarnung aus dem Verkehrszentrum auf der A48 Dreieck Vulkan Eifel Koblenz. Kein Falschfahrer mehr zwischen Dreieck Vulkan Eifel und Laubach.

0: Martin Garrix und Ed Sheeran, aktueller Hit Repeated. Hier ist Pop, die Abendshow, jetzt mit eurer Entscheidung darüber, wer den nächsten Hit singen soll. Denn wir haben einen Hit, aber drei Stars, die es alle gerne werden würden. Und vielleicht ist heute eure Chance, zur Jury beizutreten, während alle anderen Fußball gucken und wir uns hier Beautiful anhören. Ein Hit von Christina Aguilera, aber die Balladenversion, mit der Song berühmt geworden ist, von ihr hören wir heute nicht. Wir haben drei andere Versionen im Angebot. Ihr entscheidet, welche davon gleich laufen wird. Beautiful von Annemai Kantereit. Kölner Band, die wir durch Barfuß am Klavier und Pocahontas kennen. Heute vielleicht mit Beautiful. Oder die Zootons. Band aus Liverpool. Von denen ist das Original von Valerie, das wir am besten von Amy Winehouse kennen. Oder dann doch von Christina Aguilera. Aber nicht als Ballade, sondern im Benny Benassi Remix. Das wäre das Angebot. Wie ist eure Entscheidung? 07221 2011. Ihr entscheidet jetzt live, welche Version davon gleich im Radio kommt. Es wird die werden, die zuerst drei Stimmen hat. Hallo, Stimme Nummer 1, wer spricht?
1: Rainer hier, ich möchte Nummer 1 hören.
0: Einmal Annemai Kantereit. Danke, Rainer. Schönen Abend. Tschüss. Hallo, wer ist da? Guten Abend.
2: Hallo, mit dir, Räuchdecke, Anna-Marie.
0: Hallo, Anna-Marie. Für wen stimmst du? 1, 2 oder 3?
2: 4, 2.
0: Einmal die Zootons. Danke, Anna-Marie. Schönen Abend auch dir. Hallo, Michael hier. Wer ist da?
3: Hier ist der Martin aus Nordhausen.
0: Was darf sein, Martin?
3: Einmal die 1, Annemai Kantereit.
0: Ist notiert. 2-1 für Annemai Kantereit. Vielen Dank. Michael Räuchdecke hier. Wer da?
4: Hier, Thomas. Guten Abend.
0: Thomas, die 3, bitte. Hast du gesagt die 3 oder die 2? Entschuldigung.
4: Die
0: 3. Die 3, ja. Christina Aguilera im Dance Mix. Danke, ja. Dir. Hat auch eine Stimme jetzt. Wer ist jetzt dran?
5: Hallo.
0: Ich habe nicht verstanden, wer du bist. Magst du es nochmal sagen?
5: Manuel.
0: Manuel, jetzt war kein Funkloch da. Und für wen stimmst du?
5: Die Nummer 1.
0: Dann haben wir eine Entscheidung, Manuel. Das war die entscheidende dritte Stimme von dir. Dankeschön.
5: Gut, super. Ja.
0: Und hier kommt Annemai Kantereit. Annemai Kantereit mit ihrer Version von Beautiful.

0: Dua Lipa Dance the Night, Halbzeit in East Rutherford in den USA in der Nähe von New York, wo heute Deutschland gegen Ecuador spielt. Die Deutschen haben ein frühes Tor geschossen und sind danach deutlich schwächer geworden. Hier ist das Halbzeitfazit von Jens-Jörg Rieck.
1: Das war nix. Die deutsche Mannschaft überzeugt nicht beim 1:1 in East Rutherford. Vor 80.000 gehen sie zwar früh in Führung, Leroy Sané mit seinem ersten Turniertor. Aber auch da hätte es eigentlich vorher eine Situation, als Pavlovic den Fuß viel zu hoch hatte, gar keine Möglichkeit für die Deutschen geben dürfen. Er trifft aber in der zweiten zur Führung. Die gibt keine Sicherheit, weil 7 Minuten spielt der Nilsson Angulo mit einem Distanzschuss erfolgreich ist. Wieder die deutsche Mannschaft, also mit einem Gegentor. Danach Ecuador, das bessere Team mit den besseren Gelegenheiten. Die Deutschen mit vielen Fehlern. Sie müssen sich steigern beim Stand von 1:1.

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1: Es ist 23 Uhr. Das Waldstadion Homburg wird umfassend saniert. Das hat der Stadtrat am Abend einstimmig beschlossen. SR-Reporterin Stefanie Baller.
2: Die Umstellung der Flutlichtanlage auf LED-Leuchtmittel, die Renovierung von Umkleiden und WCs, der Umbau des Marathontors und einiges mehr. Die Baupläne für all das werden schon seit etlichen Jahren im Homburger Stadtrat diskutiert. Nun fiel einstimmig der Beschluss, die Verwaltung mit der europaweiten Ausschreibung für die Einzelgewerke zu beauftragen. Die geschätzten Gesamtkosten belaufen sich auf knapp 15 Millionen Euro. Gut 4 Millionen kommen aus dem Sondervermögen Infrastruktur des Bundes. Für Einzelmaßnahmen hat die Stadt außerdem weitere kleinere Zuschüsse akquiriert. Dass es nun mit der Sanierung losgehen kann,

0: derartigen Gewährleistungsrechts einen Anspruch auf Reparatur. Nach den schweren Erdbeben in Venezuela hat auch Deutschland Unterstützung angeboten. Laut Verteidigungsminister Pistorius kann die Bundeswehr Transportflugzeuge bereitstellen, um Rettungskräfte und Hilfsgüter ins Land zu bringen. Zudem hat das Technische Hilfswerk angekündigt, knapp 50 Einsatzkräfte in das Katastrophengebiet zu schicken, um vor allem verschüttete Personen zu bergen. Der Abflug sei morgen früh geplant. Venezuela ist innerhalb von kurzer Zeit von zwei schweren Beben erschüttert worden. Bisher ist von knapp 190 Toten und mehr als 10.000 Vermissten die Rede. Und das waren die Nachrichten mit Daniel Magar. 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Das Wetter in der Nacht verbreitet klar. Es kühlt ab auf 24 bis 18 Grad. Morgen heiß bis zu 40 Grad. Zum Abend sind Hitzegewitter möglich. Die weiteren Aussichten: am Samstag sonnig mit kräftigen Gewittern bis zu 41 Grad, am Sonntag noch maximal 35 Grad. Die Zeit, es ist 23.03 Uhr.
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2: A620, Saarbrücken Richtung Saarlouis. Die Ausfahrt Saarbrücken St. Anual ist wegen Bauarbeiten gesperrt. Dauer bis Freitag 6 Uhr. Landkreis Saarlouis. Die B405 ist zwischen Fraulautern und Saarwellingen wegen Bauarbeiten halbseitig gesperrt. Der Verkehr wird durch eine provisorische Ampelanlage geregelt, bis Anfang Juli. A1 Trier, Saarbrücken. Zwischen Eppelborn und Illingen in beiden Richtungen Behinderungen wegen Bauarbeiten. Es ist jeweils nur eine Spur frei, bis Ende Oktober. Geblitzt wird unter anderem zwischen Blies-Dahlheim und Breitfurt, in Neunkirchen in der Brunnenstraße und auf der A8 Saarlouis Richtung Pirmasens zwischen Dreieck Friedrichsthal und Elversberg.
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4: Mit Michael Reifsteck, hallo, gleich mit der zweiten Halbzeit Deutschland gegen Ecuador. Hoffentlich einer besseren, mit Comedy gleich von Alex Stolt. Und mit Musik von Leonie und Callum Scott. Stay.

0: Die zweite Halbzeit hat begonnen. Es gibt möglicherweise einen Elfmeter. Diskussionen dazu laufen noch. Wir blenden uns in die Reportage live aus New York ein von Thomas Kunze und Philipp Hofmeister.
1: Aber
0: Elfmeter für Deutschland könnte anstehen.
1: Und dementsprechend geht sie jetzt raus und guckt sich das an. Und wir werden das alles überprüfen, ob Joe Dickerson, das ist unser VAR, unser Videoschiedsrichter, zu Recht jetzt darauf hingewiesen hat. Für mich war es ein Foul im Vorfeld bei der Balleroberung von Sané und deswegen...
0: Okay, Sie gucken erstmal, wir kommen später zurück.

Es gab keinen Elfmeter für Deutschland. Und es gab bisher auch kein weiteres Tor. 1:1 zwischen Deutschland und Ecuador. Oh, das hat sich gereimt.

0: Club Tropicana, wo die Getränke nichts kosten. So heißt es im Text von Wham. Ich habe das Geschäftsmodell dieses Clubs nicht verstanden. Der Song ist von 1983. Ich nehme an, den Club gibt's nicht mehr. Doch, das gibt es noch. Zumindest die Location, wo das Video gefilmt wurde, gibt's noch. Haben wir alle vor ein paar Jahren gesehen, als Luis Capaldi genau das Video zu diesem Song Club Tropicana 1:1 für sein Hit Forget Me nachgestellt hat. Ein leichtes Unwohlsein stellt sich beim Fußballschauen ein. Immer noch 1:1 zwischen Ecuador und Deutschland. Dennis Undaff-Sprechchöre werden laut im Stadion in New York. Er ist noch nicht im Spiel. Reden wir über ein anderes Unwohlsein. Das könnte lustig werden. Alex Stolt ist ein toller Newcomer in der Comedy-Szene. Sehr, sehr witzig, aber auch er redet über das Unwohlsein.
1: Ich habe mich nicht so wohl gefühlt manchmal. So. So im eigenen Körper. Ne? Wo auch sonst. Ja. Das ist mir auch aufgefallen, ne? Man ist eigentlich immer im eigenen Körper. Also, wenn du dich da nicht wohlfühlst, hast du eigentlich dauerhaft verkackt. Ne? Manchmal gibt es das, dann bist du so ganz kurz in einem anderen Körper. Aber ich kann euch sagen, das passiert deutlich seltener, wenn du dich wohlfühlst in deinem Körper. Also, ja, Frauen sind ganz selten so, dass sie sagen, ey, ich merke, du fühlst dich nicht so wohl in deinem Körper, du kannst sonst in meinen. Sehr selten. Ich hatte das vor kurzem tatsächlich, ich war auf einer Hochzeit, zum ersten Mal so als Erwachsener. Und die haben so in die Einladung geschrieben, ey, egal ob Jogginghose oder Anzug, zieht einfach nur das an, wo du dich am wohlsten fühlst. Dann habe ich so einen Schlabberpulli angezogen, ne? Den mag ich echt gerne, fühle ich mich extrem wohl drin. Und dann bin ich hin und dann kam raus, alle anderen fühlen sich am wohlsten im Anzug. Da habe ich gemerkt, der Schlabberpulli ist gar nicht das, wo ich mich gerade am wohlsten fühle. Ne?
0: Alex Stolz, sehr lustiger Typ. Ihr könnt ihn live sehen, zum Beispiel ab Oktober in Braunschweig, Dresden, Kiel, Mainz, Koblenz, Zürich, Freiburg, Stuttgart, Mannheim und Bielefeld. Hier ist Pop, die Abendshow. Dennis Undaff spielt jetzt mit. Nicht bei Alex Stolz, bei diesem Fußballspiel in der Nähe von New York. Ihr wisst schon,

0: Hier ist Pop, die Abendshow. Donnerstagabend, Fußballabend bei der WM Ecuador gegen Deutschland. Für Deutschland geht es heute eigentlich um nichts. Die stehen in der Vorrunde als Gruppensieger fest, wissen, dass sie weiter sind, wissen schon ihren nächsten Spieltermin. Für Ecuador, den Gegner, geht es um was. Die müssten heute gewinnen. Wie läuft das Spiel im Moment? Jens-Jörg Rieck schildert es.
1: Deutschland beim Stand von 1:1 zumindest mal wieder mit einer Offensivaktion. Jetzt in der 60. hineingekommen, auch Dennis Undaf in das Spiel zusammen mit Malik Chow, also zwei Veränderungen in einer Mannschaft, aber man hätte mehr tauschen können, denn es ist wenig bis gar nichts von dem Favoritenteam aus Deutschland, das den Platz 1 sicher hat und die große Chance hat, weil Ecuador nach wie vor mit diesen zwei Punkten wahrscheinlich nicht weiterkommt, mehr machen muss, hier wahrscheinlich auf das Tor spielen wird, wahrscheinlich am Ende sogar noch dann ein glückliches 2:1 mit nach Hause nehmen wird, auf dem stumpfen Rasen hier in East Rutherford. Immer wieder auch der Hinweis der deutschen Mannschaft, dass das vielleicht einer der Gründe sein. Aber es sind auch lausige Zweikämpfe, wie so oft Bayern, der gerade hineinkam für Metscher. Hier in diesem, am Ende hat sich zwar durchgesetzt, aber es bleibt beim 1:1.

0: Hier ist noch ein Tipp für alle, die nicht wissen, wie man mit diesen Temperaturen am besten umgeht tagsüber. Von Ronja. Falls noch jemand gute Tipps zum Abkühlen braucht, Kuchen backen, weil das Kind morgen zum Teenager mutiert, funktioniert nicht. Grüße aus der Ortenau von Ronja.
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2: Heute Nacht zeigen sich neben wenigen dünnen Wolken verbreitet Mond und Sterne. Bei minimal 24 bis 18 Grad ist es verbreitet tropisch warm. Morgen setzt sich die historische Hitzewelle mit Höchstwerten von 36 bis 40 Grad fort. Dabei gibt es weiterhin viel Sonnenschein. Neben dünnen Schleierwolken gesellen sich im Verlauf auch einige lockere Quellwolken hinzu. Zum Abend hin sind vereinzelt Hitzegewitter nicht ausgeschlossen.
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3: Vorsicht bitte auf der A89 Kirchen Richtung Saarlouis. Zwischen Kreuz Saarbrücken und Heusweiler befindet sich eine ungesicherte Unfallstelle. A620 Saarbrücken Richtung Saarlouis. Die Ausfahrt Saarbrücken St. Anual ist wegen Bauarbeiten gesperrt. Dauer bis Freitag 6 Uhr. Landkreis Saarlouis. Die B405 ist zwischen Fraulautern und Saarwellingen wegen Bauarbeiten halbseitig gesperrt. Der Verkehr wird durch eine provisorische Ampelanlage geregelt. Bis Anfang Juli. A1 Saarbrücken Richtung Trier. Zwischen Mehring und Rastplatz Mehringer Höhe Brückenarbeiten. Es ist nur eine Spur frei. Bis 1. September 2027. Geblitzt wird unter anderem zwischen Blies-Dahlheim und Breitfurt. In Neunkirchen in der Brunnenstraße. Und auf der A8 Saarlouis Richtung Pirmasens zwischen Dreieck Friedrichsthal und Elversberg.
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0: David Guetta, Jennifer Lopez, Save Me Tonight. Top die Abendshow hier. Es ist Fußball-Weltmeisterschaft, Ecuador gegen Deutschland. Deutschland hat eine schwache erste Halbzeit gespielt und in der zweiten nachgelassen. Und dann passierte gerade das nach einer Ecke für Ecuador.
1: Ganz viel Personal im 5-Meter-Raum. Manuel Neuer umzingelt, Ball auf den ersten Pfosten gemacht, weiter verlängert. Tor, Tor, Tor für Ecuador! Angelo Preciado! Und die Ecuadorianer eskalieren! Wahnsinn! Hier fliegt massenweise Bier. Alle werden nass. Das Stadion vibriert. Es vibriert tatsächlich. Wir schunkeln, wir wackeln einmal auf und ab. Little Ecuador dreht komplett frei. Und Ecuador dreht nicht nur frei. Ecuador dreht das Spiel.

Touch Me aus this. Deutschland hat oft bei großen Turnieren traditionell das zweite Gruppenspiel in den Sand gesetzt. Diesmal ist es offenbar das dritte. Es steht nach wie vor 2-1 für Ecuador im Spiel gegen Deutschland. Die 88. Minute läuft.

7 Minuten Nachspielzeit sind angezeigt beim Spiel Ecuador gegen Deutschland. 5,5 davon sind noch übrig. So viel Zeit hat Deutschland noch ein weiteres Tor zu machen oder 2. Aber wir erinnern auch gerne nochmal daran, das Ergebnis ist für Deutschland heute bedeutungslos. Deutschland steht schon in der nächsten Runde. Das 16. Finalspiel ist am Montagabend.

the Party von Wiz the MC in Pop die Abendshow. Ja, schön, dass ihr alle zugehört habt. Vielen Dank heute Abend. War toll, dass ihr dabei wart. Gemeinsam in Bremen 4, MDR Jump, WDR 2, SR1, HR3 und SWR3. Immer noch 2 Tore für Ecuador, 1 Tor für Deutschland ist der aktuelle Zwischenstand. Das Ergebnis hört ihr dann gleich. Es sind jetzt noch 2,5 Minuten Nachspielzeit übrig. Die Popnacht mit Ben Streubel kommt. Es gibt leider noch ein paar Themen, zu denen wir heute nicht mehr gekommen sind. Wir hatten noch vor, einen Direktvergleich des praktischen Nutzens im Alltag zwischen Piano-Balladen und Aufschnitt. 72 Verwendungsmöglichkeiten für einen Wagenheber, falls gerade kein Zahnstocher zur Hand ist. Ein Reichweitentest für Deo-Spray bei unterschiedlichen Witterungsbedingungen. Und 2 Tore von Dennis Under für Deutschland. Haben wir leider alles nicht mehr geschafft. Wir wären auch bereit gewesen, noch weitere Male Major Tom von Peter Schilling zu spielen. Auch dazu kam es bis jetzt nicht. Naja, hoffentlich beim nächsten Mal. Gute Nacht.

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1: Es ist 0 Uhr. Der Hotel- und Gaststättenverband DEHOGA Saarland kritisiert die geplanten Einschränkungen bei Minijobs scharf. Hintergrund sind Vorschläge der Rentenkommission der Bundesregierung, wonach der Sonderstatus von Minijobs weitgehend entfallen soll. Laszlo Mura.
2: Der DEHOGA spricht von einem Frontalangriff auf das Gastgewerbe. Gerade Hotels, Restaurants und Cafés seien auf Minijobber angewiesen. So könnten etwa Wochenenden, Veranstaltungen oder das Frühstücksgeschäft gut abgedeckt werden. Im Saarland arbeitet laut Verband rund die Hälfte des Gastropersonals in geringfügiger Beschäftigung. Würden die Jobs unattraktiver, könnten viele Dienste unbesetzt bleiben. Der DEHOGA fordert deshalb ein tragfähiges Ersatzmodell, damit Nebenarbeit nicht steuerlich oder finanziell bestraft werde. Die Gewerkschaft Verdi fordert die Abschaffung von Minijobs dagegen schon lange. Minijobs hätten in vielen Fällen zur Altersarmut beigetragen, weil sie gerade von Frauen oft nicht als Nebenjob, sondern als einzige Beschäftigung ausgeübt worden seien.
1: Die Lokführer der Saarbahn werden 3 Tage lang streiken. Von morgen 17 Uhr bis Montagabend 17 Uhr stehen die Tramzüge still. Das teilte die Gewerkschaft Deutscher Lokomotivführer mit. Grund dafür sei, dass der KAV Saar, der Kommunale Arbeitgeberverband, nicht zum Tarifverhandlungstermin in Berlin erschienen sei. Das hatte der KAV Saar wegen aus ihrer Sicht überzogener GDL-Forderungen bereits gestern so angekündigt. Von dem Streik bei der Saarbahn sind die Buslinien des Unternehmens nicht betroffen. Das Waldstadion in Homburg wird umfassend saniert. Das hat der Stadtrat gestern einstimmig beschlossen. Demnach sollen etwa die Flutlichtanlage auf LED-Leuchtmittel umgestellt und die Umkleiden und Toiletten renoviert werden. Die geschätzten Gesamtkosten belaufen sich auf rund 15 Millionen Euro. Gut 4 Millionen Euro kommen aus dem Sondervermögen Infrastruktur des Bundes.

0: rinfo.de. Das Wetter in der Nacht verbreitet klar, es kühlt ab auf 24 bis 18 Grad. Morgen heiß bis zu 40 Grad, zum Abend sind Hitzegewitter möglich. Am Samstag sonnig mit kräftigen Gewittern bei bis zu 41 Grad und am Sonntag noch maximal 35 Grad. Die Zeit, es ist 0:03 Uhr.
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2: A620, Saarbrücken Richtung Saarlouis. Die Ausfahrt Saarbrücken St. Anual ist wegen Bauarbeiten gesperrt. Dauer bis Freitag 6 Uhr. Landkreis Saarlouis. Die B405 ist zwischen Fraulautern und Saarwellingen wegen Bauarbeiten halbseitig gesperrt. Der Verkehr wird durch eine provisorische Ampelanlage geregelt. Bis Anfang Juli. A1 Trier, Saarbrücken. Zwischen Eppelborn und Illingen in beiden Richtungen Behinderungen wegen Bauarbeiten. Es ist jeweils nur eine Spur frei. Bis Ende Oktober. A1, Saarbrücken Richtung Trier. Zwischen Mehring und Rastplatz Mehringer Höhe Brückenarbeiten. Es ist nur eine Spur frei. Bis 1. September 2027. Geblitzt wird unter anderem zwischen Blies-Dahlheim und Breitfurt. In Neunkirchen in der Brunnenstraße. Und auf der A8 Saarlouis Richtung Pirmasens zwischen Dreieck Friedrichsthal und Elversberg.
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3: Popnacht mit Ben Sträuble. So, da hatte ich wieder schon We Are the Champions bereitgelegt, Football's Coming Home und ein Hoch auf uns. Wollte alle drei Titel hintereinander spielen. Na, da kommt jetzt eben DJ Topic.
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0: war das ein Fußballspiel. Also man dachte ja, man macht mal so ganz nebenbei Ecuador ein bisschen platt. Aber das war eben doch ein bisschen umgekehrt, ne? Wie doch die Deutschen da diesem Ball hinterhergelaufen sind und die haben sich ja derart gefreut, die Ecuadorianer, über diesen Sieg, als hätten sie gleich zwei Weltmeisterschaften hintereinander gewonnen, sodass man es ihnen auch gegönnt hat. Warum war das jetzt so ein schwaches Spiel? Kapitän Joshua Kimmich.
1: Ja, ich fand, wir sind eigentlich relativ gut ins Spiel gekommen, gehen früh in Führung, haben dann wieder zu viele Ballverluste, laden dadurch den Gegner immer wieder ein, machen dann auch den Gegner dadurch stark. Und ja, als in der zweiten Halbzeit muss man dann schon sagen, war es dann eine verdiente Niederlage.
0: Ja, also die Deutschen verlieren gegen Ecuador mit 1:2 bei der Fußballweltmeisterschaft 2026. Und weil sich die Ecuadorianer so gefreut haben und wir auch gute Verlierer sind, Ecuador!
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Die Popnacht. So, dann werden wir mal in dieser kühlen Nacht, also relativ kühlen Nacht im Vergleich zu dem, was uns heute erwartet, mal ein bisschen Spaß entwickeln nach diesem Spiel Ecuador-Deutschland. So aus dieser Sicht muss man das ja sehen und nicht anders. Aber es gibt ja auch schöne Sachen. Heute an diesem 26.06. ist zum Beispiel der Tag des Bürohundes. Und ein Hund ist sowieso was Tolles. Ich bin ja ein großer Tierfreund. Und der Bürohund ist insofern toll, weil also führende Forscher auf diesem Planeten herausgefunden haben, man sollte öfter mal Hunde mitnehmen ins Büro, weil das Kuschelhormon freigesetzt wird. Oxytocin. So, und dieses Hormon senkt dann auch den Anteil von Insulin und Cortisol, was zur Stresssenkung führt. Dann kommt diese Produktion des Glückshormons Dopamin in Gang. Und es hat auch was gegen psychische Belastung für sich und Burnout kann ein bisschen zurückgefahren werden. Also nehmt doch mal den Hund mit ins Büro, auch wenn die Chefs sagen, das darf nicht sein. Warum sagen die das? Weil sie vielleicht ein bisschen mieslich sind. Das können wir natürlich als Tierfreunde nicht akzeptieren. Aber manchmal muss man durch, weil man eben sich noch irgendwo was verdienen muss, um das Geld nach Hause zu bringen. Aber es gibt auch Nachteile natürlich, was gegen diesen Bürohund spricht. Erhöhte Reinigungskosten durch Haare und Straßenschmutz, ungewollte Feuchtigkeit, die freigesetzt wird, also ungefähr das Gleiche, wie man dann, wenn man einen Mann beschäftigen würde.

Olivia Rodrigo in der Popnacht. Es ist 0.22 Uhr auf der A49 Gießen Richtung Kassel. Bitte aufpassen, da läuft ein Mensch auf der Fahrbahn zwischen Baunatal Mitte und Baunatal Nord. Nach diesem kultischen Song hier von Philipp Bailey und Phil Collins, Easy Lover, ein Spielchen, geht um zwei Songs, die heute Geburtstag feiern. Zwei Nummer 1 Hits des 26.06., wenn ihr sie erkennt, verdient ihr euch das Popdach Package.

0: Philipp Bailey und Phil Collins in der Popnacht.
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0: Da ist es das erste Rätsel für diese Nacht. Also welche beiden Songs haben wir heute Geburtstag, waren ganz oben in den Charts. Nummer 1 Hits des 26.06. rauschen jetzt an euch vorbei.
3: Ohrenschmalz.
0: Ja, wenn man das hat, muss man auch mal eine Trinkpause einlegen. Ne? Also, welche beiden Songs waren das, die ihr da gehört habt? Die waren Nummer 1 Hits in Deutschland heute an diesem 26.06. in der Musikgeschichte. Wer beide erkannt hat, 07-221-2011.
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0: Der neue Hit von Ellie Goulding war das Black Prada Dress hier in der Popnacht.
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2: 0.31 Uhr.
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3: Heute setzt sich die Hitzewelle mit Höchstwerten von 36 bis 40 Grad fort. Dabei gibt es weiterhin viel Sonnenschein. Neben dünnen Schleierwolken gesellen sich im Verlauf auch einige lockere Quellwolken hinzu. Zum Abend hin sind vereinzelt Hitzegewitter nicht ausgeschlossen. Am Samstag steigt die Schauer- und Gewitterneigung noch etwas an. Am Sonntag sind bei Sonne und dickeren Wolken im Verlauf kräftige Schauer- oder Hitzegewitter mit Unwetterpotenzial möglich.
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4: A620, Saarbrücken Richtung Saarlouis. Die Ausfahrt Saarbrücken St. Anual ist wegen Bauarbeiten gesperrt. Dauer bis Freitag 6 Uhr. Landkreis Saarlouis. Die B405 ist zwischen Fraulautern und Saarwellingen wegen Bauarbeiten halbseitig gesperrt. Der Verkehr wird durch eine provisorische Ampelanlage geregelt, bis Anfang Juli. Geblitzt wird unter anderem zwischen Blies-Dahlheim und Breitfurt, in Neunkirchen in der Brunnenstraße und auf der A8 Saarlouis Richtung Pirmasens zwischen Dreieck Friedrichsthal und Elversberg.
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2: Und die am meisten unterschätzte Höchsttemperatur heute in Reichenborn in Hessen werden es 34 Grad. Hier ist die Popnacht. Mein Name Ben Sträubel.

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2: Und Lukas Graham in der Popnacht.
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2: Das erste Rätsel in dieser Show, die zwei Nummer 1 Hits erkennen, die an diesem 26.06. ganz oben standen in den Charts.
5: Ohrenschmalz, Kragenspeck.
2: Stefan aus Ludwigsburg, guten Morgen.
6: Guten Morgen.
2: Und da hast du sofort eine Idee gehabt. Welche beiden Titel waren es denn?
6: Das eine war Dreams von Gabriel.
2: Ja.
6: Und das andere war natürlich noch viel einfacher. Das waren die Doofen mit dem Superhit Mich.
2: Ja, siehst du, auch mal wieder lustig, wenn man nur zwei Worte hört. Ohrenschmalz und Kragenspeck hat, glaube ich, auch sonst niemand gesungen in einem Lied.
6: Nein, legendär.
2: Einzigartig. Und du hast auch Fußball geguckt, natürlich. Ne?
6: Natürlich.
2: Bei der Mama, mit der ganzen Familie. Wie war denn die Stimmung nach diesem Spiel und während des Spiels?
6: Ach, die war okay. Die war okay. Ja. Es gab ja nichts zu verlieren. War schade, wie es jetzt am Ende, ja, dass es nicht gereicht hat, aber
2: ja.
6: Ich finde, sie haben trotzdem, ich fand es ein Kampfgeist Bayern.
2: Du sprichst ja schon wie der Trainer selbst. Muss man sagen. Ja, also sicherlich. Also, ihr wart nicht sauer, ihr habt nicht rumgebrüllt oder so, so wie ich im Halbschlaf, immer mal kurz aufgeweckt worden durch irgendeinen Satz und dann habe ich gesagt, das gibt's doch nicht. Ne? Nein, ganz ruhig. Ja, so.
6: Ja, na gut. Kommt drauf an, wen man aus der Runde jetzt fragt. Andere haben sich eher aufgeregt.
2: Natürlich, und dann kommt natürlich auch der Satz, Deutschland ist halt eine Turniermannschaft. Kommt, wenn gar nichts mehr kommt, kommt der Satz.
6: Naja, lieber heute verlieren als im Sechstelfinale.
2: Deswegen, ja, wir bleiben natürlich trotzdem dran und drücken die Daumen, Leute, das ist auch völlig klar. Ich wünsche dir eine gute Nacht, ich schicke dir ein schönes Paketchen zu und grüß die Family.
6: Mach ich.
2: Ciao.
6: Vielen Dank, ciao.
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Flow und Leak It, neuer Hit in der Popnacht war das. Vorsicht auf der A21, Kiel in Richtung Bargteheide. Zwischen Trappenkamp und Dahldorf ist ein Unfall passiert. Die Unfallstelle ist nicht gesichert und es sind auch Menschen dort auf der Fahrbahn. Außerdem laufen auch noch Rehe rum. Bitte vorsichtig in diesem Bereich.

sind doch schöne Versprechungen, ne? Wenn die Welt zu Ende geht, bin ich da. Die with a smile, Lady Gaga und Bruno Mars. Oh. Happy birthday to you. Happy birthday, liebe Valerie. Happy birthday to you. Valerie aus Würzburg-Lengfeld. Die feiert jetzt gerade noch ihren 32. Geburtstag und den hat sie begonnen in Schweinfurt in einem Biergarten. Da hat sie mit Freunden Fußball geguckt und jetzt ist sie auf dem Weg nach Hause wieder. Würde gerne einen Song hören, der natürlich auch zu ihr passt. Valerie. Amy Winehouse in der Version mit Mark Ronson.

Dann im Gruß in die Cloud, Mark Ronson und Amy Winehouse. Es ist 0.55 Uhr. Auf der A52 bitte aufpassen, Düsseldorf in Richtung Essen. Da sind Menschen auf der Fahrbahn im Dreieck Breitscheid in der Überleitung zur A524 in Richtung Duisburg Süd. Menschen auf der Fahrbahn. Die Popnacht mit Noah Kahn.

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1: Um 1 Uhr mit Cedric Bies. Deutschland hat bei der Fußball-Weltmeisterschaft das erste Mal verloren. Im letzten Gruppenspiel gegen Ecuador stand es am Ende 1:2. Deutschland stand schon vorher als Gruppensieger fest. WM-Reporter Jens-Jörg Rieck mit einer Einschätzung zum Spiel.
2: Das war nix. Die deutsche Mannschaft verliert nach der bislang schwächsten Turnierleistung mit 1:2 und enttäuscht in allen Mannschaftsteilen. Von Torwart Neuer, der beim Siegtreffer von Plata schlecht aussah, bis hin zur oft ideenlosen Offensive, für die Sané zwar ein frühes Tor in der zweiten Minute machte, was aber wegen eines Fouls von Pavlovic gar nicht hätte zählen dürfen. So ging es nach einem 1:1 Halbzeitstand zwar mit 5:9 in die zweite Hälfte, aber wirklich besser wurde es beim DFB-Team auch da nicht. Hinter Deutschlands großen WM-Träumen steht jetzt ein dickes Fragezeichen, während Ecuador den Einzug in die K.O.-Runde feiert.
1: Neben Deutschland und Ecuador hat sich außerdem die Elfenbeinküste fürs 16. Finale qualifiziert mit einem 2:0-Sieg gegen Curaçao. Curaçao ist damit ausgeschieden. Bei dem Gruppenspiel Deutschland-Ecuador ist ein Zuschauerrekord für Weltmeisterschaften aufgestellt worden. Das meldet der Weltverband FIFA. Bei dem Spiel waren etwas mehr als 80.000 Menschen. Damit haben jetzt insgesamt gut 3.650.000 Zuschauerinnen und Zuschauer Spiele bei dieser WM besucht. Das sind so viele wie noch nie. Zur Einordnung, bei dieser WM sind zum ersten Mal 48 Teams dabei. Dadurch gibt es auch mehr Spiele. Bei der Ministerpräsidentenkonferenz in Berlin hat Bundeskanzler Merz den Kommunen mehr Unterstützung versprochen. Der Bund soll ab Herbst 80% der Kosten übernehmen, die den Kommunen durch Gesetzesvorhaben entstehen. Aus Berlin berichtet Benjamin Großkopf.
3: Mit der Vereinbarung endet ein langer Streit zwischen dem Bund und den Ländern. Die beklagen, dass immer mehr ihrer Städte und Gemeinden in Finanznot geraten. Die machten dafür auch Gesetze des Bundes verantwortlich, die vor allem zu steigenden Sozialausgaben führten. Die vereinbarte Lastenverteilung folge dem Grundsatz, wer bestellt, bezahlt, sagte Kanzler Friedrich Merz und machte sich so eine immer wieder formulierte Forderung der Länder zu eigen. Niedersachsens Ministerpräsident Olaf Lies von der SPD sprach von einem fairen Miteinander und einem fairen Ergebnis.
1: Wegen der aktuellen Hitze gibt die Stadt Erfurt Menschen die Möglichkeit, sich im Museum abzukühlen. Der Eintritt in die städtischen Museen ist ab sofort kostenlos, wenn die Temperaturen über 30 Grad steigen. Das gilt mindestens bis kommenden Sonntag. Zu den städtischen Museen in Erfurt gehören unter anderem das Stadtmuseum, das Naturkundemuseum und die Alte Synagoge. Das Wetter: In der Nacht ist es meistens klar bei Temperaturen zwischen 24 und 14 Grad.

0: Freitag 6 Uhr. Landkreis Saarlouis. Die B405 ist zwischen Fraulautern und Savellingen wegen Bauarbeiten halbseitig gesperrt. Der Verkehr wird durch eine provisorische Ampelanlage geregelt, bis Anfang Juli. A1, Saarbrücken Richtung Trier. Zwischen Mehring und Rastplatz Mehringer Höhebrückenarbeiten. Es ist nur eine Spur frei. Bis 1. September 2027. Geblitzt wird unter anderem zwischen Blies-Dahlheim und Breitfurt, in Neunkirchen in der Brunnenstraße und auf der A8 Saarlouis Richtung Pirmasens zwischen Dreieck Friedrichsthal und Elversberg.
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3: Mit Ben Sträubel. Dann wird's gleich ein bisschen laut. Der Lenkradklopfer, der diente eigentlich dazu, dass ihr was klopft, wenn ihr ein Lenkrad vor euch, hinter euch, über euch, unter euch habt. Und diesmal würde ich sagen, kann man ihn auch mal benutzen, um sich abzureagieren, weil man vielleicht irgendwie enttäuscht ist von dem ein oder anderen Fußballergebnis. Also ihr seid welcome, Vorschläge abzugeben unter 07-221-2011. Das ist die beliebte Ziffernfolge für einen lauten Hit. Der lauteste Hit der Nacht ist das. 5,7932% lauter spiele ich den Song, für den Deutschland sich in wenigen Minuten entscheidet. Ihr macht die Vorschläge. 07-221-2011.
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bevor wir zum Lenkradklopfer zu diesen gigantischen Vorschlägen kommen, noch eine Gefahrenstelle von der A28 Bremen Richtung Oldenburg. Da liegen Gegenstände zwischen Gandake See Ost und Gandake See West. Die Popnacht ist hier.

0: 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Hier ist die Pop. Na.
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0: Na, jetzt wird es aber ordentlich laut. Die Vorschläge aus Thüringen und Niedersachsen. Niklas aus Waltershausen, guten Morgen.
2: Guten Morgen.
0: Hallo Niklas, du bist unterwegs gerade. Von wo nach wo fährst du?
2: Ich bin auf dem Weg von Waltershausen nach Finsterwalde, oder eher gesagt von Erfurt nach Finsterwalde.
0: Ja, du bist mit irgendeinem Gerät unterwegs, das 360-Grad-Aufnahmen machen kann.
2: Genau, ich mache das mit einem Gummel und zwar stellt man das sich so drauf und dann gibt's so ein iPad, das fährt dann einmal und eins drum herum und da hat man so ein schönes Video.
0: Ja, und dann kannst du das auch für eine Party und sowas, ne? Kann man das aufstellen.
2: Ja, genau, so. Für Partys und Geburtstage und
0: ja.
2: Dann alles Mögliche.
0: Und ein schöner Job, ne? Stellst du auf, stehst daneben, ja. Muss man Geld reinwerfen, dass du danach reich bist?
2: Nee.
0: Zahlt der Gastgeber, genau. Okay,
2: richtig.
0: Du hast dich ausgesucht für die Fahrt von Guns N' Roses, Paradise City.

0: garantiert auf jeden Fall ordentlich laut zu sein. Und Tommy aus Lingen für Niedersachsen hat aber auch noch eine Idee. Guten Morgen, Tommy.
1: Ja, moin, der Tommy hat eine super Idee.
0: Ja, und das ist deine letzte Idee vor deinem großen Urlaub. Wo geht's denn hin?
1: Nach Barbie.
0: Aha, hast du da ein Haus gekauft oder Freunde?
1: Nein, 3 Wochen Reha.
0: Auch auf Bali?
1: Bari.
0: Ach, Bari.
1: Oder Bari heißt das.
0: Ah, ja.
1: Bari, das ist zwischen Magdeburg und Dessau.
0: So. Ich dachte, das ist vielleicht in Italien und dann habe ich Bali verstanden.
1: Nee.
0: Ich dachte, man kann inzwischen auch eine Reha auf Bali einreichen oder so.
1: Ja, ich war das schon auf den Buschi.
0: Ja. Siehst du. So, du hast ja ausgesucht von Pink Floyd. Kommst du auf die Namen? In der Live-Version wolltest du es hören.
1: Richtig, wenn dann lass uns richtig hören.
0: Wenn du natürlich während dieses Gitarrensolos reinsprichst, ja, wenn es gewählt würde, dann begehst du einen Fehler.
1: Mach ich nicht.
0: Nee, nee. Hast gerade gemacht. So, ich bin gespannt, wie das ausgeht. Das sind ja 2 große Hits. Also kommt auf den Namen Pink Floyd in der 48-Minuten-Version bis zur Kündigung oder Guns N' Roses Paradise City auch ordentlich laut gespielt. Was wollt ihr denn hören? 07221 2011, Guns N' Roses oder Pink Floyd. So, ihr beiden, danke für die Vorschläge und eine gute Nacht.
1: Ja, und gute Nacht.

0: Ray Dalton und Felix Jahn, Call It Love.
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0: Die Vorschläge heute Nacht aus Thüringen und Niedersachsen. Niklas aus Waltershofen war für Guns N' Roses und Paradise City. Und Tommy aus Lingen hat sich Pink Floyd ausgesucht. Comfortably Numb in der Live-Version. Und das ging natürlich ganz ordentlich los hier. Hin und her und dann in eine Richtung ziemlich eindeutig mit 72% aller Anrufer für Pink Floyd. Live Comfortably Numb in der 47-Minuten-Version bis zur Kündigung.

das nicht eine Hymne, der Lenkradklopfer hier von Pink Floyd. 1:29 Vorsicht auf der A9 Berlin Richtung Halle-Leipzig. Da hat es einen Unfall gegeben. Die Unfallstelle ist noch nicht gesichert zwischen Wiedemar und Schkeuditzer Kreuz. Bitte aufpassen. Hier ist die Popnacht.

0: Sommerdale und Lost Frequencies, Black Friday. Es ist 1.31 Uhr.
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2: Heute setzt sich die Hitzewelle mit Höchstwerten von 36 bis 40 Grad fort. Dabei gibt es weiterhin viel Sonnenschein. Neben dünnen Schleierwolken gesellen sich im Verlauf auch einige lockere Quellwolken hinzu. Zum Abend hin sind vereinzelt Hitzegewitter nicht ausgeschlossen. Am Samstag steigt die Schauer- und Gewitterneigung noch etwas an. Meist bleibt es aber trocken und weiterhin extrem heiß mit 37 bis 41 Grad.
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3: Vorsicht bitte auf der B51 Saarbrücken Richtung Trier. Zwischen Mettlach und Saarhölzbach befindet sich eine Ölspur auf der Fahrbahn. A620 Saarbrücken Richtung Saarlouis. Die Ausfahrt Saarbrücken St. Anual ist wegen Bauarbeiten gesperrt. Dauer bis Freitag 6 Uhr. Landkreis Saarlouis. Die B405 ist zwischen Fraulautern und Saarwellingen wegen Bauarbeiten halbseitig gesperrt. Der Verkehr wird durch eine provisorische Ampelanlage geregelt. Bis Anfang Juli. A1, Saarbrücken Richtung Trier. Zwischen Mehring und Rastplatz Mehringer Höhebrückenarbeiten. Es ist nur eine Spur frei. Bis 1. September 2027. Geblitzt wird unter anderem zwischen Blies-Dahlheim und Breitfurt. In Neunkirchen in der Brunnenstraße. Und auf der A8 Saarlouis Richtung Pirmasens zwischen Dreieck Friedrichsthal und Elversberg.
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0: Und die am meisten unterschätzte Höchsttemperatur heute in Deutschland in Rehbach, in Rheinland-Pfalz werden es 36 Grad. Hier ist die Popnacht. Ich bin Ben Sträubel.

0: doch mal einen Satz mit zweimal nix. Das war nix, aber macht zum Glück auch nix. Ja, so kann man das WM-Spiel Deutschland gegen Ecuador gestern Abend zusammenfassen. Ecuador hat gewonnen, also 2-1 aus Sicht von Ecuador. Und so Fußballreporter, die haben ja manchmal passende Bilder.
1: Es ist vorbei, es ist vorbei. Deutschland verliert. Der Zug hat doch eine Bremse. Und er wird heute hier vor den Toren von Manhattan einmal aufs Nebengleis gesetzt. 1-2. Das war alles andere als eine Bewerbung für das Finale hier in dieser Arena.
0: Ja, manchmal hat man Fußballreporter einfach lieb. 2-1 für Ecuador. Und das haben die ecuadorianischen Fans gefeiert, als hätten sie die WM schon gewonnen. Der Trainer Sebastian Becacece, der war völlig in Ekstase und konnte gerade so die Frage beantworten, was ihm der Sieg bedeutet.
2: Ja, das ist unglaublich, aber für mich ist es egal, was es bedeutet. Für das Volk, für die Spieler, das ist wichtig. Genau das, so viel Energie da reinzusetzen. Vielen Dank.
0: Gratulation, sisi. Ecuador ist durch den Sieg weiter. Für Deutschland war das Spiel im Grunde egal, weil wir ja eh schon weiter waren. Aber trotzdem hat sich Nationaltrainer Julian Nagelsmann das Spiel sicherlich anders vorgestellt, sicherlich. Vielleicht könnte man sich ja die Robustheit von Ecuador fürs nächste Spiel abschauen.
3: Ja, die werden wir, glaube ich, aber nicht mehr reinkriegen, weil so körperlich werden wir jetzt nicht zulegen in den Wochen, sondern eher regenerieren. Aber ja, klar, das sind schon robuste Spieler. Ich finde eher, was wir lernen müssen, dass wir so einen guten Start haben ins Spiel und so früh führen, dass wir es auch ein bisschen souveräner dann spielen können. Und ja, das war so ein bisschen ärgerlich, dass wir da den Gegner wieder reinholen. Weil ich glaube, mit dem 1-0 und dem Druck, den sie hatten, ist es nicht super angenehm gewesen. Aber wir haben sie selber leider wieder ins Spiel zurückgeholt.
0: Nur die deutschen Fans im Stadion in New Jersey, die hatten auf jeden Fall trotzdem Spaß.
4: Lieber heute als am Montag, aber körperlich waren die uns echt überlegen. Und wir haben eigentlich gar keine Chance mehr gehabt, über 90 Minuten.
5: Aber dabei sein ist alles, deswegen sind wir trotzdem glücklich, dass wir hier sein dürfen. Und ja, die haben trotzdem gut gespielt. Ist halt Fußball, einer muss nur gewinnen.
6: Wir saßen im Ecuador-Block, da war die Hölle los. Also die haben die nach vorne gepeitscht. Das war Wahnsinn. Da ging es richtig ab. Das war echt geil.
7: Also wir haben uns jetzt mit den Ecuadorianern mittlerweile ganz gut angefreundet. Also ich musste heute bestimmt schon 10 Fotos machen. Die wollten alle Fotos haben. Und gestern waren wir auch noch abends auf dem Times Square. Das hat sehr viel Spaß gemacht.
0: Ja, machen wir doch mal wieder Urlaub in Ecuador. Deutschland hat bei der Fußballweltmeisterschaft 1-2 gegen Ecuador verloren. Und alle Infos zum Spiel, wer sich nochmal durchklicken möchte und auch danach gefrustet sein mag, sportschau.de.

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1: 1.48 Uhr. Da hat's doch gepiept gerade, Jan. Warum denn da? Weil da ein defekter LKW auf der A49 steht. Kassel in Richtung Gießen. Zwischen Homberg oben Nord und Obental Dreieck. Defekter LKW und ein defekter Bus. Auf der A7 Würzburg Richtung Fulda zwischen Bad Brückenau-Volkers und Bad Brückenau-Wildflecken. Auch da fahrt ihr bitte vorsichtig. Habt ihr noch was gesehen, das nicht auf die Straße gehört? Dann WhatsApp schicken, dann können wir uns gegenseitig warnen. Unter 07221 2011.

0: Es gibt Menschen, die haben alles richtig gemacht. Das sagen wir zumindest als Beobachter von der Seite des Draufguckens her. Kai aus Ilmenau hat 70 Schlafzimmer und einen großen Pool, weil er im Hotel arbeitet. Und dadurch, dass das hier nachts stattfindet, hat er ja auch den Pool für sich. Hallo? Guten Morgen, Kai.
1: Ja, genau, ja. So ist das.
0: Ist das? Also bei den Temperaturen kannst du abkühlen. Machst du das auch?
1: Mache ich heute, ja. Ich mache die Tür auf, dass ein bisschen Frischluft reinkommt und dann gehe ich mal baden.
0: Ja.
1: Und wühle sozusagen das Wasser mal durch, dass nachts dann alles aufbereitet ist und dann früh geht es dann wieder los.
0: Für das heißt, wenn die Hotelchefs kommen, dann kannst du sagen, ich habe das Wasser aufgewühlt.
1: Genau,
0: ja, das musste sein.
1: Beackert.
0: Muss mal umgewühlt werden, damit dann auch das Saubere von unten nach oben kommt.
1: Genau.
0: Ja, schön. Hat dich schon mal jemand erwischt von deinen Vorgesetzten, wenn du da nachts gepoolt hast?
1: Nö, die sind ja froh, dass sie nachts schlafen können, dass es mich gibt.
0: Kriegen die mit. Sehr gut. Hast du schon mal jemanden beobachtet, der gar nicht zum Hotel gehört, der sich so reingeschlichen hat, irgendwie auch tagsüber und hat dann heimlich sich umgezogen und ist dann in den Pool?
1: Nee. Kommt das vor? Das kriegt man. Du kommst dann nur mit der Zimmerkarte rein in den Bereich.
0: Ja, ja.
1: Das ist eigentlich relativ sicher.
0: Dann wünsche ich dir jetzt gleich viel Spaß. Ne? Dann springen wir halt schön rein, mach alle Spuren wieder weg nachher. Dann muss dann der Equalizer muss kommen, der Spurenbeseitiger. Ne? Da bin ich auch gerne dabei.
1: Tatortreiniger.
0: Ja, Tatortreiniger. Ich bin gerne dabei beim Tatortreiniger. Wenn ich dann auch mal eine Stunde da schwimmen kann. So,
1: das jetzt ist sehr schön.
0: Spiele ich dein Lieblingshitspiel jetzt ein bisschen lauter und dann genieße es. Ciao, ciao, Kai.
1: Danke dir. Tschüss.
0: Avril Lavigne und I'm with you in der Popnacht.

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1: Um 2 Uhr mit Cedric Bies. Nach den schweren Erdbeben in Venezuela werden immer mehr Todesopfer gemeldet. Parlamentspräsident Rodriguez spricht inzwischen von mindestens 188 Opfern und tausenden Verletzten. Die Situation in Venezuela bleibt unübersichtlich. Für das ARD-Studio Lateinamerika berichtet Jenny Backe.
2: Dutzende Menschen konnten lebend aus den Trümmern geborgen werden, darunter 2 verletzte Kleinkinder in La Guajira, deren Mutter nach Angaben örtlicher Fernsehsender noch vermisst wird. Viele haben ihr Zuhause verloren. 250 Gebäude sollen komplett eingestürzt sein. Betroffene kampieren vor ihren Häusern, auf Parkplätzen und Wiesen, weil ungewiss ist, ob sie in ihre Häuser zurückkehren können. Internationale Hilfe läuft an. Unter anderem schickt das Technische Hilfswerk 50 Kräfte in die Region. Laut venezolanischer Regierung ist es die schwerste Naturkatastrophe, die Venezuela in den vergangenen 30 Jahren erlebt habe.
1: Der Bundestag hat es Umweltverbänden schwerer gemacht zu klagen. Dafür haben die Abgeordneten am Abend eine Gesetzesänderung beschlossen. Damit soll der Bau von Infrastrukturprojekten beschleunigt werden. Ein Projekt soll durch eine Klage nur noch dann verzögert werden können, wenn ein Gericht das ausdrücklich so entscheidet. Bisher ist das automatisch passiert. Außerdem dürfen Umweltverbände in Zukunft nur noch dann klagen, wenn das Projekt mit dem Thema zu tun hat, für das sie sich offiziell einsetzen. Außerdem hat der Bundestag das Recht auf Reparatur beschlossen. Das heißt, in Zukunft kann man beschädigte Elektrogeräte länger reparieren lassen. Damit setzt Deutschland eine entsprechende EU-Richtlinie um, mit der eine Wegwerfmentalität verhindert werden soll. Hersteller von zum Beispiel Waschmaschinen, Handys oder E-Bikes werden gesetzlich verpflichtet, die Produkte auch lange nach dem Kauf noch zu reparieren. Die Verbraucherzentralen haben die neue Regelung gelobt, fordern aber gleichzeitig, dass die Kosten für die Reparatur nicht zu hoch sein sollen. Die deutsche Fußballnationalmannschaft hat ihr letztes Gruppenspiel bei der Weltmeisterschaft verloren. Am Ende stand es 1:2 gegen Ecuador. Schon vor dem Spiel stand fest, dass Deutschland Gruppensieger ist. Kapitän Joshua Kimmich meinte aber nach dem Spiel, dass das nichts mit der Niederlage zu tun hatte.
3: Keiner von uns ist in das Spiel gegangen und hat sich gedacht, wir sind schon sicher Erster, sondern wir wollten unbedingt das Spiel gewinnen. Trotzdem ist jetzt nichts passiert zum Glück und wir dürfen uns keine weitere Niederlage erlauben, das ist klar.
1: Auch Ecuador hat sich als Gruppendritter mit 4 Punkten für das 16. Finale qualifiziert. Als Gruppenzweiter ist außerdem die Elfenbeinküste weiter. Die hat im anderen Spiel der Gruppe 2:0 gegen Curaçao gewonnen. Curaçao ist ausgeschieden. Das Wetter: in der Nacht ist es meistens klar, bei Temperaturen zwischen 24 und 14 Grad. Am Tag dann wieder viel Sonne. Im Westen und Südwesten kommen ab dem Nachmittag Gewitter mit Starkregen und Hagel dazu. Dazu ist es sehr heiß mit maximal 31 bis 41 Grad. Am Samstag sind die Gewitter dann im Westen und Nordwesten und es bleibt sehr heiß. Die Zeit: es ist jetzt 2:03 Uhr.
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5: Vorsicht bitte auf der B51 Saarbrücken Richtung Trier. Zwischen Mettlach und Saarhölzbach befindet sich eine Ölspur auf der Fahrbahn. A620 Saarbrücken Richtung Saarlouis. Die Ausfahrt Saarbrücken St. Anual ist wegen